0: Tausende demonstriert.
1: Bunt statt braun stand beispielsweise auf den Plakaten der Magdeburger Demonstranten. Redner wie Klimaaktivistin Luisa Neubauer kritisierten das Aufweichen der sogenannten Brandmauer gegen die AfD. Die veranstaltete nur wenig entfernt ihren Wahlkampfabschluss, gibt sich siegesgewiss. Spitzenkandidat Ulrich Siegmund betonte zuletzt allerdings auffällig, dass er nur mit einer sicheren absoluten Mehrheit wirklich regieren will. In Umfragen sieht es danach nicht aus. Aber nach einem deutlichen Wahlsieg der Rechten, der, wenn auch im Ausland, wohl Schlagzeilen machen dürfte. Ronny Thorau, Nachrichtenredaktion.
0: Der Kreml hat die wieder aufgenommenen Gespräche von Präsident Putin mit den US-Vermittlern Witkoff und Kushner als konstruktiv, inhaltsreich und vertrauensvoll bezeichnet. Das Treffen mit den US-Gesandten über eine mögliche Beendigung des Ukraine-Konflikts habe gut 3 Stunden gedauert, sagte ein Sprecher. Putin habe sich erneut überzeugt gezeigt, dass er seine Kriegsziele erreichen werde. Die beiden Gesandten reisen nun weiter nach Kiew für Gespräche mit dem ukrainischen Präsidenten Selenskyj. Die UN-Generalversammlung hat dafür gestimmt, die traditionelle Weltkarte durch eine neue Version zu ersetzen. Dort soll dann unter anderem die Größe Afrikas präziser dargestellt werden. Togo hatte eine entsprechende Resolution eingebracht.
2: Die Weltkarte, die wir aus dem Schulatlas kennen, hat Gerhard Mercator in Duisburg entwickelt, und zwar schon im 16. Jahrhundert. Sie sollte vor allem in der Seefahrt helfen. Aber sie gibt die Größe von Ländern und Kontinenten nicht korrekt wieder. Auf vielen Karten wirkt Grönland etwa fast so groß wie Afrika, das in Wirklichkeit fast 14 Mal größer ist. Die Kritik, die traditionelle Weltkarte verzerre seit Jahrhunderten unser Bild von der Welt, besonders von Afrika. Die UN-Abstimmung ist nicht bindend, soll aber weltweit dazu führen, dass die Karten geändert werden. Thomas Bremser, Nachrichtenredaktion.
0: Zum Fußball. Im Abendspiel der Bundesliga haben sich Schalke 04 und der FC Bayern 0:0 unentschieden getrennt. Borussia Dortmund gewann 3:2 in Hoffenheim. Leverkusen besiegte Union Berlin mit 4:0. Die weiteren Ergebnisse: Mönchengladbach-Elversberg 3:4, Bremen-Leipzig 3:1 und Paderborn-Freiburg 0:1.
3: Dass sich der Sommer so langsam aber sicher verabschiedet, zeigt sich nicht nur daran, dass viele Freibäder heute zum letzten Mal in dieser Saison aufmachen. Auch das Wetter bäumt sich vielleicht zum letzten Mal nochmal auf. Heute kriegen wir Sonne mit ein paar Wolken und bis zu 23 Grad, ehe wir morgen dann nochmal auf bis zu 28 Grad hochklettern und uns eine Kugel Eis gönnen dürfen. Also genießt nochmal Freibad Pommes und eine Runde Planschen.
4: 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In Leinefelde ist der Ulmenweg ab dem Abzweig Südstraße gesperrt. Grund sind Arbeiten an der Straßenoberfläche, eine Umleitung ist ausgeschildert. In Großrodestedt ist in der Alperstädter Straße am Ortseingang die Bahnschranke defekt und öffnet nicht mehr. Im Saale-Holzland-Kreis zwischen Klengel und Schönkleiner sind mehrere Schafe auf der Fahrbahn. Wir wünschen eine gute Fahrt.
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0: frisch ist's. Wer noch draußen unterwegs ist oder schon, der sollte definitiv eine Jacke anziehen. Die Temperaturen liegen zwischen 8 und 10 Grad. Aber für den nächtlichen Spaziergang braucht ihr auf jeden Fall keinen Regenschirm. Es bleibt erstmal trocken. Und so startet dann auch der letzte Tag der Woche, meist sonnig und ohne Regen. Im Laufe des Tages ziehen aber ein paar Quellwolken auf. Vielleicht kommt hier und da also ein Tropfen runter. Dafür wird's angenehm warm mit bis zu 23 Grad, bevor die neue Woche dann nochmal spätsommerlich warm wird mit bis zu 28 Grad.
1: 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In Leinefelde ist der Ulmenweg ab dem Abzweig Südstraße gesperrt. Grund ist die Sanierung der Straßenoberfläche, eine Umleitung ist ausgeschildert. In Großrodestedt öffnet an der Alperstädter Straße in Höhe Ortseingang die Bahnschranke nicht mehr. Im Saale-Holzland-Kreis zwischen Klengel und Schönkleiner sind mehrere Schafe auf der Fahrbahn. Wir wünschen eine gute Fahrt.
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3: Ich bin Ursula Winkler. In Sachsen-Anhalt wird heute ein neuer Landtag gewählt. Die Wahl wird national und international mit großem Interesse verfolgt. Im Mittelpunkt steht die Frage, wie stark die AfD abschneidet und ob sie erstmals in einem Bundesland an die Regierung kommt.
4: In den Umfragen lag die AfD zuletzt deutlich vor der CDU mit rund 20% Vorsprung. Und so war auch der Wahlkampf extrem polarisiert. Auf der einen Seite die AfD, die auf eine Alleinregierung hofft und die es auch in den ländlichen Gebieten geschafft hat, Hunderte bis Tausende Besucher zu ihren Veranstaltungen zu ziehen, die dann Spitzenkandidat Ulrich Siegmund frenetisch gefeiert haben. Und auf der anderen Seite aber auch Tausende Menschen, die wie gestern hier noch auf dem Magdeburger Domplatz für Demokratie und für Weltoffenheit demonstriert haben. Aus Magdeburg, Simon Krämer.
3: Jedes fünfte Unternehmen in Deutschland spürt nach eigenen Angaben die Folgen hybrider Bedrohungen aus dem Ausland. Darunter fallen Cyberangriffe, Desinformation, Spionage und Sabotage. Die Firmen seien deshalb teilweise eingeschränkt, erklärt das Institut der Deutschen Wirtschaft.
5: Zum einen müssen Unternehmen ihr operatives Geschäft nach Vorfällen runterfahren, auf jeden Fall aber müssen viele die Schutzmaßnahmen erhöhen. Vor allem größere Firmen sehen sich einer wachsenden Gefahr hybrider Angriffe ausgesetzt. Allen voran Unternehmen im Bereich Information und Kommunikation, gefolgt von Energie- und Wasserversorgung. Der Chef von Siemens Energy fordert deshalb einen zivilen Operationsplan, um auf Krisenfälle reagieren zu können und die Strom- und Wasserinfrastruktur sowie die Versorgung mit Lebensmitteln abzusichern. Diana Kramer, Redaktion.
3: Die Spektrum-Rakete des deutschen Herstellers ESA Aerospace ist erfolgreich zu ihrem zweiten Testflug ins All gestartet. Die Rakete hob vom norwegischen Weltraumbahnhof Andøya ab. Nach 10 Minuten riss die Videoübertragung zum Boden ab, da die Rakete die maximale Reichweite der Verbindung überschritten hatte. Beim ersten Versuch waren nur 30 Sekunden bis zum Absturz vergangen. Das bei München ansässige Unternehmen feierte damit nach viermaliger Verschiebung des zweiten Testflugs einen großen Erfolg. Zum Fußball. Im Abendspiel der Bundesliga haben sich Schalke 04 und der FC Bayern 0:0 unentschieden getrennt.

0: Borussia Dortmund gewann 3:2 in Hoffenheim. Leverkusen besiegte Union Berlin mit 4:0. Die weiteren Ergebnisse: Mönchengladbach Elversberg 3:4, Bremen Leipzig 3:1 und Paderborn Freiburg 0:1.
1: Hat über den Tag der Wind noch ganz schön gepfiffen, ist es jetzt deutlich ruhiger. Der Wind ist abgeschwächt. Und so bleibt es dann auch. Dazu meistens trocken, hier und da aber ein paar Quellwolken. Und angenehme 23 Grad. Im Bergland ein bisschen kühler mit 19 bis 22 Grad. Zum Start in die neue Woche gibt es dann nochmal Sommer, zumindest in Sachen Temperaturen. Da kriegen wir bis zu 28 Grad. Aber die Sonne muss sich durch Schleierwolken kämpfen. Dienstag dann kühler mit Temperaturen um die 24 Grad. Und auch hier die Aussichten eher wolkig.
2: 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Leinefelde. Der Ulmenweg ist ab dem Abzweig Südstraße wegen einer Sanierung der Straßenoberfläche gesperrt. Eine Umleitung ist ausgeschildert. Großrodestedt. In der Alperstädter Straße am Ortseingang öffnet die Bahnschranke nicht mehr. Saale-Holzland-Kreis. Zwischen Klengel und Schönkleiner sind mehrere Schafe auf der Fahrbahn. Bitte dort aufpassen. Wir wünschen eine gute Fahrt.
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0: Drachensteigen könnte heute etwas schwieriger werden. Nachdem der Wind ja gestern doch ganz schön ordentlich unterwegs war, lässt er es heute etwas ruhiger angehen. Aber ein schöner Spaziergang ist drin, es bleibt weitgehend trocken. Hier und da ziehen ein paar Quellwolken auf, aber die sind dann im Laufe des Tages wieder weg. Dazu angenehme 23 Grad. Kurzhose und T-Shirt können also noch draußen bleiben, zumindest auch noch für morgen. Da wird es dann nochmal richtig warm mit bis zu 28 Grad.
1: 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Leinefelde. Der Ulmenweg ist ab dem Abzweig Südstraße wegen der Sanierung der Straßenoberfläche gesperrt. Eine Umleitung ist ausgeschildert. Großrodestedt. In der Alperstädter Straße am Ortseingang öffnet die Bahnschranke nicht mehr. Saale-Holzland-Kreis. Zwischen Klengel und Schönkleiner sind mehrere Schafe auf der Fahrbahn. Bitte dort vorsichtig fahren. Wir wünschen eine gute Fahrt.
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4: Ich bin Ursula Winkler. In Sachsen-Anhalt wird heute ein neuer Landtag gewählt. In allen Umfragen lag die AfD mit ihrem Spitzenkandidaten Ulrich Siegmund deutlich vor der CDU von Ministerpräsident Sven Schulze.
5: Die vom Verfassungsschutz als gesichert rechtsextrem eingestufte AfD hat eine Alleinregierung zum Ziel erklärt. Laut letzter Umfragen wird es dazu aber nicht reichen. Demnach kann die Partei mit etwa 41% rechnen, die CDU lag bei 23%. Das BSW und die FDP werden vermutlich an der 5%-Hürde scheitern und damit den Sprung ins Parlament verpassen. CDU-Mann Schulze will Ministerpräsident bleiben, für ihn wird sich die Frage nach möglichen Partnern stellen. Sachsen-Anhalt wird aktuell von einem Bündnis aus CDU, SPD und FDP regiert. David Riemer, Berlin.
4: Die Spektrum-Rakete des deutschen Herstellers ESA Aerospace ist erfolgreich zu ihrem zweiten Testflug ins All gestartet. Die Rakete hob vom norwegischen Weltraumbahnhof Andøya ab. Nach 10 Minuten riss die Videoübertragung zum Boden ab, da die Rakete die maximale Reichweite der Verbindung überschritten hatte. Beim ersten Versuch waren nur 30 Sekunden bis zum Absturz vergangen. Das bei München ansässige Unternehmen feierte damit nach 4-maliger Verschiebung des zweiten Testflugs einen großen Erfolg. Nach der Veröffentlichung eines riesigen Datenpakets in Berlin sind die Folgen bisher nicht absehbar. Cyberkriminelle hatten über 1 Million Daten der Verwaltung geklaut und sie ins Darknet gestellt.
6: IT-Experten sprechen teilweise von grober Fahrlässigkeit in der Berliner Verwaltung. Sicherheitsvorgaben für sensible Daten seien nicht eingehalten worden. Die von Hackern im Darknet geleakten Dateien sollen personenbezogene Daten enthalten, die Kriminelle etwa für Identitätsdiebstahl benutzen könnten. Außerdem geht es nach Medienberichten um sicherheitsrelevante Daten, etwa über Heizkraftwerke, Tanklager, Stromanlagen, die Wasserversorgung und Rüstungsunternehmen. Die Opposition hier in Berlin spricht von krassem Regierungsversagen und skandalöser Planlosigkeit. Onni Thorau, Berlin.
4: Zum Fußball. Im Abendspiel der Bundesliga haben sich Schalke 04 und der FC Bayern 0:0 unentschieden getrennt. Borussia Dortmund gewann 3:2 in Hoffenheim. Leverkusen besiegte Union Berlin mit 4:0. Die weiteren Ergebnisse: Mönchengladbach-Elversberg 3:4, Bremen-Leipzig 3:1 und Paderborn-Freiburg 0:1.
0: So richtig verabschieden will sich der Sommer noch nicht. Es bleibt angenehm warm mit bis zu 23 Grad heute und morgen steigern wir uns dann sogar nochmal auf spätsommerliche 28 Grad. Vielleicht die letzte Gelegenheit, nochmal Flipflops und kurze Hosen.

0: auszuführen. Heute gibt es dazu viel Sonne, hier und da aber auch ein paar Quellwolken. Und die beschäftigen uns auch in der nächsten Woche. Da bewegen wir uns zwischen grauer Suppe am Himmel und Sonne, die versucht durchzukommen.
1: 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Leinefelde. Der Ulmenweg ist ab dem Abzweig Südstraße wegen der Sanierung der Straßenoberfläche gesperrt. Eine Umleitung ist ausgeschildert. Großrodestedt. In der Alperstädter Straße am Ortseingang öffnet die Bahnschranke nicht mehr. Saale-Holzland-Kreis. Zwischen Klengel und Schönkleiner sind mehrere Schafe auf der Fahrbahn. Bitte dort vorsichtig fahren. Wir wünschen eine gute Fahrt.
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0: Dass sich der Sommer so langsam aber sicher verabschiedet, zeigt sich nicht nur daran, dass viele Freibäder heute zum letzten Mal in dieser Saison aufmachen, auch das Wetter bäumt sich vielleicht zum letzten Mal nochmal auf. Heute kriegen wir Sonne mit ein paar Wolken und bis zu 23 Grad, ehe wir morgen dann nochmal auf bis zu 28 Grad hochklettern und uns eine Kugel Eis gönnen dürfen. Also genießt nochmal Freibad Pommes und eine Runde Planschen.
1: 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Leinefelde. Der Ulmenweg ist ab dem Abzweig Südstraße wegen der Sanierung der Straßenoberfläche gesperrt. Eine Umleitung ist ausgeschildert. Großrodestedt. In der Alperstädter Straße auf Höhe Ortseingang gibt es Probleme an der Bahnschranke. Sie öffnet nicht mehr. Saale-Holzland-Kreis. Zwischen Klengel und Schönkleiner sind mehrere Schafe auf der Fahrbahn. Bitte dort besonders aufpassen. Wir wünschen eine gute Fahrt.
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3: Ich bin Ursula Winkler. In Sachsen-Anhalt wird heute ein neuer Landtag gewählt. In allen Umfragen lag die AfD mit ihrem Spitzenkandidaten Ulrich Siegmund deutlich vor der CDU von Ministerpräsident Schulze.
4: Die vom Verfassungsschutz als gesichert rechtsextrem eingestufte AfD hat eine Alleinregierung zum Ziel erklärt. Laut letzter Umfragen wird es dazu aber nicht reichen. Demnach kann die Partei mit etwa 41% rechnen, die CDU lag bei 23%. Das BSW und die FDP werden vermutlich an der 5%-Hürde scheitern und damit den Sprung ins Parlament verpassen. CDU-Mann Schulze will Ministerpräsident bleiben, für ihn wird sich die Frage nach möglichen Partnern stellen. Sachsen-Anhalt wird aktuell von einem Bündnis aus CDU, SPD und FDP regiert. David Riemer, Berlin.
3: Nach einem Treffen mit Kreml-Chef Putin in Moskau reisen die US-Vermittler Witkoff und Kushner erstmals zu Gesprächen über eine mögliche Beendigung des Ukraine-Kriegs nach Kiew. Präsident Zelensky will die US-Gesandten heute empfangen. Die beiden hatten den Kreml in der Nacht nach einem gut dreistündigen Gespräch mit Putin verlassen. Dem Vernehmen nach brachte es zunächst keine greifbaren Ergebnisse. Die UN-Generalversammlung hat dafür gestimmt, die traditionelle Weltkarte durch eine neue Version zu ersetzen. Dort soll dann unter anderem die Größe Afrikas präziser dargestellt werden. Togo hatte eine entsprechende Resolution eingebracht.
5: Die Weltkarte, die wir aus dem Schulatlas kennen, hat Gerhard Mercator in Duisburg entwickelt, und zwar schon im 16. Jahrhundert. Sie sollte vor allem in der Seefahrt helfen. Aber sie gibt die Größe von Ländern und Kontinenten nicht korrekt wieder. Auf vielen Karten wirkt Grönland etwa fast so groß wie Afrika, das in Wirklichkeit fast 14 Mal größer ist. Die Kritik, die traditionelle Weltkarte verzerre seit Jahrhunderten unser Bild von der Welt, besonders von Afrika. Die UN-Abstimmung ist nicht bindend, soll aber weltweit dazu führen, dass die Karten geändert werden. Als einziges Land stimmten die USA dagegen. Thomas Bremser, Nachrichtenredaktion.
3: Zum Fußball. Im Abendspiel der Bundesliga haben sich Schalke und der FC Bayern 0:0 unentschieden getrennt. Borussia Dortmund gewann 3:2 in Hoffenheim. Leverkusen besiegte Union Berlin mit 4:0. Die weiteren Ergebnisse: Mönchengladbach Elversberg 3:4, Bremen Leipzig 3:1 und Paderborn Freiburg 0:1.
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6: Ja, Schlusssport heute in der zweiten Runde des Thüringer Fußballvereinspokals. Bisher sind ja fast alle Favoriten schadlos durchgekommen, aber heute gibt's immerhin noch 6 Spiele. Klar, die Top-Begegnung ist die von Karl-Zeiss Jena, dem Titelverteidiger beim SC 03 Weimar, die 14 Uhr auf dem Lindenberg eingepfiffen wird. Außerdem erwartet die SG Harztor Niedersachs-Werfen Einheit Rudelstadt. Wismut Gera trifft in einem direkten Ostduell auf Thüringen Weida, Gospenroda auf Fahner Höhe. Und mit großen Gottern gegen Bad Frankenhausen und der SG Herpfer 07 gegen den FC Eichsfeld. Da haben wir ja auch noch 2 direkte Nordduelle.
7: Frisch ist's. Wer noch draußen unterwegs ist oder schon, der sollte definitiv eine Jacke anziehen. Die Temperaturen liegen zwischen 8 und 10 Grad. Aber für den nächtlichen Spaziergang braucht ihr auf jeden Fall keinen Regenschirm. Es bleibt erstmal trocken. Und so startet dann auch der letzte Tag der Woche, meist sonnig und ohne Regen. Im Laufe des Tages ziehen aber ein paar Quellwolken auf. Vielleicht kommt hier und da also ein Tropfen runter. Dafür wird's angenehm warm mit bis zu 23 Grad, bevor die neue Woche dann nochmal spätsommerlich warm wird mit bis zu 28 Grad.
8: 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Auf der B173 zwischen Köditz und Hof sind in beiden Richtungen Personen auf der Fahrbahn. Bitte dort besonders vorsichtig fahren. In Leinefelde ist der Ulmenweg ab der Abzweigung Südstraße wegen Sanierung der Straßenoberfläche gesperrt. Eine Umleitung ist ausgeschildert. In Großrodestedt öffnet an der Alperstädter Straße am Ortseingang die Bahnschranke nicht mehr. Im Saale-Holzland-Kreis sind zwischen Klengel und Schönkleiner mehrere Schafe auf der Fahrbahn. Bitte dort vorsichtig fahren. Wir wünschen eine gute Fahrt.
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Die Jessie sagt guten Morgen. Joshua Caddison ist am Start, hier zusammen mit Ivo Prokop auf Antenne Thüringen. Wir gehen rein in den Sonntag und einen Tipp für alle Technikfreunde, ja? Die internationale Funkausstellung IFA, die öffnet wieder ihre Pforten. Seit Freitag stellen fast 2000 Aussteller wieder ihre Produkte und Neuheiten vor.

0: Und das größte Interesse liegt dieses Jahr wohl auf den smarten Haushaltsgeräten. Spannend, ja. Unser menschgewordenes HDMI-Kabel Thomas Bremser ist auch vor Ort. Thomas, was können wir uns denn dieses Jahr unter smarten Haushaltsgeräten vorstellen und was bringen die uns eigentlich?
1: Die Anbieter sagen, die KI-Geräte helfen mir, Zeit, Geld und Energie zu sparen. Da wären smarte Kühlschränke. Die erkennen alle Lebensmittel, erstellen eine Liste und sagen mir Bescheid, wenn der Joghurt oder die Milch bald ablaufen sollten. Smarte Heißluftfritteusen erkennen die Lebensmittel auch automatisch und wissen, wie lang und wie heiß sie frittiert werden müssen. Und ein Geschirrspüler sieht, wann die Maschine voll ist und startet dann automatisch.
0: Okay, wow, das klingt alles so futuristisch und so cool. Also so eine Spülmaschine, so ein Kühlschrank, den brauche ich auch wirklich zu Hause. Was würdest du sonst noch sagen? Was gibt's sonst noch Cooles auf der IFA dieses Jahr?
1: Natürlich sehr viel KI, wie KI-Brillen oder KI-Kopfhörer und auch Haushaltsroboter, die uns Menschen einiges abnehmen können. Einer kann sogar seine Körperform verändern, vom Zweibeiner zum Roboterhund. Das finde ich persönlich einigermaßen beängstigend. Ein Saug-Wisch-Roboter kann beides in einem erledigen, das finde ich eigentlich praktisch. Dann gibt es die neuesten Modelle von Mährobotern, Kopfhörern, Bildschirmen, Smartphones und extrem flache Fernseher mit einer Tiefe von gerade mal 9 mm und ohne Kabel.
0: Uiuiui, okay, danke dir Thomas an dieser Stelle. Die IFA, die läuft noch bis Dienstag in Berlin. Schaut euch da gern mal um. Ganz viel Spaß wünschen wir. Auch jetzt mit Katy Perry, Watch It Burn.

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1: Ich bin Ursula Winkler. In Sachsen-Anhalt wird heute ein neuer Landtag gewählt. In allen Umfragen lag die AfD mit ihrem Spitzenkandidaten Ulrich Siegmund deutlich vor der CDU von Ministerpräsident Schulze.
2: Die vom Verfassungsschutz als gesichert rechtsextrem eingestufte AfD hat eine Alleinregierung zum Ziel erklärt. Laut letzter Umfragen wird es dazu aber nicht reichen. Demnach kann die Partei mit etwa 41% rechnen, die CDU lag bei 23%. Das BSW und die FDP werden vermutlich an der 5%-Hürde scheitern und damit den Sprung ins Parlament verpassen. CDU-Mann Schulze will Ministerpräsident bleiben, für ihn wird sich die Frage nach möglichen Partnern stellen. Sachsen-Anhalt wird aktuell von einem Bündnis aus CDU, SPD und FDP regiert. David Riemer, Berlin.
1: Nach einem Treffen mit Kreml-Chef Putin in Moskau reisen die US-Vermittler Witkoff und Kushner erstmals zu Gesprächen über eine mögliche Beendigung des Ukraine-Kriegs nach Kiew. Präsident Zelensky will die US-Gesandten heute empfangen. Die beiden hatten den Kreml in der Nacht nach einem gut dreistündigen Gespräch mit Putin verlassen. Dem Vernehmen nach brachte es zunächst keine greifbaren Ergebnisse. Die UN-Generalversammlung hat dafür gestimmt, die traditionelle Weltkarte durch eine neue Version zu ersetzen. Dort soll dann unter anderem die Größe Afrikas präziser dargestellt werden. Togo hatte eine entsprechende Resolution eingebracht.
3: Die Weltkarte, die wir aus dem Schulatlas kennen, hat Gerhard Mercator in Duisburg entwickelt, und zwar schon im 16. Jahrhundert. Sie sollte vor allem in der Seefahrt helfen. Aber sie gibt die Größe von Ländern und Kontinenten nicht korrekt wieder. Auf vielen Karten wirkt Grönland etwa fast so groß wie Afrika, das in Wirklichkeit fast 14 Mal größer ist. Die Kritik, die traditionelle Weltkarte

0: Karte verzerre seit Jahrhunderten unser Bild von der Welt, besonders von Afrika. Die UN-Abstimmung ist nicht bindend, soll aber weltweit dazu führen, dass die Karten geändert werden. Als einziges Land stimmten die USA dagegen. Thomas Bremser, Nachrichtenredaktion.
1: Zum Fußball. Im Abendspiel der Bundesliga haben sich Schalke und der FC Bayern 0:0 unentschieden getrennt. Borussia Dortmund gewann 3:2 in Hoffenheim. Leverkusen besiegte Union Berlin mit 4:0. Die weiteren Ergebnisse: Mönchengladbach Elversberg 3:4, Bremen Leipzig 3:1 und Paderborn Freiburg 0:1.
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3: Schönen Sonntag. So langsam ist was zu sehen vom neuen Stadtquartier ICE City in Erfurt. Der erste Rohbau steht. Nach und nach soll hier ja in den nächsten Jahren unter anderem der DB Campus entstehen. Ein riesiges Schulungszentrum für Beschäftigte der Bahn. Diese Woche gab es eine Baustellenbesichtigung, unter anderem mit Oberbürgermeister Andreas Horn.
4: Also wir erleben heute einen ersten großen Meilenstein hin von einer Brachfläche hin zu einem neuen Stück Erfurt. Und für die Stadt ist das wirklich ein wichtiger Meilenstein auch, dass eine Brachfläche hin entwickelt wird mit den DP Campus, mit Nebengebäuden auch dazu, wo Arbeitsplätze auch entstehen und wo Menschen nach Erfurt kommen. Das ist ein ganz wichtiger Schritt für den Wirtschaftsstandort Erfurt und zeigt auch, dass die Landeshauptstadt lebens- und liebenswert ist und es sich lohnt, hier zu investieren.
3: Horn spricht von einem der größten Bauprojekte der letzten Jahrzehnte. Außer dem Schulungszentrum entstehen Veranstaltungsflächen, Grün- und Freizeitanlagen. Und die Stadt hofft, dass die ICE City auch weitere Unternehmen anlockt, der Stadt so noch mehr neuen Schwung gibt.
5: Hat über den Tag der Wind noch ganz schön gepfiffen, ist es jetzt deutlich ruhiger. Der Wind ist abgeschwächt. Und so bleibt es dann auch. Dazu meistens trocken, hier und da aber ein paar Quellwolken. Und angenehme 23 Grad. Im Bergland ein bisschen kühler mit 19 bis 22 Grad. Zum Start in die neue Woche gibt es dann nochmal Sommer, zumindest in Sachen Temperaturen. Da kriegen wir bis zu 28 Grad. Aber die Sonne muss sich durch Schleierwolken kämpfen. Dienstag dann kühler mit Temperaturen um die 24 Grad. Und auch hier die Aussichten eher wolkig.
6: Antenne Thüringen, der schnellste Verkehrsservice mit KI. Auf der B173 zwischen Köditz und Hof sind in beiden Richtungen Personen auf der Fahrbahn. Bitte dort besonders vorsichtig fahren. In Leinefelde ist der Ulmenweg ab der Abzweigung Südstraße wegen der Sanierung der Straßenoberfläche gesperrt. Eine Umleitung ist ausgeschildert. In Großrodestedt an der Alperstädter Straße auf Höhe Ortseingang öffnet die Bahnschranke nicht mehr. Im Saale-Holzland-Kreis zwischen Klengel und Schönkleiner sind mehrere Schafe auf der Fahrbahn. Bitte dort vorsichtig fahren. Wir wünschen eine gute Fahrt.
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0: Sinéad O'Connor weckt euch auf mit den ganz großen Emotionen. Nothing Compares to You ist das. Ihr habt Antenne Thüringen an am Sonntag. Ivo Prokop startet mit euch in den Morgen. Schön, dass ihr dabei seid. Und jetzt haben wir eine Nachricht, die wird allen Streaming-Fans eher sauer aufstoßen. Ne? Denn gerade jetzt, wo alle wieder mit Tee und Kuscheldecke bewaffnet Richtung Couch wandern und sagen, ich möchte Netflix schauen, genau jetzt fährt der Streaming-Anbieter überhaupt seine Preise wieder hoch. Das ist in Deutschland das erste Mal der Fall seit über 2 Jahren. Diana Kramer, wie begründet Netflix diese Entscheidung denn?
1: Wie bei den vorherigen Preiserhöhungen, die letzte gab es im April 2024, wird auch dieses Mal als Grund das größere Angebot genannt und die damit verbundenen Investitionen. Bisher akzeptierten auch immer genug Kunden die höheren Preise, sodass das Geschäft von Netflix weiter wächst.
0: Ja, gut, das klingt schon irgendwo verständlich, aber unser Geldbeutel ist trotzdem am Jaulen, müssen wir sagen. Diana, hau jetzt mal raus, was sind denn die neuen Preise?
1: Das teuerste Premium-Abo kostet jetzt statt 19,99 Euro 21,99 Euro im Monat. Auch das weit verbreitete Standard-Abo wird 2 Euro teurer und steigt auf 15,99 Euro. Die Zusatzgebühr für Nutzer, die nicht im Haushalt leben, steigt je nach Abo jeweils um 1 Euro.
0: Okay.

0: Danke dir, Diana, auf jeden Fall. Ihr merkt, es wird teurer, aber ich glaube, das können wir wahrscheinlich investieren, oder? Gerade jetzt, wo wieder Netflix in Chillzeit angesagt ist, würde ich sagen, da pedert man mal ein bisschen Geld rein. 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
4: Ich bin Babit Büchner. In Sachsen-Anhalt wird heute ein neuer Landtag gewählt. Die Wahl wird national und international mit großem Interesse verfolgt. Im Mittelpunkt steht die Frage, wie stark die AfD abschneidet und ob sie erstmals in einem Bundesland an die Regierung kommt.
5: In den Umfragen lag die AfD zuletzt deutlich vor der CDU mit rund 20% Vorsprung. Und so war auch der Wahlkampf extrem polarisiert. Auf der einen Seite die AfD, die auf eine Alleinregierung hofft und die es auch in den ländlichen Gebieten geschafft hat, Hunderte bis Tausende Besucher zu ihren Veranstaltungen zu ziehen, die dann Spitzenkandidat Ulrich Siegmund frenetisch gefeiert haben. Und auf der anderen Seite aber auch Tausende Menschen, die wie gestern hier noch auf dem Magdeburger Domplatz für Demokratie und für Weltoffenheit demonstriert haben. Aus Magdeburg, Simon Krämer.
4: Nach einem Treffen mit Kreml-Chef Wladimir Putin in Moskau reisen die US-Vermittler Steve Witkoff und Jared Kushner heute weiter nach Kiew. Sie wollen auch mit Präsident Volodymyr Zelensky über ein mögliches Ende des Ukraine-Kriegs sprechen. Moskau hat zugesichert, zur Sicherheit für die beiden auf Luftangriffe gegen die Stadt zu verzichten. Die Polizei fahndet weiter mit Hochdruck nach einem 48-jährigen Mann, der Sabotageaktionen gegen das deutsche Stromnetz verübt haben soll. Die Vorfälle konzentrieren sich auf Nordrhein-Westfalen, Brandenburg und Sachsen.
6: Ein Spezialeinsatzkommando hatte zwar den zu einer Art Wohnmobil umgebauten Lastwagen des Verdächtigen gefunden, ihn selbst aber nicht. Vorfälle gab es bislang in Brandenburg und Nordrhein-Westfalen. Neu hinzugekommen sind Funde nördlich von Bautzen in Sachsen. Dort sicherte die Polizei an zwei Stellen vier unbekannte Sprengvorrichtungen. Die Hinweise auf mehrere Tatorte kamen aus den Bekennerschreiben des Gesuchten. In der Wohnung des Mannes fanden die Ermittler Sprengstoff. Bundesinnenminister Dobrindt geht von einem Einzeltäter aus und spricht von Klimaterrorismus. Thomas Bleskin, Nachrichtenredaktion.
4: Und zum Sport. Im Abendspiel der Fußball-Bundesliga haben sich Schalke 04 und Bayern München 0:0 unentschieden getrennt. Zuvor gewann Dortmund gegen Hoffenheim 3:2 und Leverkusen besiegte Union Berlin mit 4:0. Die weiteren Ergebnisse: Mönchengladbach-Elversberg 3:4, Bremen-Leipzig 3:1 und Paderborn-Freiburg 0:1.
3: 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Für Mittelthüringen Kim Wenzel.
7: Ja, 6 Partien beschließen die heutige zweite Runde im Thüringer Vereinspokal. Unter anderem lässt sich Titelverteidiger Carl Zeiss Jena zum Tanz auf dem Lindenberg in Weimar beim SC 03 bitten. Und der FC an der Fahner Höhe tritt bei Grün-Weiß Gospenroda an. Mitten in der Vorbereitung auf die neue Saison stecken ja die Eishockey-Cracks der Black Dragons. Im zweiten Vorbereitungsspiel besiegten die Schwarzen Drachen zu Hause die Höchststadt Alligators mit 5:2. Es geht doch aufwärts. Und nochmal volle Dröhnung heute beim Stockcar-Rennen im Steinbruch Rittersdorf im Weimarer Land. Ab 10 Uhr gibt's die letzten Wertungsläufe. Sollte man keinesfalls verpassen.
8: Drachensteigen könnte heute etwas schwieriger werden. Nachdem der Wind ja gestern doch ganz schön ordentlich unterwegs war, lässt er es heute etwas ruhiger angehen. Aber ein schöner Spaziergang ist drin, es bleibt weitgehend trocken. Hier und da ziehen ein paar Quellwolken auf, aber

0: die sind dann im Laufe des Tages wieder weg. Dazu angenehme 23 Grad. Kurzhose und T-Shirt können also noch draußen bleiben, zumindest auch noch für morgen. Da wird es dann nochmal richtig warm mit bis zu 28 Grad.
1: 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Auf der A9 Richtung München zwischen Bad Lobenstein und Rudolfstein. Vorsicht, auf dem rechten Fahrstreifen liegt ein totes Tier. B173 Kronach Richtung Hof und zurück zwischen Köditz und Hof. Vorsicht, in beiden Richtungen befinden sich Personen auf der Fahrbahn. In Leinefelde ist der Ulmenweg ab der Abzweigung Südstraße gesperrt. Grund ist die Sanierung der Straßenoberfläche, eine Umleitung ist ausgeschildert. Im Saale-Holzland-Kreis zwischen Klengel und Schönkleiner. Vorsicht, dort sind mehrere Schafe auf der Fahrbahn. Wir wünschen eine gute Fahrt.
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1: 15 Jahre lang wartet euer Hund an der Tür, wenn ihr nach Hause kommt. Jeden Morgen dieselbe Runde, jeden Abend liegt er neben euch auf dem Sofa. Und irgendwann kommt dieser letzte Gang zum Tierarzt. Am nächsten Morgen sollt ihr wieder ganz normal zur Arbeit. Gerade wird darüber diskutiert, ob Beschäftigte beim Tod ihres Haustiers Anspruch auf Sonderurlaub bekommen sollten. Einige Unternehmen gewähren freiwillig einen freien Tag, andere finden schon die Idee ziemlich schräg. Für viele ist ein Haustier längst ein Familienmitglied. Wer jahrelang jeden Tag mit einem Tier verbringt, kann nach seinem Tod genauso echte Trauer empfinden. Die lässt sich schlecht damit wegwischen, dass es nur ein Hund war. Und ein freier Tag kann helfen, Abschied zu nehmen und überhaupt wieder klarzukommen. Trotzdem bleibt ein Unterschied. Ein Tier ist kein Mensch. Und es wirkt merkwürdig, Trauerfälle einfach gleichzustellen. Wenn für den Hund selbstverständlich ein Trauertag gefordert wird, während Beschäftigte nach dem Tod eines Elternteils oft nach wenigen Tagen wieder funktionieren sollen, stimmt vielleicht eher dort was nicht. Aber vielleicht muss Trauer auch gar nicht gegeneinander aufgerechnet werden. Entscheidend könnte sein, anzuerkennen, dass ein Verlust Menschen unterschiedlich hart trifft. Würdet ihr einem Kollegen einen Tag zum Trauern um sein Haustier genauso selbstverständlich zugestehen wie euch selbst? Und muss es überhaupt eine Rolle spielen, um wen ihr trauert, wenn der Verlust euch wirklich trifft?
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1: Ich bin Babit Büchner. In Sachsen-Anhalt wird heute ein neuer Landtag gewählt. Die Wahl wird national und international mit großem Interesse verfolgt. Im Mittelpunkt steht die Frage, wie stark die AfD abschneidet und ob sie erstmals in einem Bundesland an die Regierung kommt.
2: In den Umfragen lag die AfD zuletzt deutlich vor der CDU mit rund 20% Vorsprung. Und so war auch der Wahlkampf extrem polarisiert. Auf der einen Seite die AfD, die auf eine Alleinregierung hofft und die es auch in den ländlichen Gebieten geschafft hat, Hunderte bis Tausende Besucher zu ihren Veranstaltungen zu ziehen, die dann Spitzenkandidat Ulrich Siegmund frenetisch gefeiert haben. Und auf der anderen Seite aber auch Tausende Menschen, die wie gestern hier noch auf dem Magdeburger Domplatz für Demokratie und für Weltoffenheit demonstriert haben. Aus Magdeburg, Simon Krämer.
1: Nach einem Treffen mit Kreml-Chef Wladimir Putin in Moskau reisen die US-Vermittler Steve Witkoff und Jared Kushner heute weiter nach Kiew. Sie wollen auch mit Präsident Volodymyr Zelensky über ein mögliches Ende des Ukraine-Kriegs sprechen. Moskau hat zugesichert, zur Sicherheit für die beiden auf Luftangriffe gegen die Stadt zu verzichten. Die Polizei fahndet weiter mit Hochdruck nach einem 48-jährigen Mann, der Sabotageaktionen gegen das deutsche Stromnetz verübt haben soll. Die Vorfälle konzentrieren sich auf Nordrhein-Westfalen, Brandenburg und Sachsen.
3: Ein Spezialeinsatzkommando hatte zwar den zu einer Art Wohnmobil umgebauten Lastwagen des Verdächtigen gefunden, ihn selbst aber nicht. Vorfälle gab es bislang in Brandenburg und Nordrhein-Westfalen. Neu hinzugekommen sind Funde nördlich von Bautzen in Sachsen. Dort sicherte die Polizei an zwei Stellen vier unbekannte Sprengvorrichtungen. Die Hinweise auf mehrere Tatorte kamen aus den Bekennerschreiben des Gesuchten. In der Wohnung des Mannes fanden die Ermittler Sprengstoff. Bundesinnenminister Dobrindt geht von einem Einzeltäter aus und spricht von Klimaterrorismus. Thomas Bleskin, Nachrichtenredaktion.
1: Und zum Sport. Im Abendspiel der Fußball-Bundesliga haben sich Schalke 04 und Bayern München 0:0 unentschieden getrennt. Zuvor gewann Dortmund gegen Hoffenheim 3:2 und Leverkusen besiegte Union Berlin mit 4:0. Die weiteren Ergebnisse: Mönchengladbach-Elversberg 3:4, Bremen-Leipzig 3:1 und Paderborn-Freiburg 0:1.
4: So richtig verabschieden will sich der Sommer noch nicht. Es bleibt angenehm warm mit bis zu 23 Grad heute und morgen steigern wir uns dann sogar nochmal auf spätsommerliche 28 Grad. Vielleicht die letzte Gelegenheit, nochmal Flipflops und kurze Hose auszuführen. Heute gibt es dazu viel Sonne, hier und da aber auch ein paar Quellwolken. Und die beschäftigen uns auch in der nächsten Woche. Da bewegen wir uns zwischen grauer Suppe am Himmel und Sonne, die versucht durchzukommen.
5: 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In Leinefelde ist der Ulmenweg ab dem Abzweig Südstraße gesperrt. Grund ist die Sanierung der Straßenoberfläche, eine Umleitung ist ausgeschildert. Im Saale-Holzland-Kreis zwischen Klengel und Schönkleiner sind mehrere Schafe auf der Fahrbahn. Bitte dort vorsichtig fahren. Wir wünschen eine gute Fahrt.

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1: Guten Morgen. Was kreucht und fleucht, war der Titel der Sommerfotoaktion der Evangelischen Kirche in Mitteldeutschland. Wer sich im Urlaub, auf Radtour in der Region oder im eigenen Wohnort die Kirchen ganz genau anschaut, kann dort nämlich zahlreiche Tiere entdecken. Und das haben viele Leute gemacht und Fotos dazu.

0: an die evangelische Landeskirche geschickt.
1: Es ist faszinierend, wie viele Tiere in unseren Kirchen zu finden sind. Von der Kirchenmaus über das Einhorn bis Löwen ist da spannend, was zu entdecken,
2: sagt Landesbischof Friedrich Kramer. Der Löwe gehört zum Evangelisten Markus und ist häufig zu finden an Kanzeln, mit dem Stier für Lukas und dem Adler für Johannes. Tauben stehen symbolisch für den Heiligen Geist. In Kirchen gibt es aber auch Pelikane, Lämmer und Elefantendarstellungen. Auch Fabeltiere wie Drachen und Einhörner. Der Drache gehört zum Heiligen Georg. Einhörner findet man auf dem Altar in der Katharinenkirche Salzwedel oder auf einem Epitaph im Magdeburger Dom.
1: Es kommt daher, dass das ein Symbol der Jungfräulichkeit gewesen ist und oft mit der Marienverehrung zusammenhängt, dass auch Leute, die sehr marienfrömmlich waren, manchmal das Symbol auch in ihr Wappen übernommen haben.
2: Bis in die Gegenwart begegnen uns Einhörner. Friedrich Kramer schmunzelt.
1: Das finde ich schon lustig, wie dann die Darstellung in die Wirklichkeit führt, bis heute in die Popkultur. Also gestern traf ich ein Einhorn als Werbegag vor einem Laden.
2: Auf der Website der Evangelischen Kirche in Mitteldeutschland kann man nun eine Galerie mit über 300 Fotos bewundern, mit historischen und aktuellen Darstellungen von Tieren in Kirchen. Aber es gibt auch Schnappschüsse von lebendigen tierischen Besuchern und Bewohnern. Dario Weiland, Antenne Thüringen, Evangelische Redaktion.
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4: Ich bin Babette Büchner. Schafft die AfD die absolute Mehrheit oder ist am Ende des Tages unklar, wer künftig regiert? In Sachsen-Anhalt wird heute ein neuer Landtag gewählt. Um 8 Uhr öffnen die Wahllokale.
5: In letzten Umfragen lag die AfD in Sachsen-Anhalt weiter rund 20% vor der CDU, auch wenn es den Umfragen zufolge im Moment eher nicht für eine Alleinregierung zu reichen scheint. Wahlforscher rechnen nicht mit einer großen Überraschung wie 2021, als die AfD am Ende schwächer und die CDU in Sachsen-Anhalt deutlich stärker abschnitt. Denn dieses Mal fehlt der Kopf-an-Kopf-Effekt. Umso mehr kommt es für die Mehrheiten am Ende wohl auf das Ergebnis der kleineren Parteien an. Ronny Tochau, Nachrichtenredaktion.
4: Rund 3 Stunden haben Kreml-Chef Wladimir Putin und die US-Vermittler Steve Witkoff und Jared Kushner in Moskau über den Ukraine-Krieg beraten. Jetzt reisen die Unterhändler weiter nach Kiew, wo sie von Präsident Volodymyr Zelensky empfangen werden.
6: In Moskau waren die Unterhändler schon 9-mal. Nach Kiew kommen sie zum 1. Mal. Das zeigt die Prioritäten der Amerikaner. Die Reise hat bestimmt auch mit den Wahlen in den USA im November zu tun. Dabei steht Trump unter Druck. Russland versucht, die Ukraine durch Bomben auf die Infrastruktur gefügig zu machen. Die Ukraine will mit Angriffen auf Russland die Kriegsmüdigkeit der Bevölkerung verstärken. Friedemann Kohler, Nachrichtenredaktion.
4: Es ist ein großer Schritt für Europas Raumfahrtindustrie. Die Spektrum-Rakete des deutschen Raumfahrtunternehmens ESA Aerospace ist bei ihrem 2. Testflug erfolgreich ins All gestartet und hat dabei Satelliten in die Erdumlaufbahn gebracht. Die Rakete hob gegen 22 Uhr vom norwegischen Weltraumbahnhof Andøya ab. Bundeskanzler Friedrich Merz sprach vom Beginn einer neuen Ära. Beim ersten Versuch im vergangenen Jahr war die Rakete nach 30 Sekunden abgestürzt. Und zum Sport. In der Fußball-Bundesliga hat der deutsche Meister FC Bayern überraschend die ersten Punkte in der laufenden Saison liegen gelassen. Die Münchner kamen bei Schalke 04 nicht über ein 0:0 hinaus. Außerdem spielten Mönchengladbach, Elversberg 3:4, Bremen-Leipzig 3:1, Paderborn-Freiburg 0:1, Dortmund-Hoffenheim 3:2 und Leverkusen besiegte Union Berlin mit 4:0.
0: 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Für Mittelthüringen Kim Wenzel.
7: Ja, Schlusssport heute in der 2. Runde des Thüringer Fußballvereinspokals. Bisher sind ja fast alle Favoriten schadlos durchgekommen, aber heute gibt's immerhin noch 6 Spiele. Klar, die Top-Begegnung ist die von Carl Zeiss Jena, dem Titelverteidiger beim SC 03 Weimar, die 14 Uhr auf dem Lindenberg eingepfiffen wird. Außerdem erwartet die SG Harztor Niedersachs-Werfen Einheit Rudelstadt. Wismut Gera trifft in einem direkten Ostduell auf Thüringen-Weida, Gospenroda auf Fahner Höhe. Und mit großen Göttern gegen Bad Frankenhausen und der SG Herpfer 07 gegen den FC Eichsfeld. Da haben wir ja auch noch 2 direkte Nordduelle.
8: Dass sich der Sommer so langsam aber sicher verabschiedet, zeigt sich nicht nur daran, dass viele Freibäder heute zum letzten Mal in dieser Saison aufmachen. Auch das Wetter bäumt sich vielleicht zum letzten Mal nochmal auf. Heute kriegen wir Sonne mit ein paar Wolken und bis zu 23 Grad, ehe wir morgen dann nochmal auf bis zu 28 Grad hochklettern und uns eine Kugel Eis gönnen dürfen. Also genießt nochmal Freibad Pommes und eine Runde Planschen.
9: 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Auf der A9 Richtung Berlin an der Auffahrt Weißenfels läuft ein Rind frei herum. In Leinefelde ist der Ulmenweg ab dem Abzweig Südstraße gesperrt. Grund ist die Sanierung der Straßenoberfläche, eine Umleitung ist ausgeschildert. Im Saale-Holzland-Kreis zwischen Klengel und Schönkleiner sind mehrere Schafe auf der Fahrbahn. Wir wünschen eine gute Fahrt.
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1: Guten Morgen. Die Diakonie und die Evangelische Kirche in Mitteldeutschland haben in den vergangenen Wochen und Monaten zahlreiche Aktionen vor der heutigen Landtagswahl in Sachsen-Anhalt veranstaltet. Landesbischof Friedrich Kramer hat eine positive Bilanz gezogen. Mehr dazu jetzt in den Nachrichten aus der evangelischen Redaktion mit Dario Weiland.
2: Mit ihrer Aktion Herz statt Hetze habe die Kirche die Menschen wachrütteln und zum Nachdenken anregen wollen. In den Aktionen sei es um Freundlichkeit, Demokratie und gesellschaftliche Vielfalt gegangen. Nach Ansicht der evangelischen Kirche sind Positionen rechtsextremistischer Parteien nicht mit den christlichen Werten vereinbar. Die ostdeutschen Diakonieverbände haben in einem gemeinsamen Appell alle Parteien dazu aufgerufen, für eine sozial gerechte Gesellschaft einzustehen. Für eine ostdeutsche Zukunft der Menschenwürde und Nächstenliebe. Die Vereinten Nationen waren deutlich vor gefährlichen Auswirkungen der Erderhitzung. In einem neuen Bericht des UN-Umweltprogramms UNEP heißt es, dass der globale Temperaturanstieg schon in den nächsten Jahren die kritische Marke von 1,5 überschreiten werde. Exekutivdirektorin Inga Andersen sagte, weltweit zeigten extreme Hitzewellen bereits, dass die Auswirkungen der Erderhitzung schneller eintreten, häufiger ausfallen und länger anhalten werden. Das werde mehr Menschenleben kosten und tiefgreifende Störungen verursachen. Andersen und UN-Generalsekretär Antonio Guterres betonen mit Nachdruck, der Ausstieg aus Kohle und Öl müsse beschleunigt werden. Unter jungen Menschen sinkt der Wunsch nach eigenen Kindern. Ein Grund dafür sind auch die Sorgen, die sie sich um die Zukunft machen. Nach Zahlen des Bundesinstituts für Bevölkerungsforschung wollten zwischen 2021 und 2024 Menschen zwischen 18 und 39 im Durchschnitt noch 1,8 Kinder bekommen. 2025 sei der Wert auf 1,7 Kinder bei Frauen und 1,6 Kinder bei Männern gesunken. Die Forschenden erkennen einen Zusammenhang zwischen multiplen Krisen und sinkendem Kinderwunsch. Die Sorgen seien vor allem durch Kriege, Erderhitzung und Ängste vor einer geschwächten Demokratie bedingt. Auch in früheren Jahren habe es Krisen gegeben, die allerdings nicht zum Absinken des Kinderwunsches geführt hätten. Heute geht es um mehrere Krisen und diese würden medial anders verbreitet und stärker wahrgenommen. Dario Weiland, Antenne Thüringen, evangelische Redaktion.
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1: Ich bin Babit Büchner. Schafft die AfD die absolute Mehrheit oder ist am Ende des Tages unklar, wer künftig regiert? In Sachsen-Anhalt wird heute ein neuer Landtag gewählt. Um 8 Uhr öffnen die Wahllokale.
2: In letzten Umfragen lag die AfD in Sachsen-Anhalt weiter rund 20% vor der CDU, auch wenn es den Umfragen zufolge im Moment eher nicht für eine Alleinregierung zu reichen scheint. Wahlforscher rechnen nicht mit einer großen Überraschung wie 2021, als die AfD am Ende schwächer und die CDU in Sachsen-Anhalt deutlich stärker abschnitt. Denn dieses Mal fehlt der Kopf-an-Kopf-Effekt. Umso mehr kommt es für die Mehrheiten am Ende wohl auf das Ergebnis der kleineren Parteien an. Ronny Tochau, Nachrichtenredaktion.
1: Rund 3 Stunden haben Kreml-Chef Wladimir Putin und die US-Vermittler Steve Witkoff und Jared Kushner in Moskau über den Ukraine-Krieg beraten. Jetzt reisen die Unterhändler weiter nach Kiew, wo sie von Präsident Volodymyr Zelensky empfangen werden.
3: In Moskau waren die Unterhändler schon 9-mal. Nach Kiew kommen sie zum 1. Mal. Das zeigt die Prioritäten der Amerikaner. Die Reise hat bestimmt auch mit den Wahlen in den USA im November zu tun. Dabei steht Trump unter Druck. Russland versucht, die Ukraine durch Bomben auf die Infrastruktur gefügig zu machen. Die Ukraine will mit Angriffen auf Russland die Kriegsmüdigkeit der Bevölkerung verstärken. Friedemann Kohler, Nachrichtenredaktion.
1: Es ist ein großer Schritt für Europas Raumfahrtindustrie. Die Spektrum-Rakete des deutschen Raumfahrtunternehmens ESA Aerospace ist bei ihrem 2. Testflug erfolgreich ins All gestartet und hat dabei Satelliten in die Erdumlaufbahn gebracht. Die Rakete hob gegen 22 Uhr vom norwegischen Weltraumbahnhof Andøya ab. Bundeskanzler Friedrich Merz sprach vom Beginn einer neuen Ära. Beim ersten Versuch im vergangenen Jahr war die Rakete nach 30 Sekunden abgestürzt. Und zum Sport. In der Fußball-Bundesliga hat der deutsche Meister FC Bayern überraschend die ersten Punkte in der laufenden Saison liegen gelassen. Die Münchner kamen bei Schalke 04 nicht über ein 0:0 hinaus. Außerdem spielten Mönchengladbach, Elversberg 3:4, Bremen-Leipzig 3:1, Paderborn-Freiburg 0:1, Dortmund-Hoffenheim 3:2 und Leverkusen besiegte Union Berlin mit 4:0.
4: Frisch ist's. Wer noch draußen unterwegs ist oder schon, der sollte definitiv eine Jacke anziehen. Die Temperaturen liegen zwischen 8 und 10 Grad. Aber für den nächtlichen Spaziergang braucht ihr auf jeden Fall keinen Regenschirm. Es bleibt erstmal trocken. Und so startet dann auch der letzte Tag der Woche, meist sonnig und ohne Regen. Im Laufe des Tages ziehen aber ein paar Quellwolken auf. Vielleicht kommt hier und da also ein Tropfen runter. Dafür wird's angenehm warm mit bis zu 23 Grad, bevor die neue Woche dann nochmal spätsommerlich warm wird mit bis zu 28 Grad.
5: 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In Leinefelde ist der Ulmenweg ab dem Abzweig Südstraße gesperrt. Grund ist die Sanierung der Straßenoberfläche, eine Umleitung ist ausgeschildert. Im Saale-Holzland-Kreis zwischen Klengel und Schönkleiner sind mehrere Schafe auf der Fahrbahn. Bitte dort besonders vorsichtig fahren. Wir wünschen eine gute Fahrt.
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1: Guten Morgen. Ja, wenn irgendwo in Thüringen eine Kirchturmuhr stehen bleibt oder die Glocken nicht mehr läuten, dann klingelt bei Steffen Willing das Telefon. Sein Betrieb in Grevenhain bei Ohrdruf betreut rund 1800 Kirchtürme in ganz Deutschland. Dario Weiland aus der Kirchenredaktion hat mit ihm gesprochen darüber, wie es oben im Turm aussieht und wonach es riecht.
2: Nach Tauben. Teilweise ist es sehr romantisch, wenn da die alte Uhr tickt und man sich dorthin setzt. Und vielleicht ist auch gerade unten kein Verkehr und dann schlägt die Glocke an, man hört die Uhr ticken. Dann sind vielleicht noch ein paar Falken da um den Turm, die kreischen. Da weiß man, das sind die gleichen Geräusche wie vor 300 Jahren, als die Uhr eingebaut wurde.
3: Steffen Willings Vater war Uhrensammler, bis ihn ein Schulfreund, Bürgermeister zu DDR-Zeiten, bat, mal nach der Turmuhr zu schauen. Daraus ist ein Familienbetrieb geworden. Die meiste Arbeit machen heute die Glocken.
2: Wir hören unten diesen wohligen Klang, der uns allen sehr gut gefällt. Aber oben im Turm gehen wir jetzt mal von einer Tonne aus. Ja, so eine schöne Dorfglocke, eine größere, die dann dreimal am Tag läutet. Dieses Riesengewicht, in dem Gewicht hängt noch ein Gewicht. Das ist der Klöppel, der da mit aller Macht dagegen schlägt. Das ist ja mechanisch ein zerstörerischer Akt. Also das ist wie wenn einer mit dem Hammer da oben stehen würde und würde immer zu irgendwo hinschlagen. Das kann also nur kaputt gehen.
3: Also wird gewartet und repariert. Ersatzteile für die alten Uhrwerke fertigt die Werkstatt selbst. Wenn doch mal was schief geht, merkt es das ganze Dorf.
2: Der Klassiker ist eigentlich nach der Wartung den Hauptschalter mal zu vergessen. Das ist uns allen schon passiert, dass dann die Glocken nicht mehr läuten. Und sich dann alle fragen am Sonntag, warum die Glocke nicht zum Gottesdienst läutet.
3: Im vergangenen Jahr hat Willings Team die Lullus-Glocke in Bad Hersfeld restauriert.

0: 1000 Jahre alt.
1: Und die älteste noch frei schwingende Glocke der Welt. Und da hatte ich mal einen Moment allein. Und dann habe ich mich da einfach mal hingesetzt und habe mir das so vorgestellt, dass die Glocke vielleicht sogar ein Wikinger gehört hat, ne? Der da mit seinem Schwert vor der Kirche stand, Handel getrieben hat und hat den gleichen Ton, die gleiche Glocke gehört, vor der ich da an diesem Tag gesessen habe.
0: Dario Weiland, Antenne Thüringen, evangelische Redaktion.
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1: Ich bin David Büchner. In Sachsen-Anhalt wird heute ein neuer Landtag gewählt. Nicht nur bei uns, auch international wird das mit großem Interesse verfolgt. Im Mittelpunkt steht die Frage, wie stark die AfD abschneidet und ob sie erstmals in einem Bundesland an die Regierung kommt.
2: In den Umfragen lag die AfD zuletzt deutlich vor der CDU mit rund 20% Vorsprung. Und so war auch der Wahlkampf extrem polarisiert. Auf der einen Seite die AfD, die auf eine Alleinregierung hofft und die es auch in den ländlichen Gebieten geschafft hat, Hunderte bis Tausende Besucher zu ihren Veranstaltungen zu ziehen, die dann Spitzenkandidat Ulrich Siegmund frenetisch gefeiert haben. Und auf der anderen Seite aber auch Tausende Menschen, die wie gestern hier noch auf dem Magdeburger Domplatz für Demokratie und für Weltoffenheit demonstriert haben. Aus Magdeburg Simon Krämer.
1: Rund 3 Stunden haben Kreml-Chef Wladimir Putin und die US-Vermittler Steve Witkoff und Jared Kushner in Moskau über den Ukraine-Krieg beraten. Putins außenpolitischer Sprecher nannte das Treffen anschließend konstruktiv, inhaltsreich und vertrauensvoll. Einzelheiten wurden nicht bekannt. Heute reisen die Unterhändler weiter nach Kiew, wo sie von Präsident Volodymyr Zelensky empfangen werden. Die Polizei fahndet weiter mit Hochdruck nach einem Mann, der Sabotageaktionen gegen das deutsche Stromnetz verübt haben soll. Sie hat ein Foto des 48-jährigen Verdächtigen veröffentlicht und bittet die Bevölkerung um Hinweise.
3: Ein Spezialeinsatzkommando hatte zwar den zu einer Art Wohnmobil umgebauten Lastwagen des Verdächtigen gefunden, ihn selbst aber nicht. Vorfälle gab es bislang in Brandenburg und Nordrhein-Westfalen. Neu hinzugekommen sind Funde nördlich von Bautzen in Sachsen. Dort sicherte die Polizei an 2 Stellen 4 unbekannte Sprengvorrichtungen. Die Hinweise auf mehrere Tatorte kamen aus den Bekennerschreiben des Gesuchten. In der Wohnung des Mannes fanden die Ermittler Sprengstoff. Thomas Bleskin, Nachrichtenredaktion.
1: Und zum Fußball. Für den FC Bayern München gab es den ersten Rückschlag in dieser Bundesliga-Saison. Die Mannschaft kam bei Aufsteiger Schalke 04 nicht über ein 0:0 hinaus. Zuvor hatte Neuling Elversberg mit einem 4:3 gegen Mönchengladbach den 2. Sieg gefeiert. Außerdem spielten Bremen-Leipzig 3:1, Paderborn-Freiburg 0:1, Dortmund-Hoffenheim 3:2 und Leverkusen besiegte Union Berlin mit 4:0.
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5: Ja, 6 Partien beschließen die heutige 2. Runde im Thüringer Vereinspokal. Unter anderem lässt sich Titelverteidiger Carl Zeiss Jena zum Tanz auf dem Lindenberg in Weimar beim SC 03 bitten. Und der FC an der Fahner Höhe tritt bei Grün-Weiß Gospenroda an. Mitten in der Vorbereitung auf die neue Saison stecken ja die Eishockey-Cracks der Black Dragons. Im 2. Vorbereitungsspiel besiegten die Schwarzen Drachen zu Hause die Höchstadt Alligators mit 5:2. Es geht auch aufwärts. Und nochmal volle Dröhnung heute beim Stockcar-Rennen im Steinbruch Rittersdorf im Weimarer Land. Ab 10 Uhr gibt's die letzten Wertungsläufe. Sollte man keinesfalls verpassen.
6: Hat über den Tag der Wind noch ganz schön gepfiffen, ist es jetzt deutlich ruhiger. Der Wind ist abgeschwächt. Und so bleibt's dann auch. Dazu meistens trocken, hier und da aber ein paar Quellwolken. Und angenehme 23 Grad. Im Bergland ein bisschen kühler mit 19 bis 22 Grad. Zum Start in die neue Woche gibt's dann nochmal Sommer, zumindest in Sachen Temperaturen. Da kriegen wir bis zu 28 Grad. Aber die Sonne muss sich durch Schleierwolken kämpfen. Dienstag dann kühler mit Temperaturen um die 24 Grad. Und auch hier die Aussichten eher wolkig.
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7: 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In Leinefelde ist der Ulmenweg ab dem Abzweig Südstraße gesperrt. Grund ist die Sanierung der Straßenoberfläche, eine Umleitung ist ausgeschildert. Im Saale-Holzland-Kreis zwischen Klengel und Schönkleiner sind mehrere Schafe auf der Fahrbahn. Bitte dort vorsichtig fahren. Wir wünschen eine gute Fahrt.
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1: Guten Morgen. Vielleicht kennt ihr sie ja von Hochzeiten oder vom Schenken an eure Liebsten. Diese riesengroßen, tollen Schaumherzen. Und die sind am Dienstag in den Himmel aufgestiegen. Bei der Aktion Herzen hoch hat die Evangelische Kirche deutschlandweit persönlichen Segen zum Ausbildungsstart verschickt. Dario Weiland berichtet.
2: Liebe Emilia, heute lassen wir für dich ein Herz in den Himmel steigen.
3: Dorothee Wüst steht im Talar vor der alten Nikolaikirche auf dem Römer vor einer Kamera. Sie ist Kirchenpräsidentin in der Pfalz und am Dienstag extra nach Frankfurt gereist. Im Hintergrund steigen die Schaumherzen auf.
2: Zum Ausbildungsbeginn für junge Menschen, für ihre Hoffnungen, für ihre Sehnsüchte. Wir sprechen jeweils dazu einen persönlichen Segen auf dem Hintergrund dessen, was diese Person sich gewünscht hat.
3: In den vergangenen Wochen haben Menschen aus ganz Deutschland Segenswünsche für sich selbst oder andere per WhatsApp geschickt.
2: Gute Wünsche für dich kommen von deiner Mutter Ela. Sie wünscht dir spannende Aufgaben.
3: 10 Pfarrerinnen und Pfarrer sprechen den Azubis ihren persönlichen Segen zu. Auch die Präses der Synode der Evangelischen Kirche in Deutschland, Anna-Nicole Heinrich, ist dabei.
4: Ich glaube, in unserem so alltäglichen Leben zwischen Schule, Arbeit, Familie, Stress, whatever, kommt es manchmal zu kurz, diesen Zuspruch zu bekommen, so du bist gut genug, so du bist gesegnet und einer ist da, der immer an deiner Seite ist, egal wie gut es gerade läuft oder wie schlecht es gerade läuft.
3: Ein Segen ist mehr als ein guter Wunsch von Mensch zu Mensch.
5: Dieses Herz steigt jetzt für euch in den Himmel.
2: Mit dem Segen kommt halt tatsächlich die spirituelle Qualität dazu. Also mit dem Segen, den ja nicht ich gebe, sondern ich gebe ihn nur weiter.
6: Gott segne dich und gilt.
2: Und tatsächlich auf geheimnisvolle Art und Weise empfinden Menschen das als Stärkung.
6: Amen.
3: Eine Gruppe Azubis hat sich auch gerade spontan segnen lassen. Von Pfarrerin Mary Schellhaas, die die Aktion Herzen hoch mit erfunden hat.
7: Es ist natürlich umso schöner, wenn dann Leute die Herzen hier sehen und sagen, hey, ich will den Segen auch mal in Person erleben. Für mich ist das Besondere, dass ich diese unfassbare Liebe spüre, wie sie so einmal durch mich hindurch fließt und einfach zu den Personen neben mir und denen ich was Gutes wünsche, einfach so weiterfließt. Und das geht über eine Kamera ganz genauso. Und weil der Segen Gottes, der ist nicht nur hier vor Ort, sondern der ist da, wo Menschen berührt werden.
3: Und so kommt der persönliche Segen auf die Smartphones von tausenden Azubis. Dario Weiland, Antenne Thüringen, Evangelische Redaktion.

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0: Drachensteigen könnte heute etwas schwieriger werden. Nachdem der Wind ja gestern doch ganz schön ordentlich unterwegs war, lässt er es heute etwas ruhiger angehen. Aber ein schöner Spaziergang ist drin, es bleibt weitgehend trocken. Hier und da ziehen ein paar Quellwolken auf, aber die sind dann im Laufe des Tages wieder weg. Dazu angenehme 23 Grad. Kurzhose und T-Shirt können also noch draußen bleiben, zumindest auch noch für morgen. Da wird es dann nochmal richtig warm mit bis zu 28 Grad.
1: Antenne Thüringen, der schnellste Verkehrsservice mit KI. In Leinefelde ist der Ullenweg ab dem Abzweig Südstraße wegen der Sanierung der Straßenoberfläche gesperrt. Eine Umleitung ist ausgeschildert. Im Saale-Holzland-Kreis zwischen Klengel und Schönkleiner sind mehrere Schafe auf der Fahrbahn. Bitte fahrt dort besonders vorsichtig. Wir wünschen eine gute Fahrt.
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1: Guten Morgen. People are People, ja, Deepish Modes internationaler Durchbruch wurde 1984 in West-Berlin aufgenommen, in einer Stadt getrennt durch Stacheldraht, Beton und Feindseligkeit. Ja, die Mauer, die ist gefallen, aber das Thema ist geblieben. Der Song stellt eine uralte Frage, die die Menschheit auch nach Jahrtausenden Kultur bis heute nicht beantworten kann.
2: Wir haben verschiedene Hautfarben und verschiedene Überzeugungen. Und verschiedene Menschen haben verschiedene Bedürfnisse. Es ist offensichtlich, dass du mich hasst, obwohl ich nichts getan habe. Ich bin dir nie begegnet. Was hätte ich also anrichten können? Über Hass zwischen Menschen, über Dinge wie Rassismus oder Antisemitismus wird viel geredet. Die große Frage dahinter taucht aber nicht so oft auf. Warum das alles? Der Song stellt diese Frage und sucht ratlos nach einem Grund, den es nie gab. Jetzt schlägst du und trittst und schreist mich an. Ich verlasse mich auf deinen Anstand. Bisher ist er nicht zum Vorschein gekommen, aber ich bin sicher, es gibt ihn. Er braucht nur eine Weile, um von deinem Kopf zu deinen Fäusten zu wandern. Aus Hass wird Gewalt. Bringt's noch was, an den Anstand zu glauben, der im Angreifer irgendwo stecken muss? Das ist ein fast trotziges Vertrauen, dass irgendwo zwischen Kopf und Faust noch die Menschlichkeit steckt, die den Schlag bremsen könnte. Ich kann nicht verstehen, was einen Menschen dazu bringt, einen anderen zu hassen. Hilf mir, das zu verstehen. Selbst wenn er in einem selbst steckt, dieser Hass ist einfach nicht zu begreifen. Er macht keinen Sinn. Aus der Frage nach dem Grund wird eine Bitte, fast ein Gebet, das Unbegreifliche endlich zu verstehen. Menschen sind Menschen. Warum also sollte es sein, dass du und ich so schlecht miteinander auskommen? Menschen sind Menschen. Warum also sollte es sein, dass du und ich so schlecht miteinander auskommen? Menschen sind Menschen. Drei Wörter gegen jeden Graben, den Menschen zwischen sich aufreißen. Nicht einmal Depeche Mode war sich einig, worum es geht. Für Martin Gore war es ein Song gegen Rassismus. Für Alan Wilder einer gegen den Krieg. Am Ende ist es dieselbe Wurzel, die Entmenschlichung des Gegenübers. Dagegen setzt der Song die schwerste aller Übungen. Den zu lieben, der die Faust hebt. Dario Weiland, Antenne Thüringen, Evangelische Redaktion.

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0: geöffnet. Seit 8 Uhr können knapp 1,7 Millionen Wahlberechtigte ihre Stimme abgeben. Mit Spannung wird dabei erwartet, wie stark die AfD abschneidet.
1: Die vom Verfassungsschutz als gesichert rechtsextrem eingestufte AfD hat eine Alleinregierung zum Ziel erklärt. Laut letzter Umfragen wird es dazu aber nicht reichen.

0: Wladimir Putin in Moskau reisen die US-Vermittler Steve Witkoff und Jared Kushner heute erstmals nach Kiew.
1: Die Gespräche hier in Moskau dauerten gut 3 Stunden. Der Kreml sprach anschließend von konstruktiven Unterredungen. Ergebnisse zu möglichen Schritten für ein Kriegsende in der Ukraine sind aber bisher nicht bekannt. Kreml-Chef Putin betonte vielmehr, er sei überzeugt, seine Kriegsziele zu erreichen. Die US-Gesandten Witkoff und Kushner besuchen nun erstmals überhaupt die Ukraine und treffen dort Präsident Zelensky. Aus Moskau, Ulf Mauder.
0: Es ist ein großer Schritt für Europas Raumfahrtindustrie. Die Spektrum-Rakete des deutschen Raumfahrtunternehmens ESA Aerospace ist bei ihrem 2. Testflug erfolgreich ins All gestartet und hat dabei Satelliten in die Erdumlaufbahn gebracht. Die Rakete hob gegen 22 Uhr vom norwegischen Weltraumbahnhof Andøya ab. Bundeskanzler Friedrich Merz sprach vom Beginn einer neuen Ära. Beim ersten Versuch im vergangenen Jahr war die Rakete nach 30 Sekunden abgestürzt. Und zum Sport. In der Fußball-Bundesliga hat der deutsche Meister FC Bayern am Abend überraschend die ersten Punkte in der laufenden Saison liegen gelassen. Die Münchner kamen bei Schalke 04 nicht über ein 0:0 hinaus. Zuvor spielten Leverkusen Union Berlin 4:0, Bremen Leipzig 3:1, Paderborn Freiburg 0:1, Dortmund Hoffenheim 3:2 und Mönchengladbach Elversberg 3:4.
2: Und wir schauen aufs Sonntagswetter hier auf Antenne Thüringen. Das wird ein schöner Spätsommertag, wie aus dem Bilderbuch. Fast überall strahlender Sonnenschein, schon jetzt zum Start. Ohne Wolken, die können dann im Laufe des Tages so ein bisschen mit dazukommen. Aber wenn, dann überhaupt nur als Deko. Es bleibt den ganzen Tag trocken bei 19 bis 23 Grad maximal heute. Morgen zum Start in die neue Woche, da wird es dann wieder sommerlich warm. Bis 28 Grad sind angesagt. Die Sonne muss sich aber durch so ein paar Schleierwolken kämpfen. Und für Dienstag, da ist dann wieder Regen angekündigt.
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2: 9:03, hier ist Antenne Thüringen, der schnellste Verkehrsservice mit einer Meldung. Die kommt aus dem Saale-Holzland-Kreis zwischen dem Abzweig nach Klengel und Schöngleiner. Achtung, hier laufen mehrere Schafe auf der Fahrbahn. Geblitzt wird noch nicht, es sei denn, ihr habt irgendwo schon den ersten rumstehen sehen, dann ruft gerne an, eine Nummer für alles. WhatsApp, Verkehr und mehr, das ist die 0800 3x5 2550. Dankeschön schon mal fürs Durchgeben und allen unterwegs eine gute Fahrt.
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0: Hier ist Antenne Thüringen heute mit Max von der Gröben in meiner Show. Ich habe ihn vor ein paar Wochen in der Hauptstadt getroffen.
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0: So, Max ist da. Lieber Max, ich freue mich.
3: Ja, hallihallo. Ich freue mich auch sehr, hier zu sein.
0: Ja, ich habe es schon ein paar Mal probiert. Immer hattest du keine Zeit. Und da habe ich gedacht, wenn er schon mal in Berlin ist, dann bist du auch in Berlin. Jetzt haben wir es geschafft. Wie geht's?
3: Gut geht's mir. Wir haben heute den Interviewtag. Es ist aber noch relativ früh. Deshalb bin ich auch noch dementsprechend noch fitter als sonst. Aha. Und ja, freue mich auf diesen Tag.
0: Und sonst, was macht das Leben?
3: Das Leben ist gut soweit, gut zu mir. Ich drehe eigentlich gerade, das wird heute auch ein spannender Tag für mich, weil ich heute Nacht in Hamburg drehe, weil ich dort gerade die Hamburg Days drehe über die Anfänge der Beatles in den 60ern in Hamburg mit Christian Schwocho. Und genau, das ist also heute auch noch auf dem Programm, deshalb wird es ein längerer Tag.
0: Du bist ein viel beschäftigter Typ, ne? Also ich habe so gedacht, wenn du in Berlin bist, machst mal so ein bisschen Party, hier ist ja auch einiges los oder so, planst du gar nicht erst ein?
3: Ja, also ich war jetzt tatsächlich

0: Doch eher beruflich hier, sagen
1: ja,
0: wir
1: ja,
0: so.
1: Ja, ja, okay. Ja. Da musst du jetzt mal durch. Mhm. Auch ich habe Fuck You Goethe geliebt.
0: Zu Recht.
1: Das ist jetzt wie viele Jahre her?
0: 13.
1: 13 Jahre, warte mal. Lass uns mal ganz kurz rechnen. Du bist jetzt 34, da warst du ja logischerweise 21.
0: Jawohl.
1: Der Danger.
0: Der Danger.
1: Ja. Und ich habe jeden Teil gesehen, mal mit, mal ohne Kinder, je nachdem. Und jeder Teil hat mich in meiner Entscheidung bestätigt, doch keine Lehrerin geworden zu sein. Wirklich.
0: Ja, vollsten Respekt und wirklich ein großes Dankeschön an alle, die Lehrer sind. Weil Bildung ist das Wichtigste, was wir irgendwie haben. Und
1: ja.
0: Manche Schüler und Schülerinnen und Schulen machen es den Lehrern nicht unbedingt leicht. So zum Beispiel Chantal, Danger und Co.
1: Ja.
0: Und ja, also deshalb umso größeren Dank an die Lehrer und Lehrerinnen, die es trotzdem machen.
1: Du bist ja so freundlich. Wie weit bist du? Wie weit bist du denn eigentlich von dieser Rolle entfernt? Beziehungsweise wie schwer war es denn für dich, diesen Danger da zu geben? Ich habe gedacht, den gibt es ja nicht nur einmal. Das war ja, oder? Prototyp?
0: Vermutlich gibt es ein paar, die dem Danger ähnlicher sind, als ich es in meinem wirklichen Leben bin. Aber mir hilft das dann auch manchmal, in diese Rolle oder generell in Rollen reinzuhüpfen, reinzuspringen, die weit von mir entfernt sind. Weil der nette, liebe junge Mann, das bin ich auch so.
1: Ja.
0: Und deshalb dann ja, lieber ein Chaot oder irgendwie ein Bösewicht oder was auch immer. Das
1: ja.
0: finde ich immer spannend.
1: Du bist also so ein netter Schüler gewesen? Jetzt ist die Gelegenheit.
0: Ach, ja, ich war schon immer irgendwie anständig, würde ich sagen. Aber in dieser Anständigkeit schon auch frech. Also ich war schon auch, ja, wahrscheinlich irgendwie sowas wie ein bisschen klassenclownig hatte ich glaube ich schon auch Züge. Und das ist natürlich, ja, da könnte ich jetzt sagen, ja, als Schauspieler ist man das ja immer ein bisschen.
1: Ja.
0: Und
1: so eine kleine Rampensau.
0: So eine kleine Rampensau, ja. und frech schon auch. Und aber immer noch mit einem gewissen Anstand. Und der geht ja heutzutage, glaube ich, manchmal ein bisschen verloren, was man so hört.
1: Max von der Gröben, heute in meiner Show. Nett, anständig und dick im Geschäft. Und wie es dazu kam, das hört ihr gleich.
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2: Max von der Gröben ist heute mein Gast. Vor genau 13 Jahren spielte er mit riesengroßem Erfolg den Danger in Fuck You Goethe. Und seitdem läuft's bei ihm. Ja, kann man so sagen.
3: Seit Fuck You Goethe, wir haben gerade drüber gesprochen, hast du auffallend wenig Comedy gemacht. Das war ja dein Plan, ne?
4: Also vor Fuck You Goethe habe ich ja eigentlich auch relativ viele eher dramatische Filme, Rollen, Themen gespielt. Da wollte ich auch wieder hin, oder beziehungsweise ich sehe den Beruf des Schauspielers im besten Falle halt, dass du verschiedene Rollen spielst und dass eben nicht jeder Tag der gleiche ist. Und deshalb habe ich dann schon bewusst auch, bin ich dagegen gegangen und habe mich einfach eher auf andere Stoffe wieder konzentriert.
3: Mhm. Weil du es nämlich gelernt hast, ne?
4: Ich hab's auch gelernt, wenn man das wirklich lernen kann, aber so ein bisschen schon. Und

0: Genau, auf der Otto-Falkenberg-Schule. Das war ja auch parallel zu den Fucky Goethe-Film.
1: Ich weiß nicht, wie ich reagiert hätte, wenn mein Sohn gesagt hätte, du Mama, ich werde Schauspieler.
0: Ja, ich weiß auch noch nicht genau, wie ich mit dieser Antwort umgehen würde, wenn ich irgendwann mal Kinder habe. Ja. Weil ich weiß schon, dass es auch ein ernstzunehmender und tougher Beruf. Aber meine Eltern haben immer gesagt, Max, allem, was du machst, unterstützen wir dich dabei und du kannst machen, was du möchtest. Aber wenn du was machst, dann mach es richtig und mach es voll und ganz. Und so wurde ich erzogen und das ist auch meine Einstellung. Und deshalb habe ich dann eben auch gesagt, ich hatte ja damals schon die Goldene Kamera irgendwie gewonnen und habe auch Fucky Goethe gedreht. Und dann habe ich gesagt, ja, also den ersten Teil zumindest, dann habe ich gesagt, aber ich möchte trotzdem das Handwerk auch dahinter lernen. Und ich war ja noch so jung und möchte auch noch einfach mich weiterentwickeln. Und habe dann gesagt, ich gehe auf die Schauspielschule. Und deshalb habe ich das auch noch schnell mitgenommen.
1: Ja. Wie hat deine Mutter reagiert?
0: Ja, die fand das gut, weil ich glaube, wenn man schon so einen Job wie Schauspielerei sich aussucht, dann soll man ihn auch im besten Falle dann auch anständig machen und auch lernen. Und deshalb war das, glaube ich, schon, ich meine, ist auch schon allein schon eine Auszeichnung, so auf der Otto-Falkenberg-Schule angenommen zu werden. Das ist
1: in
0: so.
1: München ist
0: und
1: die Schule,
0: in München, genau. Und ich glaube, ich will nicht sagen, dass es beruhigt, weil beruhigen kann einen fast nichts in diesem Beruf, aber es ist schon mal irgendwie, deutete viel, dass es in eine ganz gute Richtung geht. Und zumindest hat der Junge Spaß daran, bei dem, was er tut, und nimmt das Ganze
1: das
0: auch ernst. Das hilft dann
1: schon mal. Und außerdem hat sie wahrscheinlich zu Hause schon gemerkt, welches Talent in dir steckt. Du hast sie wahrscheinlich auch da ein paar Mal verblüfft, denke ich mal. Ne?
0: So. Ja, absolut, da bin ich von überzeugt.
1: Max von der Gröben heute in meiner Show. Und von der Gröben ist ja in den Medien ein geläufiger Name. Und die ganze Geschichte, die hört ihr gleich um kurz nach halb.
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das Wetter auf Antenne Thüringen. Alle Vereine, die dieses Wochenende Veranstaltungen haben, die klatschen in die Hände. Es ist wirklich traumhaftes Veranstaltungswetter. Nicht zu warm, nicht zu kalt, ganz viel Sonne dazu. Später ziehen ein paar Wolken auf heute. Allerdings bleibt es den ganzen

0: trocken bei 19 bis 23 Grad maximal. Kommende Nacht dann zum Teil einstellig, also wenn es heute Abend noch irgendwo hingeht, lieber mal ein Jäckchen mit einpacken. Dafür wird es dann morgen wieder umso wärmer, 25 bis 28 Grad, sommerlich warm zum Start in die neue Woche. Allerdings kämpft sich die Sonne durch so ein paar Schleierwolken. Es bleibt aber trocken, Regen gibt es dann erst wieder am Dienstag. 9.31 Uhr, hier ist Antenne Thüringen, der schnellste Verkehrsservice, mit einer Meldung von der A71 Richtung Schweinfurt. Zwischen Erfurt-Gispersleben und Erfurt-Bindersleben, Achtung, hier liegt ein totes Tier auf der linken Spur. Und nochmal die Meldung aus dem Saale-Holzland-Kreis, zwischen dem Abzweig nach Klengel und Schönkleiner, hier immer noch mehrere Schafe auf der Fahrbahn. Habt ihr noch mehr gesehen? Eine Nummer für alles, WhatsApp, Verkehr und mehr, das ist die 0800 3x5 2550. Dankeschön und allen unterwegs eine sichere Fahrt.
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2: Der Schauspieler Max von der Gröben ist heute bei mir. Die meisten kennen ihn als Danger aus Fuck You Goethe und aus den Bibi und Tina Filmen. Und er kann sich über Angebote nicht beklagen.
3: Jetzt bin ich ja schon auch nochmal mit Das Gewässer etwas in einer etwas zentraleren Rolle als bei Fuck You Goethe. Und deshalb habe ich das sehr gerne und dankend angenommen.
2: Das gewisse Etwas, worum es in seinem neuen Kinofilm geht, hört ihr gleich. Aber erstmal geht's um Max' Eltern, die kennt ihr nämlich wahrscheinlich auch.

0: Hier ist Antenne Thüringen und der Schauspieler Max von der Gröben ist heute bei mir. Ich habe ihn vor ein paar Wochen in Berlin getroffen.
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0: Deine Eltern sind keine Unbekannten. Deine Mutter ist Ulrike von der Gröben. Das ist die Blonde neben Peter Klöppel bei RTL aktuell. Die Frau, die ihm immer widersprochen hat. Ne?
3: Ja, meine Mutter, ich sag mal so, meine Mutter hat auch eine starke Meinung und sagt auch gerne, was sie denkt. Ja, deshalb ist sie eine Persönlichkeit.
0: Ich hatte ganz oft das letzte Wort. Und außerdem, also weißt du, manchmal hat es sogar den Eindruck gehabt, als wären die beiden verheiratet. Weißt du, was ich meine? So ein Paar.
3: Ja, ich glaube, sie sagt auch immer, das ist mein Berufsehe oder sowas.
0: Klar.
3: Ja, aber die ist ja jetzt, was heißt leider zu Ende, aber meine Mutter
0: letztes
3: ist jetzt,
0: Jahr ist es, glaube ich. Oder wann war das?
3: Schon vor 2 Jahren.
0: War das schon vor 2 Jahren?
3: Heute, jetzt, genau. Wahnsinn, wie die Zeit verfliegt.
0: Vergeht, ja.
3: Aber der geht's gut. Und,
0: hat ein Buch geschrieben, habe ich gesehen.
3: Und die hat auch immer nach wie vor noch was zu tun.
0: Ja, also, und ist sehr sportlich und so weiter. Ja,
3: nach wie vor sehr sportlich.
0: Genauso wie dein Vater übrigens, ne? Der ist ja Sportkommentator. Und außerdem hast du wohl das Schauspieltalent dann eher von ihm, weil er ist auch Schauspieler.
3: Exakt, ja.
0: Also, hat er gesagt, Junge, mach's lieber nicht, oder was hat er gesagt?
3: Auch der hat gesagt, ja, wie gesagt, wir unterstützen dich komplett und mach das, er konnte das vor allen Dingen auch verstehen, er konnte die Leidenschaft dafür noch mehr nachvollziehen wahrscheinlich als meine Mutter, weil er eben auch hin und wieder spielt, Theater spielt, und ich glaube, das war auch so, der war immer in ihm und das

0: konnte er das gut verstehen. Und vor allen Dingen habe ich definitiv auch das, oder ja, das Talent oder jedenfalls das eher mitbekommen von meinem Vater, weil ja. Meine Mutter ist eine großartige Journalistin, aber mein Vater ist der bessere Schauspieler, aber okay. Es ist auch sein Beruf, ja. Und teilweise zumindest jedenfalls. Und deshalb kommt das ein bisschen mehr von ihm, würde ich schon sagen. Aber wir hatten es eingänglich gesagt, ich habe, glaube ich, vieles von beiden bekommen.
1: Okay.
0: Da tue ich nur die guten Sachen.
1: Und wir müssen feststellen, dass du ein gutes Händchen hattest. Das kommt ja auch nicht von ungefähr. Wir wissen ja alle, dass die Schauspielerei jetzt nicht unbedingt ein Job ist, wo man alles geschenkt bekommt, sondern es gibt eine ganze Menge Schauspieler, das hört und liest man immer wieder, die nicht von ihrem Job leben können, von dem Beruf leben können. Bei dir scheint das anders zu sein.
0: Ich kann nicht klagen.
1: Es ist, immer wenn jemand sagt, ich kann nicht klagen, dann brummt die Bude, weißt du das?
0: Nein, also ich hab viele gute Menschen um mich herum und zum Beispiel auch meine Eltern. Aber vieles Berufliche entscheide ich dann schon auch mit meiner Agentin Andrea Lambsdorff und gemeinsam auch mit ihr haben wir überlegt, auch nach dem ganzen Fuck you Goethe und Bibi und Tina Hype, dass man sagt, okay, lass uns aber mal ein bisschen auch dagegen gehen und wie kann man sich noch anders positionieren? Die Karriere ist ein Marathon und kein Sprint und deshalb habe ich dann auch oft mal Nein gesagt bei manchen Angeboten, Anfragen.
1: Aus strategischen Gründen.
0: Aus strategischen Gründen. Also das schnelle Geld wäre anders leichter verdient gewesen, aber ich glaube, lieber eine lange Idee und einen kleinen Karriereaufbau. Und da muss man dann so gucken. Deshalb habe ich eben jetzt relativ wenige Komödien gedreht, sondern eher dramatische Sachen und dergleichen.
1: Also deine Eltern können sagen, der Junge ist aus dem Gröbsten raus, oder?
0: Ja, mal schauen.
1: Der Schauspieler Max von der Gröben über seinen neuen Film, der startet diese Woche in den Kinos gleich hier.

0: Hier ist Antenne Thüringen heute mit Max von der Gröben. Übrigens ab sofort wieder im Kino.
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0: Max, jetzt geht's um deinen neuen Film, Das gewisse Etwas. Wir schauen erstmal auf den Cast, ja? Und zwar Marla Emde, Florian Lukas und Jasmin Schwiers und du, um mal die wichtigsten zu nennen. Also beziehungsweise die bekanntesten, nicht die wichtigsten, die bekanntesten. Ich mag ja den Florian Lukas so sehr. Hast du den Film mal gesehen, hier Weißensee, wo er den Fopo gespielt hat?
3: Nee, hab ich nicht.
0: Und das musst du machen. Ja. Das musst du unbedingt machen.
3: Ja, okay.
0: Also du bist jetzt hier in Berlin und ich weiß nicht, du bist ja in Köln groß geworden.
3: Ja.
0: Wenn dich ostdeutsche Geschichte interessiert, ja, dann empfehle ich dir Florian Lukas in Weißensee. Genial.
3: Ja. Okay.
0: Also das gebe ich dir jetzt mal, also muss ich auch mal...
3: Als Hausaufgabe.
0: Ja, genau. Nein, Hausaufgabe ist zu viel, aber ich finde, das ist absolut sehenswert, gerade wenn es so um die jüngere deutsche Geschichte geht.
3: Ja.
0: Die kommt ja manchmal ein bisschen zu kurz.
3: Ja.
0: Okay? Dann Marla Emde kennt man aus Charité.
3: Mhm.
0: Ne? Oder Jasmin Schwiers natürlich aus Das Kanu des Manitou. Und dann, und das ist ja das Interessante und das Besondere an dem Film, ganz viele Schauspieltalente mit Beeinträchtigung. Wie war denn das?
3: Also, das kann ich auf jeden Fall für diesen Film, für dieses Projekt sagen. Das war auf jeden Fall der emotionalste Film, mein emotionalstes Projekt, was ich je hatte.

0: denn es wird extrem viel gelacht. Es wurde geschimpft, es wurde geweint, es wurde...
1: Und zwar also richtig vom Leder gezogen, nur mal so.
0: Ja, also da, also ich meine auch wirklich eben während der Dreharbeiten, also weil die...
1: Da ist Fuck you Goethe ein Scheißdreck dagegen.
0: Ja, also die Kolleginnen und Kollegen mit Beeinträchtigungen, die, oder einige von denen, tragen ihre Emotionen sehr präsent nach außen. Und wenn es dann irgendwie auch mal langsam reicht und wir die Szene jetzt nicht noch zum 100. Mal machen, dann veräußert man das. Und genauso ist die Freude über eine geschaffte Szene so toll. Also das war einfach eine große Spielfreude. Es war sehr emotional. Wir hatten echt eine... Ich gucke die ganze Zeit da hinter dir auf dieses Plakat, weil das mich einfach sehr an diese gemeinsame Zeit erinnert, die wirklich einmalig war. Und im Prinzip haben wir das schon gelebt, was dieser Film im besten Falle auch zeigen soll und mitgeben soll. Und zwar das gemeinsam, jeder hat sein Päckchen zu tragen, aber nur gemeinsam kann man es schaffen. Und gemeinsam ist es viel leichter, durch dieses Leben zu gehen und macht es mehr Spaß. Und ja, ich finde, dieses Gemeinschaftsgefühl überträgt sich auch auf den Zuschauer und gibt ein wohliges Gefühl irgendwie.
1: Vor allen Dingen, jetzt muss man ja sagen, nicht alle Menschen haben immer den Zugang zu Menschen mit Beeinträchtigung und die werden sehr überrascht sein.
0: Ja, absolut. Ich glaube auch, dass der Film spielt natürlich mit Vorurteilen und widerlegt diese wiederum. Und gleichzeitig kann er, glaube ich, auch dafür sorgen, Berührungsängste in einer gewissen Weise irgendwie abzulegen. Denn alle Menschen sind gleich und das ist einfach ein Film, der wirklich Spaß macht und vielleicht auch noch was zum Nachdenken und mitgibt für nach Hause.
2: Sagt Max von der Gröben über seinen neuen Kinofilm Das gewisse Etwas. Die französische Variante übrigens war schon mal ein riesiger Erfolg. Drücken wir ihm also die Daumen. Die Frage ist jetzt nur noch, wird Max auch den Thüringen-Test bestehen, so als Kölner? Wenigstens so einigermaßen. Und was steckt hinter dem Adelsgeschlecht von der Gröben? Muss man von den von der Gröbens gehört haben? Die ganze Geschichte hört ihr gleich.

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1: Kriegstreiber! 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
0: Es ist eine Landtagswahl, auf die ganz Deutschland guckt. 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Bis heute Abend ab 18 Uhr.
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4: Ich bin Babette Büchner. Schafft die AfD die absolute Mehrheit? In Sachsen-Anhalt wird heute ein neuer Landtag gewählt. Die Wahllokale haben seit 8 Uhr geöffnet und schließen um 18 Uhr. Nicht nur bei uns, auch international wird die Wahl mit großem Interesse verfolgt. Denn Umfragen zeigen, zum ersten Mal könnte die AfD, die in Sachsen-Anhalt vom Verfassungsschutz als rechtsextremistisch eingestuft wird, in einem Bundesland an die Macht kommen. Die US-Vermittler Steve Witkoff und Jared Kushner reisen heute zum ersten Mal zu Gesprächen nach Kiew. Gestern hatten sie mit Kremlchef Wladimir Putin über Friedenslösungen im Ukraine-Krieg gesprochen.
5: Die Gespräche hier in Moskau dauerten gut 3 Stunden. Der Kreml sprach anschließend von konstruktiven Unterredungen. Ergebnisse zu möglichen Schritten für ein Kriegsende in der Ukraine sind aber bisher nicht bekannt. Kremlchef Putin betont,

0: betonte vielmehr, er sei überzeugt, seine Kriegsziele zu erreichen. Die US-Gesandten Witkoff und Kushner besuchen nun erstmals überhaupt die Ukraine und treffen dort Präsident Zelensky. Aus Moskau, Ulf Mauder.
1: Ein bayerisches Raumfahrt-Startup hat geschafft, was bislang keinem kommerziellen Anbieter aus

0: Viele europäische Satelliten fliegen bisher mit US-Raketen ins All. Diese Abhängigkeit soll verkleinert werden und weitere Raketen starten. ESA Aerospace-Chef Metzler sagt, Europa habe jetzt einen eigenen Zugang zum Weltraum. Zoe Tassovali, Nachrichtenredaktion.
1: Eigenständig agierende KI-Agenten des ChatGPT-Entwicklers OpenAI haben eine deutschsprachige Wiki-Seite in großem Stil für Absprachen untereinander missbraucht. Wie erst jetzt bekannt wurde, haben Forscher die rund 18.000 KI-Nachrichten schon im Frühjahr auf der Webseite DSE-Wiki entdeckt. Das Unternehmen bestätigte inzwischen, dass ihre Software dahinter steckte.
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3: Ja, Schlusssport heute in der zweiten Runde des Thüringer Fußballvereinspokals. Bisher sind ja fast alle Favoriten schadlos durchgekommen, aber heute gibt's immerhin noch 6 Spiele. Klar, die Top-Begegnung ist die von Carl Zeiss Jena, dem Titelverteidiger beim SC 03 Weimar, die 14 Uhr auf dem Lindenberg eingepfiffen wird. Außerdem erwartet die SG Harztor Niedersachs-Werfen Einheit Rudelstadt. Wismut Gera trifft in einem direkten Ostduell auf Thüringen-Weida, Gostenrotha auf Fahner Höhe. Und mit großen Gottern gegen Bad Frankenhausen und der SG Herpfer 07 gegen den FC Eichsfeld. Da haben wir ja auch noch 2 direkte Nordduelle.
4: Und wir gucken aufs Sonntagswetter. Da ist es relativ angenehm draußen. Nordhausen meldet 16 Grad und strahlenden Sonnenschein. In Meiningen ein paar Quellwolken mit 16 Grad. Und ebenfalls 16 Grad, das ist die Temperatur der Stunde. Messen wir auch in Gera, auch da schön viel Sonne schon am Start. Die Temperaturen klettern immer weiter nach oben. Maximal 19 bis 23 Grad kriegen wir heute. Später am Tag sind ein paar mehr Wolken mit dabei. Allerdings stören die nicht weiter, die haben keinen Regen im Gepäck. Es bleibt den ganzen Tag trocken. Morgen, der Montag, der wird dann richtig warm wieder, bis 28 Grad maximal, da auch ein paar Quellwolken mit dabei, aber auch morgen bleibt es erstmal trocken. Der Regen, der kommt dann erst am Dienstag wieder.
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4: 4 Minuten nach um 10. Hier ist Antenne Thüringen, der schnellste Verkehrsservice mit der A71 Richtung Schweinfurt. Zwischen Erfurt-Gispersleben und Erfurt-Bindersleben. Achtung, hier liegt ein totes Tier auf der linken Spur. Und im Saale-Holzland-Kreis zwischen dem Abzweig nach Klengel und Schöngleina nach wie vor mehrere Schafe hier unterwegs. Neu reingekommen, noch eine Meldung aus dem Kreis Eichsfeld. Heute veranstaltet der VfB Jützenbach das Radrennen rund um den Sonnenstein und von 11 Uhr, also in einer guten Stunde, bis ca. 15 Uhr kommt es da entlang der Rennstrecke zu vorübergehenden Straßensperrungen und Behinderungen. Betroffen sind vor allen Dingen die Straßen eben rund um den Sonnenstein. Welche das genau sind, das holt ihr euch gerne direkt aufs Handy. Schickt uns einfach eine WhatsApp mit dem Hashtag Verkehr an die 0800 3x5 2550. Blitzer kennen wir einen, der steht in Saalfeld in der Langenschader Straße, stand auswärts. Dankeschön an Christian fürs Melden. Und habt ihr auch was gesehen, dann sagt uns gerne Bescheid. Allen unterwegs eine sichere Fahrt.
5: 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Und wir waren auch beide ziemlich gut drauf, als ich Max von der Gröben vor ein paar Wochen in Berlin getroffen habe. Und ich wollte natürlich auch ein bisschen tiefer gehen. Bei den von der Gröbens zum Beispiel. Wo kommt der Name eigentlich her? Und was, beziehungsweise wie viel steckt noch dahinter, also hinter dem Adelsgeschlecht? Hört ihr alles gleich.

0: Der Schauspieler Max von der Gröben ist heute bei mir. Vor 13 Jahren ist er als Danger in Fuck You Goethe richtig groß rausgekommen und seitdem auch richtig gut im Geschäft.
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0: Sag mal, stimmt das eigentlich mit dem Namen und dem Titel? Was habe ich da gelesen? Maximilian Alexander Max Graf von der Gröben?
3: Ja, wir, genau. Wir,

0: Wirklich?
1: Was soll ich sagen? Ja, wir sind, also die Grafen von der Gröben ist ein Adelsgeschlecht aus dem 12. Jahrhundert.
0: Was muss man über die von der Gröbens wissen?
1: anständige Leute. Ja.
0: Heißt? So. Grundbesitz, irgendwas, ein Schloss?
1: Nee,
0: oder
1: das ist leider, das gibt's leider nicht. Alles nicht mehr. Also verarmter Uradel, sagt man dann, glaube ich. Ja, die Zeiten sind vorbei.
0: Der Junge muss jetzt selber ran.
1: Genau, damit müssen wir jetzt selber ran. Ja, der Name verspricht erstmal große Besitztümer, aber die...
0: Ist nicht.
1: Nee, nicht wirklich.
0: Max, wir müssen uns jetzt beeilen. Kurze Fragen, kurze Antworten. Pass auf. Was ist das Gute an dir?
1: Das Gute an mir? Ich bin ein sehr optimistischer, positiver Mensch.
0: Wann hast du zum letzten Mal im Kino geweint?
1: Bei Hamlet.
0: Bei wem?
1: Bei Hamlet. Bei dem Film Hamlet.
0: Mhm, nicht gesehen. Dein kurzes Hotelzimmererlebnis in 3 Sätzen.
1: Mein kurzes?
0: Coolstes.
1: Mein coolstes?
0: Coolstes.
1: Oh, mein coolstes Hotelzimmer in 3 Sätzen. Naja, Urlaub...
0: Du bist ja so anständig.
1: Ja. Ja, ich sag, im Urlaub Sardinien, das war großartig.
0: Okay, was ist für dich Luxus?
1: Zeit mit guten Freunden und Familie
0: zu verbringen. Lieblingsfußballverein?
1: Der 1. FC Köln.
0: Wieso lebst du dann in München oder warst du lange in München?
1: Weil ich dort auf der Schauspielschule war und dann der Liebe wegen dort länger geblieben bin. Und jetzt bin ich aber seit 4,5 Jahren wieder in meiner geliebten Heimatstadt Gölle.
0: Dein größtes Laster?
1: Pünktlichkeit.
0: Also du bist unpünktlich?
1: Ich musste mich immer sehr viel beeilen.
0: Und das Romantischste, was du je für eine Frau gemacht hast?
1: Ich weiß nicht, ob es das rum. Also, das ist eigentlich das Offensichtlichste, aber einfach mit voller Ehrlichkeit und vollem Herzen lieben.
0: Ich werde gleich schwach. Genau so war es. Also, ihr habt jetzt erstmal grundsätzlich richtig gehört. Graf von der Gröben. Er ist ein Graf, der Max, der Danger. Man glaubt's nicht, ne? Jetzt steht eigentlich nur noch der Thüringen-Test aus und dann haben wir's. Machen wir alles gleich hier bei mir in der Show.

0: Max von der Gröben, der Schauspieler, heute bei mir in der Show. Und Max kann jetzt noch ein paar Punkte machen.
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0: Warst du schon mal in Thüringen?
3: Ja.
0: Okay. Thüringer essen am liebsten?
3: Klöße.
0: Die Landeshauptstadt ist?
3: Erfurt.
0: Mhm. Das Wohnhaus von Goethe steht in?
3: Weimar.
0: Mhm. Oh, ich grad. Und der... Oh, der wo warst du in Weimar?
3: Also ich war schon zweimal in Weimar. Mhm. Und jetzt vor einem halben Jahr ungefähr, da waren
0: wir... gerade, du hast gesagt gerade.
3: Ja. Da war ich auch nochmal dort, im Goethehaus.
0: Ja, schön. Und der bekannteste Wald Thüringens ist der?
3: Thüringer Wald.
0: Mhm. Der soll auf der Wartburg das Tintenfass an die Wand geworfen haben. Goethe, Luther oder Honecker?
3: Luther.
0: Ja. In Erfurter Dom hängt die größte freischwingende mittelalterliche Glocke. Wie heißt die? A. Arabella, B. Gloriosa, C. Himmelsklang.
3: Himmelsklang.
0: Nein, Gloriosa. Und, oh, und pass auf, letzte Frage. Wie lang muss eine Thüringer Bratwurst sein? A. 15 bis 20 Zentimeter, B. 18 bis 23 Zentimeter oder C. 20 bis 25 Zentimeter?
3: B war das mittellange, glaube ich, ne?
0: Nee, mittellang ist, wir sind nicht mittellang.
3: Entweder ganz oder gar nicht.
0: Ein bisschen kurz mit extra EU-Verordnung. 15 bis 20 Zentimeter. Ah, okay. Da denkst du das nächste Mal an mich, wenn du mich siehst. Wenn du eine isst, meine ich.
3: Das mache ich.
0: Okay, Max, ich wünsche dir alles Gute. Viel Erfolg für den Film.
3: Vielen Dank.
0: Ja, und alles Gute und ein schönes Leben. Und vielleicht sehen wir uns ja demnächst mal bei den nächsten großen Projekten. Ich würde mich freuen.
3: Ebenso.
0: Mach's gut. So machen wir es.
3: Vielen Dank.
0: Ciao.
3: Tschüss.
0: Das war Max von der Gröben, also der Graf Max von der Gröben, haben wir gerade gehört. Ganz schön anständig, ne? Habe ich nicht zu viel versprochen. Ist übrigens

0: übrigens ab sofort im Kino zu sehen mit seinem neuen Film Das gewisse Etwas und das ausführliche Interview mit Max, weil nämlich nie alles in die Sendung passt, so wie heute, findet ihr natürlich auf antennethüringen.de.
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Benson Boone hier auf Antenne Thüringen und wir gucken zusammen aufs Wochenendwetter. Das ist wirklich wunderschön heute. Traumhaftes Ausflugswetter, Sonne, später ein paar Wolken mit dabei, aber es bleibt den ganzen Tag trocken bei 19 bis 23 Grad maximal. Kommende Nacht, da wird's frisch, zum Teil einstellig, aber dafür morgen umso wärmer. Morgen zum Start in die neue Woche dann 25 bis 28 Grad maximal. Ein paar Schleierwolken sind mit dabei, aber Regen erstmal nicht in Sicht. Der kommt, wenn überhaupt, dann erst am Dienstag. 10.30 Uhr, Antenne Thüringen, der schnellste Verkehrsservice mit der A71 Richtung Sangerhausen. Zwischen Heldrung und Atern, hier steht ein kaputtes Auto und zwar das Ganze in der Baustelle. Die B91 Halle Richtung Zeitz zwischen Weißenfels und Borau. Achtung, hier ein toter Waschbär auf der Fahrbahn und zwar am Mittelstreifen. Und noch eine Meldung aus dem Kreis Eichsfeld. Heute gibt es dort das Radrennen rund um den Sonnenstein und von 11 Uhr dann gleich bis 15 Uhr kommt es entlang der Rennstrecke zu vorübergehenden Straßensperrungen und Behinderungen. Geblitzt wird in Saalfeld in der Langenschader Straße stadtauswärts. Das hat uns der Christian durchgegeben. Und habt ihr noch mehr gesehen? Dann macht's gern wieder Christian und sagt uns Bescheid. Eine Nummer für alles. WhatsApp, Verkehr und mehr. Das ist die 0800 3x5 2550. Dankeschön fürs Durchgeben und allen unterwegs eine gute und sichere Fahrt.

Hallo zusammen und einen schönen Sonntag. Jetzt mit der Frau, die wir in genau 2 Wochen zum Antenne Thüringen Familienfeiertag in Oberhof begrüßen können. Leonie. 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

0: Die Sonne scheint und der Sonntag, der liegt noch in voller Schönheit vor euch. Hallo zusammen, hier ist Antenne Thüringen, Niklas Fuchs für euch im Studio. Und auch heute ist nochmal so viel los bei uns in Thüringen. Die große Übersicht, die gibt's wie immer online auf antennethüringen.de. Oder ihr schickt uns eine WhatsApp mit Hashtag Wochenende direkt an die 0800 3x5 2550. Dann kriegt ihr alle Tipps ganz einfach aufs Handy. Zum Beispiel, für alle, die süß mögen, ist heute nochmal Kuchenmarkt in Weida. Gibt's eine Bühne mit Musik und Programm, allem drum und dran. Und auch in Zeigerheim gibt's Kuchen. Das ist ein Ortsteil von Bad Blankenburg im Landkreis Saalfeld-Rudolstadt. Auf Insta steht Zeigerheim, das schönste Dorf der Welt, und es sieht wirklich mega schnuckelig aus. Dort gibt's verrückte Zwetschgenliebe, steht da. Da ist nämlich heute Zwetschgenfest ab 13 Uhr. Also auch da geht's süß zur Sache. Oder in Meiningen, da dreht sich heute alles nochmal um die Stahlrösser. Tag 2 der Dampfloktage steht an. Für alle, die mal den Duft von Kohle und Öl inhalieren wollen, das ist wirklich faszinierend. Dazu gibt's in Meiningen noch die Parkwelten und das Theaterfest. Also ein Ausflug lohnt sich auf jeden Fall. Es ist generell überall was los, egal wo ihr hingeht. Habt ein wunderschönes Wochenende und schickt doch gerne mal eine WhatsApp hier ins Studio. Wo geht's denn für euch hin? Wie sieht euer Sonntag heute aus? Vielleicht ja auch ganz entspannt zu Hause. 0800 3x5 2550, das ist wie gesagt die Nummer hier zu uns, zur Antenne Thüringen. Ich freue mich auf eure Nachrichten. Und dann einen schönen Sonntag euch.
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4: Es ist jetzt 11 Uhr.
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5: Ich bin Babette Büchner. Der Wahlkampf ist vorbei. Nun fällt die Entscheidung. In Sachsen-Anhalt wird heute ein neuer Landtag gewählt. Rund 1,7 Millionen Menschen sind aufgerufen, ihre Stimme abzugeben.
6: Die vom Verfassungsschutz als gesichert rechtsextrem eingestufte AfD hat eine Alleinregierung zum Ziel erklärt. Laut letzter Umfragen wird es dazu aber nicht reichen. Demnach kann die Partei mit etwa 41% rechnen, die CDU lag bei 23%. Das BSW und die FDP werden vermutlich an der 5%-Hürde scheitern und damit den Sprung ins Parlament verpassen. CDU-Mann Schulze will Ministerpräsident bleiben, für ihn wird sich die Frage nach möglichen Partnern stellen. Sachsen-Anhalt wird aktuell von einem Bündnis aus CDU, SPD und FDP regiert. Aus Berlin, David Riemer.
5: Während der US-Vermittlungsmission haben Russland und die Ukraine wie vereinbart die Hauptstädte Kiew und Moskau von Angriffen verschont. An anderen Stellen gab es aber auf beiden Seiten Attacken aus der Luft. Die ukrainischen Behörden meldeten mehrere Opfer. Die US-Vermittler Steve Witkoff und Jared Kushner werden heute zu ihrem ersten Besuch in Kiew erwartet. Gestern hatten sie in Moskau Kreml-Chef Wladimir Putin getroffen. Ein bayerisches Raumfahrt-Startup hat geschafft, was bislang keinem kommerziellen Anbieter aus Europa gelungen ist. ESA Aerospace hat mit seiner

0: Gazprom-Rakete beim zweiten Testflug vom norwegischen Weltraumbahnhof Andøya Satelliten in die Erdumlaufbahn gebracht.
1: Beim ersten Versuch war nach gerade mal 30 Sekunden Schluss. Diesmal schaffte es die 28 Meter hohe Rakete bis ins All. An Bord 5 wissenschaftliche

0: rund 150 Kilometer entfernten Vulkan Anak Krakatau bis zum Flughafen gebracht. Unter den gestrichenen Flügen sind auch viele internationale Verbindungen, darunter nach Hongkong, Sydney oder Amsterdam.
1: Das Wetter hier auf Antenne Thüringen und das ist ein traumhafter Sonntag mit ein paar Wolken als Deko. Ansonsten ganz, ganz viel Sonne mit dabei. Die Sonnenblumen am Wegesrand, die strahlen da mit der Sonne heute um die Wette. Das Ganze bei 19 bis 23 Grad. Wie gesagt, es bleibt den ganzen Tag trocken. Kommende Nacht, da wird's frisch, zum Teil einstellige Temperaturen. Man hat so ein bisschen das Gefühl, das Wetter holt dann Schwung, um richtig warm zu werden morgen. Nochmal 25 bis 28 Grad maximal, also ein sommerlicher Start in die neue Woche. Regen erstmal nicht angesagt. Wenn er kommt, dann erst Richtung Dienstag.
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1: 11:03, hier ist Antenne Thüringen der schnellste Verkehrsservice mit der A71 Richtung Sangerhausen. Zwischen Heldrung und Atern immer noch kaputtes Auto hier in einer Baustelle. Und neu dazu gekommen, die B88 Bad Blankenburg betrifft die Bahnhofstraße zwischen der Georgstraße und Unterm Berg. Da ist in beiden Richtungen die Straße aktuell vollgesperrt. Hier hat es einen Unfall gegeben. Meldung aus dem Kreis Eichsfeld. Heute ist dort das Radrennen rund um den Sonnenstein. Und ab jetzt 11 Uhr bis ungefähr 15 Uhr kannst dort entlang der Rennstrecke immer mal zu Straßensperrungen und Verkehrsbehinderungen kommen. Geblitzt wird in Saalfeld in der Langenschader Straße stadtauswärts. Und wenn ihr auch noch was gesehen habt, dann meldet uns gern. Eine Nummer für alles, WhatsApp, Verkehr und mehr. Das ist die 0800 3x5 2550. Dankeschön fürs Durchgeben und allen unterwegs eine gute und vor allen Dingen sichere Fahrt.
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1: Hallo zusammen, schön, dass ihr mit dabei seid. So langsam duftet es schon nach Mittagessen. 11:05 haben wir es. Hier ist Dracula von Tame Impala und Jenny.

0: Springsteen wünscht euch einen schönen Sonntag hier mit Antenne Thüringen. Gleich gibt's bei uns den neuen Song von Nico Santos. Why Don't You Stay heißt er. Und den Nico, den hatten Anna und Alex diese Woche in der Antenne Thüringen Morning Show im Interview. Unter anderem ging's da bei Nico Santos darum, dass er ja so ein wahnsinniger Frühaufsteher ist. Also, das sagt er zumindest selbst.
1: Ich muss halt ehrlich sagen, es ist einfach irgendwie, ist es in meiner Natur. Ich bin einfach, der Wecker klingelt und ich bin boom. Geil.
2: Wann klingelt der denn? Wie viel Uhr?
1: 7.30 Uhr.
0: Ja gut, also für einen Musiker ist das wahrscheinlich schon früh. Er hat wie gesagt neue Musik am Start. Im Oktober, da kommt ein neues Album raus. POV heißt das. Und auf diesem Album geht es unter anderem auch um das Thema Optimismus. Den hat er, sagt er selbst, und den braucht er auch, um durch diese vermeintlich schweren Zeiten zu kommen.
1: Die Nachrichten lassen einen das auf jeden Fall so fühlen. Und ich folge deswegen auch sehr, sehr vielen Seiten auf den Social Media, was die einen heißen Good News Movement, also die ganzen guten Sachen, die passieren werden. Man muss auch immer wieder ehrlich sagen, schlechte und negative Nachrichten klicken halt auch deutlich besser als positive. Das ist leider Fakt, einfach durch diese Präsenz. Ich habe mal einen Fakt gehört, dass wenn man 49 Komplimente bekommt, die wiegen genauso viel wie eine Kritik.
0: Tja, und gerade auf Social Media, da wird ja schnell mal gepöbelt, anstatt einfach mal was zu loben. Es passieren ja auch viele schöne Sachen. So, in diesem Sinne, habt ein schönes Wochenende und macht euren Liebsten mal ein paar Komplimente. Hier ist Nico Santos auf Antenne Thüringen mit seinem aktuellen Song, ist auch auf dem Album drauf. Das ist Why Don't You Stay?

0: Alanis Morissette mit Guardian hier auf Antenne Thüringen. 11.22 Uhr haben wir es am Sonntagvormittag. Und das heißt, jetzt ist Zeit für das Thema der Woche aus eurer Region.
1: Für Mittelthüringen, Cornelia Schiedlow.
2: Schönen Sonntag. So langsam ist was zu sehen vom neuen Stadtquartier ICE City in Erfurt. Der erste Rohbau steht. Nach und nach soll hier ja in den nächsten Jahren unter anderem der DB Campus entstehen. Ein riesiges Schulungszentrum für Beschäftigte der Bahn,

0: Diese Woche gab es eine Baustellenbesichtigung, unter anderem mit Oberbürgermeister Andreas Horn.
1: Also wir erleben heute einen ersten großen Meilenstein hin von einer Brachfläche hin zu einem neuen Stück Erfurt. Und für die Stadt ist das wirklich ein wichtiger Meilenstein auch, dass eine Brachfläche hin entwickelt wird mit den DP Campus, mit Nebengebäuden auch dazu, wo Arbeitsplätze auch entstehen und wo Menschen nach Erfurt kommen. Das ist ein ganz wichtiger Schritt für den Wirtschaftsstandort Erfurt und zeigt auch, dass die Landeshauptstadt lebens- und liebenswert ist und es sich lohnt, hier zu investieren.
0: Horn spricht von einem der größten Bauprojekte der letzten Jahrzehnte. Außer dem Schulungszentrum entstehen Veranstaltungsflächen, Grün- und Freizeitanlagen. Und die Stadt hofft, dass die ICE City auch weitere Unternehmen anlockt, der Stadt so noch mehr neuen Schwung gibt.
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0: Also, wenn der Herbst so aussieht, dann hat da doch niemand was dagegen. Wobei, kalendarisch ist ja erstmal noch Sommer. Das wird wirklich auch ein schöner Tag heute. Sommerlich bei bis zu 23 Grad maximal. Dazu ganz viel Sonne heute am Sonntag. Ein paar Wolken ziehen dann später auf. Allerdings sind die nur Deko und haben keinen Regen dabei. Es bleibt also heute den ganzen Tag ziemlich angenehm. Und auch der Wind, der gestern noch mit da war, der ist heute weg. Morgen zum Start in die neue Woche wird es dann noch ein Ticken wärmer. Morgen sogar bis 28 Grad, sommerlich warm, dazu allerdings ein paar Schleierwolken. Die Sonne hat es morgen stellenweise schwer. Regen gibt es trotzdem erstmal nicht. Der, wenn dann überhaupt, kommt erst am Dienstag. 11.30 Uhr, Antenne Thüringen, der schnellste Verkehrsservice mit der A71 Richtung Sangerhausen. Zwischen Heldrung und Atern, da steht weiter ein kaputtes Auto in einer Baustelle, deswegen kommt es hier zu Behinderung. Und die Meldung von der B88 Bad Blankenburg, die Bahnhofstraße ist immer noch voll gesperrt zwischen der Georgstraße und unterm Berg. Grund hier ein Unfall. Und im Kreis Eichsfeld ist heute, wie gesagt, das Radrennen rund um den Sonnenstein. Von 11 bis 15 Uhr kann es hier immer wieder zu kurzfristigen Sperrungen und Verkehrsbehinderungen kommen. Geblitzt wird in Saalfeld in der Langenscharder Straße stadtauswärts. Und damit hätten wir es. Es sei denn, ihr habt noch irgendwo was gesehen, dann sagt uns gern eine Nummer für alles. WhatsApp, Verkehr und mehr. Das ist die 0800 3x5 2550. Dankeschön allen unterwegs. Eine gute und sichere Fahrt.
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0: Hallo zusammen und mit Martin Garrix und Ed Sheeran. Das ist Repeated. Habt einen schönen Sonntagvormittag.

0: Genesis ist das um 11.40 Uhr. Schönen Sonntag mit Antenne Thüringen. Ganz egal, wie viele To-Dos ihr heute auf eurer Liste stehen habt am Sonntag. In Sachsen-Anhalt, da ist es noch eine mehr, nämlich Kreuzchen machen. Ganz Deutschland schaut heute auf die Landtagswahl bei unseren Nachbarn. In allen Umfragen, da lag die AfD mit ihrem Spitzenkandidaten Ulrich Siegmund deutlich vor der CDU von Ministerpräsident Sven Schulze. Simon Krämer berichtet für uns aus Magdeburg. Simon, wie erlebst du denn die Stimmung bei den Menschen in Sachsen-Anhalt? Laut Umfragen wird die AfD ja ein Rekordergebnis erzielen.
1: Also die AfD hat es geschafft, mit einem sehr gefühlsbetonten Wahlkampf die Menschen anzusprechen und auch Menschen anzusprechen, die enttäuscht sind, die sonst schon lange nicht mehr bei der Wahl waren. Ich bin im Wahlkampf bei einigen Veranstaltungen, auch im ländlichen Raum hier in Sachsen-Anhalt gewesen, und da herrscht wirklich so ein Gefühl, wir sind Teil einer Bewegung. Dazu kommt ein Spitzenkandidat, Ulrich Siegmund, der immer lächelt, der nicht dieses Klischee des rechten Hetzers bedient. Und da bilden sich dann hunderte Meter lange Schlangen, weil die Menschen einfach ein Selfie oder ein Autogramm von ihm haben wollen. Also es ist auch ein sehr amerikanischer Wahlkampf mit emotionalen Videos und einem eigenen Wahlkampfsong, der einfach die Leute mitreißt.
0: Bis 18 Uhr haben heute die Wahllokale geöffnet. Wie geht's denn aus deiner Sicht dann nach der Wahl weiter? Also wie könnte denn eine mögliche Landesregierung in Sachsen-Anhalt dann aussehen?
1: Die Regierungsbildung kann schon ziemlich schwierig werden. Ulrich Siegmund hat gesagt, er will alleine regieren, er will eine sichere Mehrheit. Das ist möglich. In Umfragen kam die AfD zuletzt auf über 40%. Aber es hängt auch davon ab, wie viele Parteien ins Parlament kommen. Grüne, FDP, BSW, selbst die SPD könnten an der 5%-Hürde scheitern. Und dann heißt es, alle demokratischen Parteien gegen die AfD. Und für Ministerpräsident Schulze könnte das dann auch bedeuten, sich für einige Themen Stimmen der Linken zu holen. Und das, so befürchten Politikbeobachter, könnte dann zu einer weiteren Polarisierung und Spaltung der Gesellschaft hier in Sachsen-Anhalt beitragen. Oder wir bekommen das erste Mal eine Regierung von einer Partei, die vom Verfassungsschutz als gesichert rechtsextrem eingestuft ist.
0: Es bleibt also weiterhin spannend. Was erwartest du denn heute Abend nach der Schließung der Wahllokale? Also Demos nach einem AfD-Wahlsieg wurden ja bereits angekündigt, drohen da unter Umständen sogar Ausschreitungen? Also worauf stellt sich die Polizei ein?
1: Die Sicherheits-

0: Behörden sind auf jeden Fall in erhöhter Alarmbereitschaft. Es sind auch Polizeikräfte aus ganz Deutschland hier nach Sachsen-Anhalt gekommen. Und auch ungewöhnlich, es sind schon erste Demonstrationen und Kundgebungen für den Nachmittag und für den Abend angekündigt. Das hat es so an einem Wahlsonntag auch noch nicht gegeben. Und die AfD hat auch massiv dafür geworben, in den Wahllokalen die Auszählungen zu begleiten und zu überwachen. Und die haben richtig Wahlbeobachter angeworben. Also all das zeigt, die Behörden rechnen mit einer dynamischen Lage. Aber auf der anderen Seite muss man auch sagen, hat es im Wahlkampf, obwohl der ja sehr polarisiert hat, keine größeren Zwischenfälle gegeben.
1: Dankeschön, Simon Krämer aus Magdeburg. Wir behalten die Lage für euch natürlich im Blick. Und alle Hochrechnungen und erste Ergebnisse, Einschätzungen, die bekommt ihr bei uns hier ab 18 Uhr in unserem Wahlspezial mit Alexander Küper zur Landtagswahl in Sachsen-Anhalt.
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0: Michael Schulte, 5 a.m. hier auf Antenne Thüringen. Und damit haben wir es jetzt, 12 Uhr.
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2: Ich bin Babit Büchner. Nach dem gescheiterten Drohnenangriff auf den Leipziger Flughafen will Bundesinnenminister Alexander Dobrindt offenbar die Abwehr verbessern. Die Bild am Sonntag berichtet unter Berufung auf sein Ministerium, dass unter anderem der Luftraum über kritischen Drehkreuzen, Flughäfen und Bahnhöfen durch neue schnell verlegbare Einheiten lückenlos vor Drohnen geschützt werden soll. Dobrindt sagte der Zeitung, dass er mit einer Zunahme solcher Vorfälle rechnet. Der Wahlkampf ist vorbei. Nun fällt die Entscheidung. In Sachsen-Anhalt wird heute ein neuer Landtag gewählt. In allen Umfragen lag die AfD deutlich vor der CDU von Ministerpräsident Sven Schulze.
3: Insgesamt treten 15 Parteien bei dieser Landtagswahl an. Aber die Frage, die die Menschen interessiert, ist vor allem, schafft es die AfD mit ihrem Spitzenkandidaten Ulrich Siegmund, der bei jeder Veranstaltung von hunderten Parteianhängern belagert wird für Selfies und Autogramme, schafft der es, die Mehrheit zu holen? Immerhin wird die Partei vom Verfassungsschutz als gesichert rechtsextrem eingestuft. Deswegen könnte die Regierungsbildung auch schwierig werden. Gewinnt die AfD nicht die absolute Mehrheit, könnte es heißen, alle anderen Parteien inklusive der Linken gegen die AfD. Aus Magdeburg, Simon Krämer.
2: Die US-Vermittler Steve Witkoff und Jared Kushner werden heute zum ersten Mal in Kiew erwartet. Gestern hatten sie mit Kreml-Chef Wladimir Putin über Friedenslösungen im Ukraine-Krieg gesprochen.
4: Die Gespräche hier in Moskau dauerten gut 3 Stunden. Der Kreml sprach anschließend von konstruktiven Unterredungen. Ergebnisse zu möglichen Schritten für ein Kriegsende in der Ukraine sind aber bisher nicht bekannt. Die US-Gesandten Witkoff und Kushner besuchen nun erstmals überhaupt die Ukraine und treffen dort Präsident Zelensky. Dafür gilt eine Feuerpause, allerdings begrenzt auf Kiew. Ansonsten gingen die gegenseitigen Angriffe weiter. Aus Moskau, Ulf Mauder.
2: Nach mehreren Sabotageaktionen gegen das deutsche Stromnetz geht die Suche nach dem 48 Jahre alten Tatverdächtigen weiter. Ein Sprecher der Kölner Polizei sagte am Morgen, dass mehrere Hinweise eingegangen seien. Denen gehe man jetzt nach. Die Ermittler hatten gestern einen Fahndungsaufruf mit 2 Fotos des Verdächtigen veröffentlicht.

0: der Deutsche Wetterdienst nennt es ruhiges Hochdruckwetter. Wir nennen es einfach einen schönen Spätsommertag. 19 bis 23 Grad heute dazu. Ganz, ganz viel Sonne. Wolken, die ziehen immer mal wieder durch, später auch ein paar mehr. Aber die haben keinen Regen mit dabei. Es bleibt den ganzen Tag schön und auch nicht mehr so windig wie gestern. Morgen zum Start in die neue Woche dann warm bis 28 Grad, allerdings mit Schleierwolken. Regen ist erstmal nicht gemeldet.
1: Das

0: Richtung Sangerhausen zwischen Heldrungen und Atern. Hier steht auch ein kaputtes Auto in der Baustelle. B88 Bad Blankenburg, die Bahnhofstraße, die ist weiter voll gesperrt nach einem Unfall, und zwar zwischen der Georgstraße und Unterm Berg. Und im Kreis Eichsfeld kommt es zu kurzfristigen Sperrungen und Behinderungen rund um den Sonnenstein, denn da findet das Radrennen rund um den Sonnenstein statt. Welche Straßen da genau getroffen sind, da schickt er uns einfach eine WhatsApp mit dem Hashtag Verkehr an die 0800 3x5 2550, dann wisst ihr genau, wo es da zu Behinderungen kommen kann. Und dann haben wir noch eine Meldung von der B95 in der Sekunde reinbekommen, betrifft die Ortsdurchfahrt Chemnitz, die Leipziger Straße, gesperrt nach einem Unfall. Geblitzt wird in Saalfeld in der Langenschader Straße statt auswärts. Und habt ihr noch mehr gesehen? Eine Nummer für alles, WhatsApp, Verkehr und mehr, das ist die 0800 3x5 2550. Kommt alle gut und sicher an.
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0: Hallo zusammen, schön, dass ihr mit

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1: 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Sonntagmittag mit Antenne Thüringen, 12.14 Uhr haben wir's. Wenn's Essen bei euch gerade auf dem Tisch steht, dann lasst's euch schon mal schmecken. In Sachsen-Anhalt, der wird ja heute gewählt und ein Thema in Sachen Politik, das in den letzten Wochen ja immer wieder aufgeploppt ist, ist das Thema Rente. Wie lange müssen wir arbeiten? Aber warum eigentlich müssen? Es gibt ja auch Leute, die lieben ihren Job wirklich sehr, sehr dolle und würden ihn am liebsten ewig machen. Wie zum Beispiel Kurt Weider aus Bad Salzung. Mit 82 Jahren steht er immer noch im Salon und schneidet seinen Kunden die Haare. Es macht ihm einfach mega viel Spaß. Und deswegen unterstützt er auch heute noch seine Tochter im familiengeführten Unternehmen. Seit 66 Jahren ist er einfach dabei. Und da erfährt man viel von den Kunden. Das hat der Thüringen-Reporter Andreas Heidenreich verraten.
2: Man weiß über den Kunden viel, die erzählen uns auch viel. Man muss es halt für sich behalten können.
3: Wie war das denn damals? Erzähl doch mal.
2: Da haben die Kunden vor der Tür gestanden. Das gab's nicht. Im Fernsehen gegelt, Mittelscheitel, hinten Zopf. Was soll denn das? Das ist doch keine Frisur. Das ist in der Not gemacht. Das hat meine Oma gemacht und hat einen Ofen angeheizt und hat noch einen Zinkeimer in den Arm gehabt.
3: Aber hast du schon so Promis mal ein bisschen frisiert?
2: Ja, ja.
3: Wen denn so?
2: Wir hatten mal drüben im Geschäft und da hatten sie unter Tage in Kali, Mergos, hatten sie da eine Veranstaltung. Und da kam ein Komiker, ich will jetzt nicht sagen, wie er heißt, der hat uns ein paar Karten gegeben. Kostenlos, dafür habe ich da kostenlos die Haare geschnitten.
3: Lisa ist die Tochter vom Kurt.
4: Es ist wirklich sehr schön, es ist sein Hobby, er macht das aus Leidenschaft und wir freuen uns, dass er da ist und dass er uns hilft.
3: Ihr seid ja bekannt hier in Bad Salzungen.
4: Ja. Ja? Seit über 120 Jahren sind wir jetzt in Bad Salzungen und eigentlich auch schon länger, aber es ist erst seit 120 Jahren offiziell aufgezeichnet. Ja. Im Museum hat der Museologe sogar rausbekommen, dass wir schon früher Mitarbeiter gesucht haben, ein Uropa von mir, ein Ur-Uropa. Aber das wurde leider nie genau aufgezeichnet.
3: Wie sieht es denn heute aus? Sucht doch heute auch noch Mitarbeiter.
4: Wir haben jetzt eine neue Mitarbeiterin und wir sind auch sehr glücklich darüber und jetzt sind wir komplett.
1: Tolle Geschichte. Kennt ihr auch jemanden, der seinen Job am liebsten ewig machen würde, weil er oder sie so sehr dran hängt? Dann schickt doch gerne mal eine WhatsApp hier zu Antenne Thüringen Studio an die 0800 3x5 2550. Schönen Sonntag. Hier ist Loi für euch, Red Eyes.

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0: Die Rembrandts begleiten uns entspannt durch den Sonntagmittag. 12.29 Uhr haben wir es und wir gucken zusammen einmal auf das Wetter. Das ist wirklich ein schöner Spätsommer-Sonntag, wie aus dem Bilderbuch. Fast überall strahlender Sonnenschein, kaum ein Wölkchen unterwegs und wenn, dann nur als Deko. Im Laufe des Tages können immer mal ein paar Quellwolken, einzelne Wolken mit dazukommen, aber nichts Schlimmes, nichts Größeres, die haben auch keinen Regen mit dabei. Es bleibt den ganzen Tag trocken, bei 19 bis 23 Grad maximal. Morgen zum Start in die neue Woche, da wird es dann sommerlich warm, bis 28 Grad sind gemeldet, auch wenn es die Sonne morgen ein kleines bisschen schwerer hat. Die muss sich nämlich durch so ein paar Schleierwolken morgen durchkämpfen. Auch morgen bleibt es erstmal noch trocken. Wenn Regen kommt, dann kommt er erst am Dienstag, da wird es dann insgesamt auch wieder kühler. 12.30 Uhr, hier ist Antenne Thüringen, der schnellste Verkehrsservice und da hat sich jetzt ein bisschen was angesammelt. Wir starten auf der A71 Richtung Schweinfurt, zwischen Atern und Heldrungen, Unfall hier in der Baustelle. Die Gegenrichtung A71 Richtung Sangerhausen, auch hier zwischen Heldrungen und Atern, kaputtes Auto in der Baustelle. Die B88 ist es. Bad Blankenburg, die Bahnhofstraße zwischen der Georgstraße und unterm Berg in beiden Richtungen. Vollgesperrt hier nach wie vor nach einem Unfall. Und wir haben auch noch die Meldung aus dem Kreis Eichsfeld. Rund um den Sonnenstein gibt es heute ein Radrennen. Und bis 15 Uhr kann es auf der Rennstrecke immer mal wieder zu vorübergehenden Straßensperrungen und Verkehrsbeeinträchtigungen kommen. Geblitzt wird's in Ilmenau am Ortseingang aus Richtung Gabelbach. Den hat der Peter nämlich gerade gesehen.
1: Ich möchte einen Blitzer melden. In Ilmenau, Ortseingang aus Richtung Neustadt Gabelbach, kommend in der 50er-Zone nach den Tennisplätzen.
0: Dankeschön, Peter, fürs Melden. Und in Saalfeld, da steht auch noch einer in der Langenschader Straße stadtauswärts. Habt ihr noch mehr gesehen? Eine Nummer für alles, WhatsApp-Verkehr und mehr. Das ist die 0800 3x5 2550.
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0: Duran, Duran, hier auf Antenne Thüringen, 12.40 Uhr haben wir es. Es ist Sonntagmittag mit Antenne Thüringen, jetzt nach dem Essen einfach mal schön die Füße hochlegen. Das ist doch einfach die Traumvorstellung. Und dann geht's schnell, zack, Handy wieder in der Hand, bisschen rumsurfen auf dem Sofa oder online shoppen. Jetzt am Sonntag hat man ja vielleicht noch mal ein bisschen Zeit dafür. Und beim Online-Shopping, da heißt eine Zahlmethode heute nicht mehr Sofortüberweisung, sondern, das habt ihr 100 Pro auch schon gelesen, die heißt jetzt Klarna sofort bezahlen. Mittlerweile ganz oft Standard auch beim Bezahlen, aber es gibt Risiken. Welche das sind, das klären wir jetzt.
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0: Hallo Ron, du hast den Überblick. Wie genau funktioniert denn das mit dem Sofortbezahlen und wo liegt da der Vorteil?
2: Klarna Sofortbezahlen funktioniert im Grunde wie eine ganz normale Überweisung. Man wählt beim Bezahlen im Shop diese Option, gibt dann seine Bank an, loggt sich dann mit den gewohnten Online-Banking-Zugangsdaten und der PIN ein und bestätigt die Zahlung am Ende mit einer TAN. Wer die Klarna-App nutzt, der muss die Banking-Daten sogar nicht jedes Mal neu eingeben, die werden gespeichert. Allerdings braucht man dafür eben einen Klarna-Account. Der Vorteil ist, dass es schneller geht als bei vielen anderen Methoden und der Händler eben sofort eine Bestätigung bekommt. Oft wird dann die Ware auch sofort losgeschickt, bevor das Geld überhaupt angekommen ist.
0: Und wie sicher ist das Ganze? Also gerade wenn man dafür seine Banking-Daten weitergeben muss?
2: Ja, das ist genau der Kritikpunkt. Sensible Daten wandern dabei eben an Klarna als Dritten, auch wenn laut der EU-Zahlungsdienstleister-Richtlinie eigentlich keine PINs gespeichert werden dürfen und die Übertragung über eine sichere Schnittstelle laufen muss. Wie gut es am Ende wirklich geschützt ist, es hängt so ein bisschen von den Sicherheitsvorkehrungen zwischen Klarna und der jeweiligen Bank ab. Alternativ gibt es ja die Echtzeitüberweisung. Da fehlt aber dann ganz klar der Käuferschutz, den hat man halt eben dann nicht, wenn man sofort bezahlen macht. Als Alternative empfehle ich immer Kauf auf Rechnung, das ist am sichersten, ja, sofern das möglich ist. Da zahlt man immer erst, wenn die Ware da ist, muss auch keine Zahlungsdaten angeben. Nur sollte man eben da aufpassen, den Überblick nicht zu verlieren über offene Rechnungen, damit sich nicht zu viele Forderungen stapeln zu Hause.
0: Dankeschön, Ron. Na dann euch jetzt ganz viel Spaß beim Shoppen.
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5: Ich bin David Büchner. Nach dem gescheiterten Drohnenangriff auf den Flughafen Leipzig-Halle will Innenminister Alexander Dobrindt die Abwehr offenbar deutlich ausbauen. Der Bild am Sonntag sagte er, dass er mit einer Zunahme solcher Vorfälle rechnet. Deutschland könne sich aber dagegen schützen.
6: Dobrindts Pläne gehen ziemlich weit. Mobile Einheiten sollen Drohnen über Flughäfen, wichtigen Verkehrsknoten und dem Berliner Regierungsviertel abfangen können. Und weil Behörden und Unternehmen täglich hunderte Cyberattacken erleben, plant das Innenministerium einen sogenannten Cyberdome, also ein Netz aus digitalen Sensoren, das Hackerangriffe möglichst früh erkennt und abfängt. Zoe Tassovali, Nachrichtenredaktion.
5: In Sachsen-Anhalt wird heute ein neuer Landtag gewählt. Nicht nur bei uns, auch international wird die Wahl dabei mit großem Interesse verfolgt. Im Mittelpunkt steht die Frage, wie stark die AfD abschneidet und ob sie erstmals in einem Bundesland an die Regierung kommt.
7: In den Umfragen lag die AfD zuletzt deutlich vor der CDU und so war auch der Wahlkampf extrem polarisiert. Auf der einen Seite die AfD, die auf eine Alleinregierung hofft und die es auch in den ländlichen Gebieten geschafft hat, Hunderte bis Tausende Besucher zu ihren Veranstaltungen zu ziehen, die dann Spitzenkandidat Ulrich Siegmund frenetisch gefeiert haben. Und auf der anderen Seite aber auch Tausende Menschen, die wie gestern hier noch auf dem Magdeburger Domplatz für Demokratie und für Weltoffenheit demonstriert haben. Aus Magdeburg Simon Krämer.
5: Nach mehreren Sabotageaktionen gegen das deutsche Stromnetz geht die Suche nach dem 48 Jahre alten Tatverdächtigen weiter. Ein Sprecher der Kölner Polizei sagte am Morgen, dass Hinweise eingegangen seien, denen gehe man jetzt nach. Die Ermittler hatten gestern einen Fahndungsaufruf mit 2 Fotos von ihm veröffentlicht. Der Mann soll sich in Briefen zu den Angriffen in Brandenburg, Nordrhein-Westfalen und Sachsen bekannt haben. Steigende Temperaturen führen dazu, dass die Pflanzenwelt in europäischen Gebirgen artenreicher wird. Allerdings gibt es auch Verlierer, haben Wissenschaftler der Universität Wien nachgewiesen. Sie haben in einer Studie, die im Fachmagazin Science veröffentlicht wurde, 72 Berggipfel untersucht. Das Ergebnis? Es siedeln sich immer mehr neue Arten an. An kühlere Standorte angepasste Pflanzen verschwinden jedoch.
4: Das Wetter hier auf Antenne Thüringen und das ist perfekt für Ausflüge heute wieder. Nicht zu warm und nicht zu kalt. 19 bis 23 Grad maximal. Viel Sonne mit dabei. Hier und da kommt mal eine kleine Wolke zwischen rein, aber die stört nicht weiter. Regen hat die nämlich keine mit dabei. Der ist erst Richtung Dienstag wieder gemeldet. Vorher zum Wochenstart morgen. Da wird es erst nochmal richtig warm. 25 bis 28 Grad maximal. Es bleibt trocken mit ein paar Schleierwolken.
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4: 3 Minuten nach um 1, hier ist Antenne Thüringen, der schnellste Verkehrsservice mit der A9 Richtung München. Zwischen Dreusi und Eisenberg gibt es eine Baustelle, deswegen staut es sich hier ungefähr 5 Kilometer der Stau gerade lang. B88 Bad Blankenburg, die Bahnhofsstraße weiterhin vollgesperrt zwischen der Georgstraße und unterm Berg in beiden Richtungen. Hier hat es einen Unfall gegeben. Und im Kreis Eichsfeld gibt es noch ungefähr 2 Stunden Behinderung. Immer zeitweise rund um den Sonnenstein, da findet nämlich das Radrennen statt. Und deswegen wird hier vorübergehend die Strecke immer mal gesperrt. Geblitzt wird in Ilmenau am Ortseingang aus Richtung Gabelbach kommt. 50er-Zone hier nach den Tennisplätzen.

0: sitzen. Und wenn ihr noch mehr gesehen habt, dann sagt uns gern eine Nummer für alles. WhatsApp, Verkehr und mehr, das ist die 0800 3x5 2550. Allen unterwegs, kommt gut und sicher an.
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0: Ava Max mit Kings and Queens, 13.13 Uhr haben wir es. Schönen Sonntagnachmittag mit Antenne Thüringen. Ihr seid vielleicht gerade unterwegs mit der Familie, noch schönen Ausflug machen. Gibt doch nichts Schöneres, als was zu unternehmen, wovon man lange noch erzählt. 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
0: Und es ist wirklich wie ein Festival. Überall gibt's was zu entdecken und zum Ausprobieren. Und es gibt natürlich auch eine riesengroße Bühne mit Musik und mit Shows. Radiostar Leonie kommt vorbei, Volker Rosin ist da und natürlich ist auch der Chaos-Clown wieder mit dabei. Hat immer so einen orangenen Overall an, das ist sein Markenzeichen, ganz wuschelige Haare und immer so ein riesengroßer orangener Luftballon ist da mit dabei, in den er sogar reinklettert und damit rumhüpft. Eigentlich heißt er Konrad, der Chaos-Clown. Konrad, was ist denn deine beste Nummer?
3: Das ist schon die Nummer mit dem Ballon. Ne? Das ist das, was nachher in Social Media geteilt wird. Und guck mal hier, der ist in den Ballon gestiegen. So ein riesen Luftballon. Das ist auch gut, weil jedes Kind hat schon mal einen Luftballon aufgepustet. Hat irgendwie ein Gefühl dafür. Die kommen auch danach immer an und fragen, können wir hier auch mal in den Ballon reinsteigen? Oder kann ich das zu Hause mal ausprobieren? Und ja, für die ist das natürlich von außen gesehen, ist das

0: total einfache Geschichte. Man geht da rein und man kommt wieder raus, aber es ist schon sehr anstrengend.
1: Aber ist da schon mal was schiefgegangen?
0: Es passiert immer mal was. Ich bin schon mal in den Ball reingestiegen und habe beim Hüpfen einen Hexenschuss bekommen. 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

0: das Wetter auf Antenne Thüringen und da ist Thüringen so ein kleiner Flickenteppich hier und da ist ein kleines Wölkchen am Himmel, aber wenn wir da hochgucken, die meiste Farbe ist dann doch eher blau. Es ist ein schönes Wetter, was wir heute an diesem Sonntag haben, 19 bis 23 Grad, richtig angenehm. In Nordhausen messen wir 19 Grad, in Jena sind es 20 und in Meiningen 18 Grad aktuell und wir freuen uns auch auf morgen, denn da wird es nochmal sommerlich warm für alle, die es mögen. Bis 28 Grad geht's hoch, allerdings hat die Sonne morgen ein bisschen schwer. Quellwolken den ganzen Tag mit dabei. Regen haben die erstmal nicht mit dabei, die kommen dann am Dienstag und da wird es dann noch insgesamt einen kleinen Ticken kühler. 13.31 Uhr, hier ist Antenne Thüringen, der schnellste Verkehrsservice. Wir starten auf der 9 Richtung München zwischen Dreusig und Eisenberg. Stau an der Baustelle, hier 5 Kilometer in etwa. B4 zwischen Niedersachs-Werfen und Hohengeis, aktuell dichter Verkehr. Auch hier braucht ihr ein bisschen länger, das ist ungefähr eine Viertelstunde, die ihr da verliert. Meldung von der B88, Bad Blankenburg, hier ist immer noch die Bahnhofstraße gesperrt zwischen der Georgstraße und unterm Berg. Grund ist ein Unfall und im Kreis Eichsfeld, auch da gibt es Behinderungen und zwar auf den Straßen rund um den Sonnenstein, da findet ein Radrennen statt. Wo genau? Das holt ihr euch gerne aufs Handy, schickt uns einfach eine WhatsApp mit dem Hashtag Verkehr an die 0800 3x5 2550, dann kriegt ihr eine Übersicht mit einer Liste, welche Straßen da genau betroffen sind. Geblitzt wird aktuell nur in Ilmenau am Ortseingang aus Richtung Gabelbach kommt. 50 sind hier erlaubt hinter den Tennisplätzen. Und wenn ihr noch mehr gesehen habt, dann sagt uns gerne Bescheid. Eine Nummer für alles, WhatsApp, Verkehr und mehr, 0800 3x5 2550. Dankeschön fürs Durchgeben und allen unterwegs eine sichere Fahrt.
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0: Hallo zusammen, schön, dass ihr mit dabei seid. Hier ist die Frau, die das Wochenende ganz bestimmt, ganz entspannt mit ihrem Kind, mit ihrem Baby verbringt. Hier ist Austis. Baby.

0: 13.40 Uhr. Hallo zusammen, schönen Sonntag. Ihr hört Antenne Thüringen und mehr als 3 Wochen ist das Unwetter jetzt her, das eine Schneise der Verwüstung durch Thüringen gezogen hat. Dieser Tornado. Zum Teil sind immer noch Straßen deswegen gesperrt. Ihr habt's mitbekommen, besonders schlimm getroffen hat es die Region um Ohrdruf.
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0: Ja, wenn ihr euch die Bilder anschaut, da hat es wirklich uralte, dicke Bäume einfach so abgeknickt, die Kronen oben abgedreht, abgerissen. Saskia wohnt in Ohrdruf und sagt, der Wald, der hatte da auch vorher schon gelitten.
2: Neben dem, womit man ja so schon zu kämpfen hat, mit dem Borkenkäferbefall, mit den Bränden, die auch sind, und der Trockenheit, ist das jetzt natürlich mal so das Tüpfelchen auf dem i. Also wir machen auch immer Auflandsaktionen, aber man ist ja gar nicht so schnell wieder hinterher, wie die Katastrophen passieren. Und umso wichtiger ist es, dass da jetzt auch was passiert und wir da aktiv werden. Und natürlich leben wir ja auch davon. Also es ist ja auch ein Tourismusziel. Der Rennsteig ist ein Wanderweg. Wir haben viele Hotels und Restaurants, die davon abhängig sind. Und mal abgesehen davon, dass man die auch gerade gar nicht erreichen kann, ist es natürlich auch nicht schön, wenn man durch einen Wald geht, der komplett zerstört ist und quasi nicht begehbar ist.
0: Wir haben euch auch mal ein Drohnenvideo online gestellt auf antennethüringen.de. Da seht ihr diese riesige Schneise, in der wirklich fast kein Baum ganz geblieben ist. Aber wir können alle gemeinsam was tun. Wir haben uns mit den Baumpaten Deutschland zusammengesetzt und ab sofort könnt ihr Baumpatenschaften für genau das Gebiet rund um Ohrdruf abschließen. Dann wird genau da wieder aufgeforstet. Also ihr werdet Baumpate, ganz einfach auf antennethüringen.de. Und wir sagen schon mal Dankeschön an allen, die jetzt über die Woche und auch übers Wochenende schon Baumpate geworden sind.
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Niemand spricht Brücke auf Englisch so schön aus wie Adele. Water Under the Bridge. Ja, auf Antenne Thüringen, 13.51 Uhr haben wir's. Und Jess Glynn und Alok, die drehen jetzt die Sommervibes mal so ein bisschen auf. Hier ist Summer's Back.

0: Heute hat Sachsen-Anhalt die Wahl. Nach einem sehr harten und vor allem bissigen Wahlkampf.
1: Kriegstreiber! Pinocchio! Wo ist die lange Nase?
2: Sachsen-Anhalt darf kein Experimentierfeld für Wutbürger werden.
0: Es ist eine Landtagswahl, auf die ganz Deutschland guckt. Schicksalswahl. Wir berichten heute Abend ab 18 Uhr mit Prognosen, Hochrechnungen und Reaktionen aus ganz Deutschland und natürlich auch hier aus Thüringen. Ich bin Alexander Küper. Bis heute Abend ab 18 Uhr.
3: Es ist jetzt 14 Uhr.
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5: Ich bin Thomas Bleskin. Im Ringen um ein Ende des Ukraine-Kriegs sind die US-Unterhändler Witkow und Kushner erstmals in Kiew eingetroffen. Dort ist ein Treffen mit Präsident Zelensky geplant. Gestern hatten beide in Moskau fast 3 Stunden mit Kreml-Chef Putin gesprochen. Zelensky erklärte, die Ukraine sei zu konstruktiven Gesprächen bereit, brauche aber Sicherheitsgarantien und eine würdige Nachkriegsordnung. Die Erwartungen an die neuen US-Vermittlungsbemühungen sind in Kiew und Moskau allerdings gering. Heute wird in Sachsen-Anhalt ein neuer Landtag gewählt. Knapp 1,7 Millionen Menschen sind zur Stimmabgabe aufgerufen, noch bis 18 Uhr. Im Fokus steht die AfD mit Spitzenkandidat Ulrich Siegmund.
6: Insgesamt treten 15 Parteien bei dieser Landtagswahl an. Aber die Frage, die die Menschen interessiert, ist vor allem, schafft es die AfD mit ihrem Spitzenkandidaten Ulrich Siegmund, der bei jeder Veranstaltung von hunderten Parteianhängern belagert wird für Selfies und Autogramme, schafft der es, die Mehrheit zu holen? Immerhin wird die Partei vom Verfassungsschutz als gesichert rechtsextrem eingestuft. Deswegen könnte die Regierungsbildung auch schwierig werden. Gewinnt die AfD nicht die absolute Mehrheit, könnte es heißen, alle anderen Parteien inklusive der Linken gegen die AfD. Simon Krämer, Magdeburg.
5: Nach dem gescheiterten Drohnenangriff auf den Leipziger Flughafen plant die Bundesregierung einen besseren Schutz vor solchen Vorfällen. Bundesinnenminister Alexander Dobrindt rechnet mit einer Zunahme der Attacken. Russlands hybride Angriffe seien tägliche Realität, so der CSU-Politiker.
7: Dobrindts Pläne gehen ziemlich weit. Mobile Einheiten sollen Drohnen über Flughäfen, wichtigen Verkehrsknoten und dem Berliner Regierungsviertel abfangen können. Auch Stromanbieter, Wasserwerke oder Rüstungsfirmen sollen mehr Möglichkeiten bekommen, selbst gegen Drohnen vorzugehen. Und weil Behörden und Unternehmen täglich hunderte Cyberattacken erleben, plant das Innenministerium einen sogenannten Cyberdome, also ein Netz aus digitalen Sensoren, das Hackerangriffe möglichst früh erkennt und abfängt. Zoe Tassovali, Nachrichtenredaktion.
5: Die Polizei sucht weiter nach einem 48-Jährigen aus dem Ruhrgebiet. Er soll hinter mehreren Sabotageakten gegen das deutsche Stromnetz stecken. Die Fahndung läuft, sagt die Kölner Polizei. Hinweise seien eingegangen, denen gehe man nach. In seiner Wohnung in Gevelsberg hatten die Fahnder Sprengstoff gefunden.
3: Das Wetter hier auf Antenne Thüringen, und da haben wir an vielen Orten schon die 20-Grad-Marke geknackt. Maximal 23 Grad sind angesagt heute. Dazu ganz, ganz viel Sonne und nur wenige Wolken unterwegs. Die kommen dann Richtung Nacht und später am Abend mit dazu, so Schleierwolken. Die machen es der Sonne morgen dann ziemlich schwer. Trotzdem legt die Sonne morgen nochmal richtig vor. Es wird warm zum Start in die neue Woche. 25 bis 28 Grad. Regen und etwas kühlere Temperaturen, das kriegen wir dann am Dienstag.
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3: 2:03, hier ist Antenne Thüringen, der schnellste Verkehrsservice. Nach wie vor auf der A9 Richtung München, zwischen Dreußig und Eisenberg. Stau an der Baustelle, 5 Kilometer Stau sind sie aktuell. B88 Bad Blankenburg, die Bahnhofstraße, ist immer noch zwischen der Georgstraße und unterm Berg in beiden Richtungen gesperrt. Hier hat es einen Unfall gegeben. Und der Andreas hat gerade noch was gemeldet. Die Ortsdurchfahrt Asbach, die ist ab ca. 14 Uhr, also ab jetzt aufgrund von einem Kirmesumzug, für ca. 1 Stunde gesperrt. Schöne Grüße nach Asbach und feiert schön. Geblitzt wird's in Ilmenau am Ortseingang aus Richtung Gabelbach kommt. 50er-Zone hier, und zwar nach den Tennisplätzen. Habt ihr noch mehr gesehen? Eine Nummer für alles, WhatsApp, Verkehr und mehr. Das ist die 0800 3x5 2550. Dankeschön fürs Durchgeben und allen unterwegs eine sichere und vor allen Dingen unfallfreie Fahrt.
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3: Hallo zusammen.

0: Ordentlich Beat für euren Sonntagnachmittag. Labouche grüßt aus den 90ern mit Be My Lover hier auf Antenne Thüringen. Hallo zusammen und einen schönen Sonntag euch. Und falls ihr einfach mal wieder Bock auf eine gute Serie habt und das Wochenende vielleicht schön ausklingen lassen wollt oder ihr einfach nur so für einen faulen Sonntag was zum Gucken braucht, auch das muss ja manchmal einfach sein, dann kommt jetzt hier die Übersicht für euch. Thomas Bremser mit den Streaming-Highlights jetzt im September. Unter anderem mit der neuen Version von LOL Last One Laughing.
1: Es wird auf jeden Fall lustig im September, aber lachen dürfen sie nicht. Die Teilnehmer des LOL-Spin-Offs LOL Next bei Amazon Prime.
2: Willkommen bei LOL Next.
3: Was ist das?
2: Das
3: ist
2: crazy. Viel Spaß.
1: Beim Ableger der Erfolgskomödie versuchen dieses Mal Nachwuchs-Comedians und Internetstars ernst zu bleiben.
4: 10 Comedians der nächsten Generation.
1: Herrscherin über den Buzzer ist hier Hazel Brugger und das Ganze nur 4 statt 6 Stunden lang. Dafür fliegt man aber schon beim ersten Ausrutscher.
4: Wer lacht?

0: geht raus.
1: Fans deutscher Serienkost können sich im September auf die finale Staffel von Babylon Berlin freuen. Und es gibt gleich Nachschub City of Blood bei Disney+.
2: In Berlin werden heute wieder bis zu 41 Grad erwartet.
1: Zwei Schwestern geraten hier in einen Machtkampf im von Klimawandel und Korruption zerrütteten Berlin.
3: Ich habe eine Idee, wie du deine Schwester retten kannst. Aber sie wird dir nicht gefallen.
1: Schön blutige und pessimistische Kost für Horror- und Endzeit-Fans.
4: Aber der Untergang Berlins muss aufgehalten werden.
5: Auf den Straßen herrscht Krieg.
1: Und bei Netflix läuft im September mit Crew Girl eine potenzielle neue Hitserie mit allem, was das Young Adult Fanherz begehrt.
6: Eine neue? Ich weiß, dass die Schule eine eigene Atmosphäre hat.
1: Eine 16-jährige Einzelgängerin, eine Elite-Schule, Hormone, Bad Boy-Vibes.
7: Willst du mich nicht fragen, ob es mir gut geht?
8: Siehst okay aus.
9: Vermeide den Typ. Er ist gefährlich.
1: Und weil die 16-Jährige sich als Steuerfrau eines Jungs-Ruderteams durchsetzen muss, gibt's bei Erfolg der Serie vielleicht demnächst einen großen Ruderhype.
10: Rudern ist wie das Leben. Ein ständiger Prozess, in dem man sich neu ausrichtet.
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0: Ellie Goulding. Hier auf Antenne Thüringen. Damit ist es jetzt 14.30 Uhr.
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2: Ich bin Thomas Bleskin. Im Ringen um ein Ende des Ukraine-Kriegs sind die US-Unterhändler Witkow und Kushner erstmals in Kiew eingetroffen. Dort ist ein Treffen mit Präsident Zelensky geplant. Gestern hatten beide in Moskau fast 3 Stunden mit Kreml-Chef Putin gesprochen. Zelensky erklärte,

0: Die Ukraine sei zu konstruktiven Gesprächen bereit, brauche aber Sicherheitsgarantien und eine würdige Nachkriegsordnung. Die Erwartungen an die neuen US-Vermittlungsbemühungen sind in Kiew und Moskau allerdings gering. Heute wird in Sachsen-Anhalt ein neuer Landtag gewählt. Knapp 1,7 Millionen Menschen sind zur Stimmabgabe aufgerufen, noch bis 18 Uhr. Im Fokus steht die AfD mit Spitzenkandidat Ulrich Siegmund.
1: Insgesamt treten 15 Parteien bei dieser Landtagswahl an. Aber die Frage, die die Menschen interessiert, ist vor allem, schafft es die AfD mit ihrem Spitzenkandidaten Ulrich Siegmund, der bei jeder Veranstaltung von hunderten Parteianhängern belagert wird für Selfies und Autogramme, schafft der es, die Mehrheit zu holen? Immerhin wird die Partei vom Verfassungsschutz als gesichert rechtsextrem eingestuft. Deswegen könnte die Regierungsbildung auch schwierig werden. Gewinnt die AfD nicht die absolute Mehrheit, könnte es heißen, alle anderen Parteien inklusive der Linken gegen die AfD. Simon Krämer, Magdeburg.
0: Nach dem gescheiterten Drohnenangriff auf den Leipziger Flughafen plant die Bundesregierung einen besseren Schutz vor solchen Vorfällen. Bundesinnenminister Alexander Dobrindt rechnet mit einer Zunahme der Attacken. Russlands hybride Angriffe seien tägliche Realität, so der CSU-Politiker.
2: Dobrindts Pläne gehen ziemlich weit. Mobile Einheiten sollen Drohnen über Flughäfen, wichtigen Verkehrsknoten und dem Berliner Regierungsviertel abfangen können. Auch Stromanbieter, Wasserwerke oder Rüstungsfirmen sollen mehr Möglichkeiten bekommen, selbst gegen Drohnen vorzugehen. Und weil Behörden und Unternehmen täglich hunderte Cyberattacken erleben, plant das Innenministerium einen sogenannten Cyberdome, also ein Netz aus digitalen Sensoren, das Hackerangriffe möglichst früh erkennt und abfängt. Zoe Tassovali, Nachrichtenredaktion.
0: Die Polizei sucht weiter nach einem 48-Jährigen aus dem Ruhrgebiet. Er soll hinter mehreren Sabotageakten gegen das deutsche Stromnetz stecken. Die Fahndung läuft, sagt die Kölner Polizei. Hinweise seien eingegangen, denen gehe man nach. In seiner Wohnung in Gevelsberg hatten die Fahnder Sprengstoff gefunden.
3: Tief durchatmen und das Wochenende nochmal so richtig schön genießen. Das geht heute richtig gut. Bei 19 bis 23 Grad maximal, dazu strahlend blauer Himmel, kaum ein Wölkchen dazwischen. Also wirklich richtig, richtig angenehm nochmal heute. Morgen die neue Woche, die startet dann sogar noch ein bisschen wärmer. 25 bis 28 Grad maximal, allerdings nicht mehr ganz so blauer Himmel, denn da schieben sich ein paar Schleierwölkchen davor. Dienstag haben die dann auch Regen mit dabei, also morgen bleibt es dann auch nochmal trocken. 14:32, Antenne Thüringen, der schnellste Verkehrsservice mit der A4 Richtung Frankfurt zwischen Erfurt-Fieselbach und Erfurt-Ost. Behinderung hier nach einem Unfall auf dem Standstreifen, da solltet ihr vorbeikommen. Dann die A9 Richtung München zwischen Dreußig und Eisenberg staut es sich weiterhin an einer Baustelle. Die Staulänge bleibt ähnlich, 5 Kilometer aktuell. Dann haben wir eine Meldung von der B4 zwischen Nordhausen und Sondershausen. Dichter Verkehr, hier staut sich's auch, Stop and Go. Da braucht er ungefähr eine Viertelstunde länger. Und nach wie vor die B88 Bad Blankenburg. Die Bahnhofstraße ist gesperrt zwischen der Georgstraße und unserem Berg in beiden Richtungen. Grund hier ein Unfall. Geblitzt wird, einsam und allein steht da einer rum in Ilmenau am Ortseingang aus Richtung Gabelbach kommt, in der 50er-Zone nach den Tennisplätzen. Und wenn ihr doch noch irgendwo einen entdeckt habt im Gebüsch oder so, dann verpetzt den auch gerne. Sagt uns gern Bescheid. Eine Nummer für alles, WhatsApp, Verkehr und mehr. Das ist die 0800 3x5 2550. Dankeschön fürs Durchgeben und allen unterwegs eine gute Fahrt.
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Hallo zusammen und hier ist die Frau, die eine emotionale Woche hinter sich hat. Sie hat ihr letztes Konzert gegeben vor einer längeren Bühnenpause. Hier ist Ariana Grande auf Antenne Thüringen.

0: 14:43 haben wir's, die Common Arts mit Never Say Goodbye hier auf Antenne Thüringen. Schönen Sonntag, Niklas Fuchs für euch im Studio. Gleich einfach die beste Musik von heute für euch. Das ist Cat's Eye mit Animal. International zusammengecastete Girl Group. Und beim Songwriting, da hat niemand Geringeres geholfen als Ed Sheeran. Animal, also gleich bei uns. Und natürlich geht unser Blick heute auch immer wieder rüber zu unseren Nachbarn nach Sachsen-Anhalt. 1,7 Millionen Wahlberechtigte sind aufgerufen, ihr Kreuzchen zu machen. Fast 7 Stunden sind die Wahllokale jetzt geöffnet. Und schon jetzt ist klar, die Wahlbeteiligung, die ist deutlich höher als zur letzten Wahl 2021. Bis 12 Uhr heute Mittag hatten 34,7% der Wahlbeteiligten, der Wahlberechtigten, ihre Stimme abgegeben. Zum gleichen Zeitpunkt im Wahljahr 2021, da lag die Wahlbeteiligung bei 22,4%. Ja, und heute wird sich dann entscheiden, ob die AfD zum ersten Mal in der Geschichte in einer Landesregierung vertreten sein wird. Bis 18 Uhr haben alle Wählerinnen und Wähler noch Zeit, dann wird ausgezählt. Und mit Antenne Thüringen verpasst ihr nichts heute am Wahltag in Sachsen-Anhalt. Wir senden heute Abend ein Wahlspezial zur Landtagswahl bei unseren Nachbarn ab 18 Uhr mit Alexander Küper.
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3: 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Und damit haben wir es jetzt genau um 3.
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4: Ich bin Thomas Bleskin. Die US-Unterhändler Witkow und Kushner sind erstmals in Kiew eingetroffen, um über ein Ende des Ukraine-Kriegs zu sprechen.

0: Die beiden treffen sich heute mit Präsident Zelensky.
1: Der ukrainische Präsident Zelensky begrüßte die Amerikaner unter freiem Himmel vor der Sophienkathedrale. Auf dem Platz stehen viele Erinnerungsfotos an ukrainische Soldaten. Lange haben Witkoff und Kushner gezögert, überhaupt die Reise nach Kiew zu machen. In Moskau waren sie viel öfter und auch am Vortag haben sie im Kreml mit Wladimir Putin gesprochen. Allerdings erwarten derzeit weder Moskau noch Kiew eine erfolgreiche Vermittlung der Amerikaner. Jede Seite will die andere militärisch unter Druck setzen. Friedemann Kohler, Nachrichtenredaktion.
0: Schafft die AfD die absolute Mehrheit? In Sachsen-Anhalt wird heute ein neuer Landtag gewählt. Die Wahllokale haben seit 8 Uhr geöffnet und schließen um 18 Uhr. Nicht nur bei uns, auch international wird die Wahl mit großem Interesse verfolgt.
2: Politisch könnte dieser Wahlabend einiges durcheinanderwirbeln. Die AfD geht als klarer Favorit ins Rennen. In der letzten Umfrage lag sie bei 41%, die CDU bei 23. Aber selbst wenn die AfD stärkste Kraft wird, ist völlig offen, wer regieren kann. Alle anderen Parteien schließen eine Koalition mit ihr aus. Und AfD-Spitzenkandidat Siegmund sagt selbst, er will nur mit absoluter Mehrheit Regierungschef werden. CDU-Ministerpräsident Schulze hofft deshalb auf ein starkes Ergebnis seiner Partei. Mit einem vorläufigen Endergebnis wird erst am frühen Montagmorgen gerechnet. Zoe Tassovali, Nachrichtenredaktion.
0: Nach mehreren versuchten Sabotageangriffen auf das deutsche Stromnetz sucht die Polizei am Hambacher Forst bei Kerpen mit einem Großaufgebot nach einem 48-jährigen Tatverdächtigen. Nach Angaben der Kölner Polizei wird nach dem Mann selbst oder Spuren von ihm gefahndet. Er soll Bekennerschreiben verschickt haben, die auf Täterwissen hindeuten. Bei einer Durchsuchung seiner Wohnung in Gevelsberg war zuvor Sprengstoff entdeckt worden. Steigende Temperaturen seit den 80er Jahren führen dazu, dass die Pflanzenwelt in europäischen Gebirgen artenreicher wird. Allerdings gibt es auch Verlierer, haben Wissenschaftler der Universität Wien nachgewiesen. Sie haben in einer Studie 62 Berggipfel untersucht. Das Ergebnis, es siedeln sich zunehmend neue Arten an. An kühlere Standorte angepasste Pflanzen verschwinden jedoch.
3: Das Wetter und die Fahnen hier vor unserem Studiofenster in Weimar, die hängen gerade nach unten. Der Wind, der gestern noch da war und so kühl gemacht hat, der ist komplett weg. Heute richtig schön angenehm bei maximal 23 Grad. So ein richtig schöner Spätsommer. Sonntag haben wir da mit blauem Himmel und fast keinen Wolken dabei. Morgen, da gibt es dann ein paar Wolken, so Schleierwolken, aber trotzdem mit der Temperatur macht das nichts. Im Gegenteil, es wird sogar noch wärmer. Die neue Woche startet bei 25 bis 28 Grad maximal. Ist aber eher so eine Eintagsfliege. Dienstag wird es dann schon wieder kühler und da kann es dann auch regnen.
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3: 15 Uhr und 3 Minuten, hier ist Antenne Thüringen, der schnellste Verkehrsservice mit der A4 Richtung Frankfurt. Zwischen Erfurt-Fieselbach und Erfurt-Ost hat es einen Unfall gegeben. Hier ist die rechte Spur aktuell gesperrt und deswegen staut sich's auch. Zwischen Nora und Erfurt-Fieselbach aktuell 2 Kilometer Stau. Hier brauchte ungefähr 25 Minuten länger, das stand jetzt gerade die Stauprognose. Dann gucken wir auf die A9 Richtung München. Zwischen Dreußig und Eisenberg, da staut sich's auch an der Baustelle. Hier sogar noch länger, hier sind es 5 Kilometer. Und eine Meldung von der B19, Meiningen Richtung Eisenach zwischen der Hohen Sonne und dem Marienthal ist jetzt in beiden Richtungen hier gesperrt. Hier hat es einen Unfall gegeben. Geblitzt wird's in Ilmenau am Ortseingang aus Richtung Gabelbach kommt immer noch. Das Ganze hier in der 50er-Zone nach den Tennisplätzen. Habt ihr noch mehr gesehen? Eine Nummer für alles, WhatsApp, Verkehr und mehr. Das ist die 0800 3x5 2550. Dankeschön fürs Melden und allen unterwegs eine gute Fahrt.
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3: Hallo zusammen und hier ist Ray Dalton für euch. Schönen Sonntagnachmittag.

0: Das klingt schon so bedrohlich, die letzten Sekunden von Always on the Run. Isaac ist das hier auf Antenne Thüringen, Niklas Fuchs hier für euch im Studio. Hallo zusammen und damit sind wir auch schon beim Thema bedrohlich. Das dachte sich wohl auch heute Morgen eine 62-jährige Frau in Altenburg. Sie hat die Polizei angerufen, weil sie ein Krokodil gesichtet hat. Im Überlauf vom großen zum kleinen Teich in Altenburg. Die Polizei ist natürlich gleich hingefahren, hat sich das Ganze angeguckt und dort auch dieses mutmaßliche Tier festgestellt. Die Feuerwehr wurde dann noch dazu gerufen. Die konnte dann mit Spezialgerät dieses Tier fangen. Und dann konnte Fehlalarm gegeben werden. Es war ein Plüschtier. Das täuschend echt ausgesehen hat tatsächlich und, so schreibt die Polizei, erst durch nähere Betrachtung entlarvt werden konnte. Na Gott sei Dank. Nochmal Glück gehabt. Also kein Krokodil im Teich in Altenburg heute Morgen.
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0: Es ist jetzt 15.30 Uhr.
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2: Ich bin Thomas Bleskin. Die US-Unterhändler Witkow und Kushner sind erstmals in Kiew eingetroffen, um über ein Ende des Ukraine-Kriegs zu sprechen. Die beiden treffen sich heute mit Präsident Zelensky.
3: Der ukrainische Präsident Zelensky begrüßte die Amerikaner unter freiem Himmel vor der Sophienkathedrale. Auf dem Platz stehen viele Erinnerungsfotos an ukrainische Soldaten. Lange haben Witkow und Kushner gezögert, überhaupt die Reise nach Kiew zu machen. In Moskau waren sie viel öfter und auch am Vortag haben sie im Kreml mit Wladimir Putin gesprochen. Allerdings erwarten derzeit weder Moskau noch Kiew eine erfolgreiche Vermittlung der Amerikaner. Jede Seite will die andere militärisch unter Druck setzen. Friedemann Kohler, Nachrichtenredaktion.
2: Schafft die AfD die absolute Mehrheit? In Sachsen-Anhalt wird heute ein neuer Landtag gewählt. Die Wahllokale haben seit 8 Uhr geöffnet und schließen um 18 Uhr. Nicht nur bei uns, auch international wird die Wahl mit großem Interesse verfolgt.
4: Politisch könnte dieser Wahlabend einiges durcheinanderwirbeln. Die AfD geht als klarer Favorit ins Rennen. In der letzten Umfrage lag sie bei 41%, die CDU bei 23. Aber selbst wenn die AfD

0: Die stärkste Kraft wird, ist völlig offen, wer regieren kann. Alle anderen Parteien schließen eine Koalition mit ihr aus. Und AfD-Spitzenkandidat Siegmund sagt selbst, er will nur mit absoluter Mehrheit Regierungschef werden. CDU-Ministerpräsident Schulze hofft deshalb auf ein starkes Ergebnis seiner Partei. Mit einem vorläufigen Endergebnis wird erst am frühen Montagmorgen gerechnet. Zoe Tassovali, Nachrichtenredaktion.
1: Nach mehreren versuchten Sabotageangriffen auf das deutsche Stromnetz sucht die Polizei am Hambacher Forst bei Kerpen mit einem Großaufgebot nach einem 48-jährigen Tatverdächtigen. Nach Angaben der Kölner Polizei wird nach dem Mann selbst oder Spuren von ihm gefahndet. Er soll Bekennerschreiben verschickt haben, die auf Täterwissen hindeuten. Bei einer Durchsuchung seiner Wohnung in Gevelsberg war zuvor Sprengstoff entdeckt worden. Steigende Temperaturen seit den 80er Jahren führen dazu, dass die Pflanzenwelt in europäischen Gebirgen artenreicher wird. Allerdings gibt es auch Verlierer, haben Wissenschaftler der Universität Wien nachgewiesen. Sie haben in einer Studie 62 Berggipfel untersucht. Das Ergebnis, es siedeln sich zunehmend neue Arten an. An kühlere Standorte angepasste Pflanzen verschwinden jedoch.
2: Und wir gucken zusammen auf diesen sonnigen Sonntagnachmittag. 21 Grad mit Sonnenschein aus Sömmerdar. Suhl meldet uns 20 Grad und in Schleiz 19 Grad aktuell. Überall scheint die Sonne, fast keine Wolke am Himmel und das bleibt auch den restlichen Sonntagnachmittag noch so. Die Wolken, die kommen, wenn dann, erst heute Nacht. Da sind es dann so Schleierwolken, die auch morgen den ganzen Tag erhalten bleiben. Also morgen hat es die Sonne schwerer als heute. Trotzdem wird es morgen eine ganze Spur nochmal wärmer. 25 bis 28 Grad maximal. Regen erstmal nicht in Sicht, wenn er kommt, dann erst am Dienstag. 15.33 Uhr gleich, hier ist Antenne Thüringen, der schnellste Verkehrsservice mit unserem Sorgenkind aktuell. Das ist die A4 Richtung Frankfurt. Zwischen Erfurt-Fieselbach und Erfurt-Ost hat es einen Unfall gegeben. Hier ist die rechte Spur gesperrt, deswegen staut es sich zurück bis Nora. 3 Kilometer Stau sind es aktuell, da braucht ihr mindestens eine halbe Stunde länger. Auch die Umleitungsstrecken, also Nora runter, sind mittlerweile schon überlastet, auch da stockt es. Rüber auf die A9 Richtung München, zwischen Dreussy und Eisenberg, Baustelle, 5 Kilometer Stau hier. Und die Meldung noch von der B19 zwischen der Hohen Sonne und Marienthal, in beiden Richtungen Vollsperrung nach Unfall. Geblitzt wird aktuell nicht, falls ihr noch irgendwo was gesehen habt, dann ergänzt gerne. Eine Nummer für alles, WhatsApp, Verkehr und mehr, das ist die 0800 3x5 25 50. Dankeschön fürs Durchgeben und allen unterwegs eine sichere Fahrt.
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2: Hallo zusammen.

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0: Katy Perry mit Watch It Burn hier auf Antenne Thüringen. 15.48 Uhr haben wir's.
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0: Ja, Kim Wenzel ist zu uns ins Studio gekommen, denn der letzte Spieltag im Thüringen-Pokal läuft. Kim, wie sieht's aus?
2: Ja, die zweite Runde haben wir ja schon Freitag begonnen. Und da ist es immer so, wenn die zweite Runde ist, da spielen wirklich die Kleinen gegen die ganz Großen. Und ja, da gibt's meistens Rekordergebnisse. Freitag zum Beispiel Simmerode gegen Rot-Weiß Erfurt. Die Simmerode hatten ja vor der Partie gesagt, bitte lieber Fußballgott, lass uns nicht zweistellig untergehen. Bei uns haben sie geschafft. Nur 0:9 verloren. Gestern dann aber hat unter anderem Thüringen-Liga-Spitzenreiter Schott Jena mit 11:1 bei Traktor Teichel gewonnen. Die Frage war, bei den heutigen 6 letzten Partien kann der große Bruder der FCK Zeiss das noch toppen? Und ich muss sagen, kurz vor Schluss, ja, der Pokalverteidiger der FCC, er liegt kurz vor Schluss beim SC 03 in Weimar auf dem Lindenberg vor einer riesigen Rekordkulisse. Über 3000 sind es wohl mit 12:0 in Front. Ja, auch ansonsten sind die Favoriten auf der Siegesstraße. Gucken wir mal, Oberligist Einheit Rudelstadt führt 4:1 bei der SG Harz-Tor. Wismut Gera liegt 3:2 gegen Weida zurück. Großengottern bei Frankenhausen steht 0:3. Also auch hier der Favorit vorn wie der FC Eichsfeld, der bei der SG Herpfer 0:7 führt 3:0. Und last but not least haben wir noch Gospenroda gegen den FC an der Fahner Höhe. Hier steht es 0:2. Also auch hier ist der Favorit in Front.
0: Dankeschön, Kim, für den Überblick im Thüringen-Pokal. Die Ergebnisse natürlich auch dann nachher bei dir. Sind wir gespannt, ob die letzten paar Minuten da noch was bringen. Hier sind Lost Frequencies und Sonderling mit Crazy, Antenne Thüringen am Sonntagnachmittag. Schön, dass ihr da seid.
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0: Heute hat Sachsen-Anhalt die Wahl. Nach einem sehr harten und vor allem bissigen Wahlkampf.
1: Kriegstreiber! Pinocchio! Wo ist die lange Nase?
2: Sachsen-Anhalt darf kein Experimentierfeld für Wutbürger werden.
0: Es ist eine Landtagswahl, auf die ganz Deutschland guckt. Schicksalswahl. Wir berichten heute Abend ab 18 Uhr mit Prognosen, Hochrechnungen und Reaktionen aus ganz Deutschland und natürlich auch hier aus Thüringen. Ich bin Alexander Küper. Bis heute Abend ab 18 Uhr.
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4: Ich bin Thomas Bleskin. Im Ringen um ein Ende des Ukraine-Kriegs sind die US-Unterhändler Witkow und Kushner erstmals in Kiew eingetroffen. Dort ist ein Treffen mit Präsident Zelensky geplant. Gestern hatten beide in Moskau fast 3 Stunden mit Kreml-Chef Putin gesprochen. Zelensky erklärte, die Ukraine sei zu konstruktiven Gesprächen bereit, brauche aber Sicherheitsgarantien und eine würdige Nachkriegsordnung. Die Erwartungen an die neuen US-Vermittlungsbemühungen sind in Kiew und Moskau allerdings gering. Heute wird in Sachsen-Anhalt ein neuer Landtag gewählt. Knapp 1,7 Millionen Menschen sind zur Stimmabgabe aufgerufen, noch bis 18 Uhr. Im Fokus steht die AfD mit Spitzenkandidat Ulrich Siegmund.
5: Insgesamt treten 15 Parteien bei dieser Landtagswahl an. Aber die Frage, die die Menschen interessiert, ist vor allem, schafft es die AfD mit ihrem Spitzenkandidaten Ulrich Siegmund, der bei jeder Veranstaltung von hunderten Parteianhängern belagert wird für Selfies und Autogramme, schafft der es, die Mehrheit zu holen? Immerhin wird die Partei vom Verfassungsschutz als gesichert rechtsextrem eingestuft. Deswegen könnte die Regierungsbildung auch schwierig werden. Gewinnt die AfD nicht die absolute Mehrheit, könnte es heißen, alle anderen Parteien inklusive der Linken gegen die AfD.

0: 8D. Simon Krämer, Magdeburg.
1: Nach dem gescheiterten Drohnenangriff auf den Leipziger Flughafen plant die Bundesregierung einen besseren Schutz vor solchen Vorfällen. Bundesinnenminister Alexander Dobrindt rechnet mit einer Zunahme der Attacken. Russlands hybride Angriffe seien tägliche Realität, so der CSU-Politiker.
2: Dobrindts Pläne gehen ziemlich weit. Mobile Einheiten sollen Drohnen über Flughäfen, wichtigen Verkehrsknoten und dem Berliner Regierungsviertel abfangen können. Auch Stromanbieter, Wasserwerke oder Rüstungsfirmen sollen mehr Möglichkeiten bekommen, selbst gegen Drohnen vorzugehen. Und weil Behörden und Unternehmen täglich hunderte Cyberattacken erleben, plant das Innenministerium einen sogenannten Cyberdome, also ein Netz aus digitalen Sensoren, das Hackerangriffe möglichst früh erkennt und abfängt. Zoe Tassovali, Nachrichtenredaktion.
1: Die Polizei sucht weiter nach einem 48-Jährigen aus dem Ruhrgebiet. Er soll hinter mehreren Sabotageakten gegen das deutsche Stromnetz stecken. Die Fahndung läuft, sagt die Kölner Polizei. Hinweise seien eingegangen, denen gehe man nach. In seiner Wohnung in Gevelsberg hatten die Fahnder Sprengstoff gefunden.
3: Das Wetter, es ist ein schönes Spätsommerwochenende. Nicht zu warm und nicht zu kalt. Dazu viel Sonne und nur wenig bis gar keine Wolken. Die kommen dann erst heute Abend oder in Richtung Nacht. Und morgen machen sie es der Sonne ganz schön schwer. Schleierwolken sind angesagt morgen. Trotzdem soll es nochmal richtig warm werden. Die neue Woche, die startet mit 25 bis 28 Grad.
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3: 2 Minuten nach um 4, hier ist Antenne Thüringen, der schnellste Verkehrsservice. Mit guten Nachrichten von der A4 Richtung Frankfurt zwischen Erfurt-Fieselbach und Erfurt-Ost. Die Unfallstelle ist geräumt, also der Stau sollte sich hier so langsam auch aufgelöst haben. Dann gucken wir weiter auf die A9 Richtung München zwischen Dreußig und Eisenberg. Weiterhin Stau an der Baustelle, 5 Kilometer sind es hier. A72 Leipzig Richtung Chemnitz zwischen Geithain und Rochlitz. Achtung, ungesicherte Unfallstelle. Und da ist auch die Ausfahrt Rochlitz bei diesem Unfall blockiert aktuell. Blitzer kennen wir keine mehr. Es sei denn, ihr habt irgendwo noch was gesehen, dann sagt uns gerne Bescheid. Eine Nummer für alles, WhatsApp, Verkehr und mehr. Das ist die 0800 3x5 2550. Und alle Meldungen, die holt ihr euch gerne auch einfach aufs Handy. Schickt uns einfach eine WhatsApp mit dem Hashtag Verkehr genau an diese Nummer. Dankeschön und allen unterwegs eine gute Fahrt.
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3: Hallo zusammen, schönen Sonntagnachmittag euch.

0: Ganz egal, ob zu Hause auf dem Balkon oder unterwegs beim Tierparkfest 100 Jahre Tierpark Gotha zum Beispiel oder beim Spencer Hill Festival in Ilmenau. Wir hoffen, ihr könnt den Sonntag ganz entspannt ausklingen lassen. Antenne Thüringen ist hier und Sängerin Loi, die mag es jetzt am Nachmittag auch eher ruhig. Loi, wie wäre für dich denn so der perfekte Nachmittag?
1: Ich glaube, ich wäre zu Hause und würde mit Freunden spazieren gehen. So einen kleinen Kaffee-Walk machen irgendwie. Und nach dem Spazierengehen vielleicht noch die Freunde zu mir nach Hause einladen und dann vielleicht was zusammen kochen oder so. Das fände ich sehr schön.
0: Ach ja, euer Sonntagnachmittag, der ist hoffentlich genauso schön. Das Wetter passt ja. Und so wie das Wetter heute aussieht, so heißt auch der neue Song von Loi zusammen mit DJ David Puentes. Golden Summer kriegt er jetzt hier auf Antenne Thüringen. Euch allen einen schönen Sonntagnachmittag.

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1: Ich bin Thomas Bleskin. Im Ringen um ein Ende des Ukraine-Kriegs sind die US-Unterhändler Witkoff und Kushner erstmals in Kiew eingetroffen. Dort ist ein Treffen mit Präsident Zelensky geplant. Gestern hatten beide in Moskau fast 3 Stunden mit Kreml-Chef Putin gesprochen. Zelensky erklärte, die Ukraine sei zu konstruktiven Gesprächen bereit, brauche aber Sicherheitsgarantien und eine würdige Nachkriegsordnung. Die Erwartungen an die neuen US-Vermittlungsbemühungen sind in Kiew und Moskau allerdings gering. Heute wird in Sachsen-Anhalt ein neuer Landtag gewählt. Knapp 1,7 Millionen Menschen sind zur Stimmabgabe aufgerufen, noch bis 18 Uhr. Im Fokus steht die AfD mit Spitzenkandidat Ulrich Siegmund.
2: Insgesamt treten 15 Parteien bei dieser Landtagswahl an. Aber die Frage, die die Menschen interessiert, ist vor allem, schafft es die AfD mit ihrem Spitzenkandidaten Ulrich Siegmund, der bei jeder Veranstaltung von hunderten Parteianhängern belagert wird für Selfies und Autogramme, schafft der es, die Mehrheit zu holen? Immerhin wird die Partei vom Verfassungsschutz als gesichert rechtsextrem eingestuft. Deswegen könnte die Regierungsbildung auch schwierig werden. Gewinnt die AfD nicht die absolute Mehrheit, könnte es heißen, alle anderen Parteien inklusive der Linken gegen die AfD. Simon Krämer, Magdeburg.
1: Nach dem gescheiterten Drohnenangriff auf den Leipziger Flughafen plant die Bundesregierung einen besseren Schutz vor solchen Vorfällen. Bundesinnenminister Alexander Dobrindt rechnet mit einer Zunahme der Attacken. Russlands hybride Angriffe seien tägliche Realität, so der CSU-Politiker.
3: Dobrindts Pläne gehen ziemlich weit. Mobile Einheiten sollen Drohnen über Flughäfen, wichtigen Verkehrsknoten und dem Berliner Regierungsviertel abfangen können. Auch Stromanbieter, Wasserwerke oder Rüstungsfirmen sollen mehr Möglichkeiten bekommen, selbst gegen Drohnen vorzugehen.

0: zu gehen. Und weil Behörden und Unternehmen täglich hunderte Cyberattacken erleben, plant das Innenministerium einen sogenannten Cyberdome, also ein Netz aus digitalen Sensoren, das Hackerangriffe möglichst früh erkennt und abfängt. Zoe Tassovali, Nachrichtenredaktion.
1: Die Polizei sucht weiter nach einem 48-Jährigen aus dem Ruhrgebiet. Er soll hinter mehreren Sabotageakten gegen das deutsche Stromnetz stecken. Die Fahndung läuft, sagt die Kölner Polizei. Hinweise seien eingegangen, denen gehe man nach. In seiner Wohnung in Gevelsberg hatten die Fahnder Sprengstoff gefunden.
2: Das Wetter, und das ist doch echt ein Träumchen. Die Sonne, die strahlt mit den ganzen Sonnenblumen um die Wette. Bei maximal 23 Grad heute. Dazu nur wenige Wolken unterwegs. Heute Nacht, da wird's frisch. Zum Teil einstellige Temperaturen bei 8 bis 11 Grad. Aber die neue Woche morgen, die startet dann dafür umso wärmer, bei bis zu 28 Grad. Mit ein paar Schleierwolken. Regen ist dann erst für Dienstag angesagt.
3: Antenne Thüringen, der schnellste Verkehrsservice mit KI. Auf der A9 Richtung München zwischen Dreußig und Eisenberg gibt es wegen einer Baustelle 5 Kilometer Stau. A72 Leipzig Richtung Chemnitz. An der Ausfahrt Rochlitz hat es einen Unfall gegeben. Die Anschlussstelle ist blockiert. B2 Gera Richtung Hof und zurück zwischen Gefell und Töpen ist nach einem Unfall in beiden Richtungen voll gesperrt. Wir wünschen eine gute Fahrt.
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0: Der Song zur UEFA-Fußball-Europameisterschaft 2020 ist das We Are The People. Schönen Sonntagnachmittag. Hier ist Antenne Thüringen mit Niklas Fuchs. Ein paar Stunden sind ja noch dran am Wochenende. Die kosten wir nochmal bestmöglich aus. Das wäre schon schön, wenn einfach jeden Tag Wochenende wäre. Aber klar, bis zur Rente ist es noch ein ganzes Stück hin. Aber wer sagt denn eigentlich, dass man überhaupt in Rente gehen muss? Es gibt ja auch viele Menschen, die wollen das gar nicht. Die wollen einfach weiterarbeiten, weil sie ihren Job so sehr lieben. Beispiel Kurt aus Bad Salzung im Wartburgkreis. Er ist 82 Jahre Friseurmeister und schneidet auch heute noch seinen treuen Kunden die Haare. 66 Jahre lang macht er das jetzt schon. Dafür kommt er fast täglich in den Salon und unterstützt seine Tochter im Geschäft. Thüringen-Reporter Andreas Heidenreich hat ihn in Bad Salzung besucht.
1: Mein Großvater war da schon Friseurmeister. Mein Vater hat das schon gehabt. Ich bin der Sohn, die dritte Generation. Und eigentlich hat es meine Tochter schon seit 13 Jahren. Ich helfe nur noch ein bisschen, weil die ein Baby gekriegt hat.
2: Winnie, den schneidest du jetzt gerade. Das ist deine aktuelle Kundschaft. Muss man aber beachten beim Schneiden. Kannst du mir das mal erklären? Ich habe da überhaupt keine Ahnung.
1: Dass der Kunde nicht wackelt. Hier geht es ja ums Händeln, ne? Wir machen eine Arbeit ohne Vorbereitung. Jeder Koch kann 100 Essen vorbereiten. Wir können nichts machen. Wir haben mit 14 Jahren angefangen zu lernen. Kleiner Unterschied. Zu heute, da sind sie alle fürchterlich. Denken sie, müssen sich erst finden.
2: Du hast viele Kunden. Wie viel denkst du denn so überschlagen mal über den Daumen?
1: Ich habe schon tausende die Haare geschnitten.
2: Da hast du wahrscheinlich auch die Erfahrung. Wer ist komplizierter, Männer oder Frauen?
1: Die Frauen sind komplizierter, weil die Männer, die lassen sich mal einen Haarschnitt machen. Und wenn das nicht so gelingt, gelingt er nicht immer so, weil er einen anderen Gedanken hat und ich habe einen anderen Gedanken. Ne? Und ich setze ja meinen Gedanken durch und dann ist passiert.
2: Man sitzt ja auch gerade bei einer Männerfrisur wahrscheinlich nicht so lange, aber bei Frauenfrisuren.
1: Das dauert alles viel länger. Ja, mit Farbe und allen. Das muss erstmal der Kundin erklären. Und die jungen Leute, die haben es einfacher. Die kommen mit Bild. Und da kann sich die Friseurin schon sagen, na, so ähnlich wird's. Weißt du, die Länge und die Farbe, das sind sie pfiffig heute. Mit 13 machen die das schon.
0: Kurt aus Bad Salzung ist 82 und arbeitet täglich noch im Friseursalon mit bei seiner Tochter, weil er einfach Spaß dran hat. Hut ab. Was für eine schöne Geschichte und für uns eine der Geschichten der Woche hier auf Antenne Thüringen.
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0: 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Mit Petra Kühling.
4: Guten Tag. In Sachsen-Anhalt zeichnet sich eine sehr hohe Wahlbeteiligung ab. Bis 16 Uhr haben schon über 65% der Wahlberechtigten ihre Stimme abgegeben und damit mehr als bei der letzten Wahl vor 5 Jahren insgesamt. Bis 18 Uhr sind die Wahllokale noch geöffnet.
5: Politisch könnte dieser Wahlabend einiges durcheinanderwirbeln. Die AfD geht als klarer Favorit ins Rennen. In der letzten Umfrage lag sie bei 41%, die CDU bei 23. Aber selbst wenn die AfD stärkste Kraft wird, ist völlig offen, wer regieren kann. Alle anderen Parteien schließen eine Koalition mit ihr aus. Und AfD-Spitzenkandidat Siegmund sagt selbst, er will nur mit absoluter Mehrheit Regierungschef werden. CDU-Ministerpräsident Schulze hofft deshalb auf ein starkes Ergebnis seiner Partei. Mit einem vorläufigen Endergebnis wird erst am frühen Montagmorgen gerechnet. Zoe Tassovali, Antenne Thüringen, Nachrichtenredaktion.
4: In Bad Blankenburg ist heute Vormittag ein Radfahrer tödlich verunglückt. Die Polizei sucht jetzt dringend Zeugen, um rauszufinden, was genau passiert ist. Klar ist, der 59-Jährige stürzte mit dem Rad und wurde dann von einem Auto überrollt. Geklärt werden muss aber noch, warum.

0: der Radfahrer hinfiel und was genau die Todesursache ist. Die Polizei hat Spuren und das Auto gesichert. Auch ein Gutachter war vor Ort. Wer Hinweise hat, sollte sich bei der Polizei in Saalfeld melden. Großeinsatz am Hambacher Forst bei Köln. Die Polizei sucht dort weiter nach dem Mann, der wegen versuchter Sabotageaktionen auf das Stromnetz gesucht wird. Bis zu 100 Fahrzeuge der Polizei sollen vor Ort sein.
1: Seit Tagen fahndet die Polizei nach dem 48-Jährigen. Sein Fahrzeug wurde am Freitagabend am Hambacher Forst sichergestellt. Darum erhoffen sich die Ermittler zumindest Spuren in dem Waldgebiet. Die Polizei hat mittlerweile auch Fotos des Mannes veröffentlicht und bittet die Bevölkerung um Hinweise. Der Mann aus NRW könnte auch mit dem Fahrrad unterwegs sein. Er hatte in mehreren Bundesländern Gebäude beschossen, die den Strom in der Region verteilen. Innenminister Dobrindt spricht vom Klimaterrorismus eines Einzeltäters. Thomas Bremser, Antenne Thüringen, Nachrichtenredaktion.
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3: Ich bin Kim Wenzel, sportfrei. Auch am letzten Tag des Fußball-Thüringen-Pokals setzen sich die Favoriten durch. Allen voran Carl Zeiss Jena. Der Pokalverteidiger sorgte beim 12:0 Erfolg beim SC 03 Weimar für das Rekordergebnis der zweiten Runde. Und auch die Kulisse war rekordverdächtig, pilgerten doch 3.300 Fans auf den altehrwürdigen Lindenberg. Für hohe Ergebnisse hatten schon Rot-Weiß Erfurt am Freitag beim 9:0 in Simmerode sowie Schott Jena beim gestrigen 11:1 bei Traktor Teichel gesorgt. Außerdem erreichten heute noch Einheit Rudelstadt, Thüringen-Weida, Bad Frankenhausen an der Fahner Höhe und der FC Eichsfeld die nächste Runde.
4: Sonntagswetter wie aus dem Bilderbuch haben wir heute. Viel Sonne, wenig Wolken bei bis zu 23 Grad. So lassen wir das Wochenende dann noch ausklingen. Heute Nacht, da wird's kühl, zum Teil sogar einstellig, 8 bis 11 Grad. Aber dafür wird's morgen dann umso wärmer. Die neue Woche, die startet trocken mit ein paar Schleierwolken. Das Ganze bei 25 bis 28 Grad.
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6: 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Auf der A9 Richtung München gibt es zwischen Dreußig und Eisenberg wegen einer Baustelle 5 Kilometer Stau. Auf der A72 Richtung Chemnitz ist an der Ausfahrt Rochlitz ein Unfall passiert, die Anschlussstelle ist blockiert. Auf der B2 zwischen Gefell und Töpen ist in beiden Richtungen nach einem Unfall voll gesperrt. Auch auf der B92 zwischen Wild der Taube und Neugernsdorf ist in beiden Richtungen nach einem Unfall mit mehreren Fahrzeugen voll gesperrt. Wir wünschen eine gute Fahrt.
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4: Hallo zusammen, schön, dass ihr mit dabei seid.

0: King of Pop hier auf Antenne Thüringen, Michael Jackson. Euch allen einen schönen Sonntagnachmittag und an der Stelle mal ein riesengroßes Dankeschön an alle, die in den letzten Tagen Baumpate geworden sind und dadurch helfen, dass Bäume gepflanzt werden. 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
1: Ich bin Thomas Bleskin. Die US-Unterhändler Witkow und Kushner sind erstmals in Kiew eingetroffen, um über ein Ende des Ukraine-Kriegs zu sprechen. Die beiden treffen sich heute mit Präsident Zelensky.
2: Der ukrainische Präsident Zelensky begrüßte die Amerikaner unter freiem Himmel vor der Sophienkathedrale. Auf dem Platz stehen viele Erinnerungsfotos an ukrainische Soldaten. Lange haben Witkow und Kushner gezögert, überhaupt die Reise nach Kiew zu machen. In Moskau waren sie viel öfter und auch am Vortag haben sie im Kreml mit Wladimir Putin gesprochen. Allerdings erwarten derzeit weder Moskau noch Kiew eine erfolgreiche Vermittlung der Amerikaner. Jede Seite will die andere militärisch unter Druck setzen. Friedemann Kohler, Nachrichtenredaktion.
1: Schafft die AfD die absolute Mehrheit? In Sachsen-Anhalt wird heute ein neuer Landtag gewählt. Die Wahllokale haben seit 8 Uhr geöffnet und schließen um 18 Uhr. Nicht nur bei uns, auch international wird die Wahl mit großem Interesse verfolgt.
3: Politisch könnte dieser Wahlabend einiges durcheinanderwirbeln. Die AfD geht als klarer Favorit ins Rennen. In der letzten Umfrage lag sie bei 41%, die CDU bei 23. Aber selbst wenn die AfD stärkste Kraft wird, ist völlig offen, wer regieren kann. Alle anderen Parteien schließen eine Koalition mit ihr aus. Und AfD-Spitzenkandidat Siegmund sagt selbst, er will nur mit absoluter Mehrheit Regierungschef werden. CDU-Ministerpräsident Schulze hofft deshalb auf ein starkes Ergebnis seiner Partei. Mit einem vorläufigen Endergebnis wird erst am frühen Montagmorgen gerechnet. Zoe Tassovali, Nachrichtenredaktion.
1: Nach mehreren versuchten Sabotageangriffen auf das deutsche Stromnetz sucht die Polizei am Hambacher Forst bei Kerpen mit einem Großaufgebot nach einem 48-jährigen Tatverdächtigen. Nach Angaben der Kölner Polizei wird nach dem Mann selbst oder Spuren von ihm gefahndet. Er soll Bekennerschreiben verschickt haben, die auf Täterwissen hindeuten. Bei einer Durchsuchung seiner Wohnung in Gevelsberg war zuvor Sprengstoff entdeckt worden. Steigende Temperaturen seit den 80er Jahren führen dazu, dass die Pflanzenwelt in europäischen Gebirgen artenreicher wird. Allerdings gibt es auch Verlierer, haben Wissenschaftler der Universität Wien nachgewiesen. Sie haben in einer Studie 62 Berggipfel untersucht. Das Ergebnis, es siedeln sich zunehmend neue Arten an. An kühlere Standorte angepasste Pflanzen verschwinden jedoch.
4: Das Wetter, es ist ein schönes Spätsommerwochenende. Nicht zu warm und nicht zu kalt. Dazu viel Sonne und nur wenig bis gar keine Wolken. Die kommen dann erst heute Abend oder in Richtung Nacht. Und morgen machen sie es der Sonne ganz schön schwer. Schleierwolken sind angesagt morgen. Trotzdem soll es nochmal richtig warm werden. Die neue Woche, die startet mit 25 bis 28 Grad.
5: Antenne Thüringen, der schnellste Verkehrsservice mit KI. Auf der A9 Richtung München zwischen Dreußig und Eisenberg sorgt eine Baustelle für rund 5 Kilometer Stau. B2 Gera Richtung Hof und zurück zwischen Gefell und Töpen ist die Strecke nach einem Unfall in beiden Richtungen voll gesperrt. B92 Gera Richtung Plauen und zurück zwischen Wildertaube und Neugernsdorf ist die Straße nach einem Unfall mit mehreren Fahrzeugen in beiden Richtungen voll gesperrt.

0: Roxette für euren Sonntagnachmittag hier auf Antenne Thüringen. Gleich ab 6, da gibt's hier das Antenne Thüringen Wahlspezial zur Landtagswahl in Sachsen-Anhalt mit Alex Küper. Vorher aber jetzt noch ein kurzer Blick zurück auf diese Woche. Hier kommt das Thema der Woche für eure Region.
1: Für Mittelthüringen Cornelia Schiedlow.
2: Schönen Sonntag. So langsam ist was zu sehen vom neuen Stadtquartier ICE City in Erfurt. Der erste Rohbau steht. Nach und nach soll hier

0: in den nächsten Jahren unter anderem der DB Campus entstehen. Ein riesiges Schulungszentrum für Beschäftigte der Bahn. Diese Woche gab es eine Baustellenbesichtigung, unter anderem mit Oberbürgermeister Andreas Horn.
1: Also wir erleben heute einen ersten großen Meilenstein hin von einer Brachfläche hin zu einem neuen Stück Erfurt. Und für die Stadt ist das wirklich ein wichtiger Meilenstein auch, dass eine Brachfläche hin entwickelt wird mit den DP Campus, mit Nebengebäuden auch dazu, wo Arbeitsplätze auch entstehen und wo Menschen nach Erfurt kommen. Das ist ein ganz wichtiger Schritt für den Wirtschaftsstandort Erfurt und zeigt auch, dass die Landeshauptstadt lebens- und liebenswert ist und dass es sich lohnt, hier zu investieren.
0: Horn spricht von einem der größten Bauprojekte der letzten Jahrzehnte. Außer dem Schulungszentrum entstehen Veranstaltungsflächen, Grün- und Freizeitanlagen. Und die Stadt hofft, dass die ICE City auch weitere Unternehmen anlockt, der Stadt so noch mehr neuen Schwung gibt.
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1: Antenne Thüringen ist hier. Einen schönen guten Abend an diesem historischen Wahltag. Unsere Nachbarn in Sachsen-Anhalt haben gewählt bzw. wählen noch. Und zwar 45 Sekunden. Dann ist Schluss. Dann schließen die Wahllokale. 2130 Wahllokale haben seit 8 Uhr heute früh geöffnet. Und in wenigen Sekunden erfahren wir, wie sich die Menschen in Sachsen-Anhalt entschieden haben. 7 Parteien haben die Chance, in den Landtag zu kommen, zu ziehen. Wer schafft den Sprung, vor allem über die 5%-Hürde? Das wird heute Abend wichtig. Wie groß wird der Abstand zwischen den Spitzenkandidaten sein? Also zwischen Ulrich Siegmund von der AfD, der hofft auf die absolute Mehrheit. Amtsinhaber Sven Schulze von der CDU bangt um seinen Job. Gleich sind wir schlauer, auch wenn wir noch nicht alles beantworten können, aber zumindest haben wir dann die ersten Zahlen. Jetzt geht's nämlich los. Es ist 18 Uhr.
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1: Die Wahllokale sind jetzt geschlossen. Eins können wir jetzt schon sagen. Die Wahlbeteiligung ist hoch. Den letzten Stand, den wir von der Bundeswahlleiterin bekommen haben, der ist von 16 Uhr. Da betrug die Wahlbeteiligung 65,3% zum Vergleich. Bei der letzten Landtagswahl waren es 41%. Wir warten jetzt in diesem Moment auf die Prognose. Petra Kühling aus der Antenne Thüringen Nachrichtenredaktion. Die ersten Zahlen sind da.
3: Ja, ich fange mal mit der CDU an. Die hat ordentlich verloren, ist auch noch niedriger gelandet als in den Umfragen. 18,5% stehen hier jetzt. Das ist ein Minus von 18,6. Also da wird es keine große Party geben bei Sven Schulze. Auf die als klarer Favorit ins Rennen gegangen ist gelandet bei 44,5%. Ein Plus von 23,7. Was wir damit nicht wissen, ist, ob es wirklich sein kann, dass er allein regiert, weil das will er ja eigentlich dann auch nur, wenn es die absolute Mehrheit gibt. Das ist, hängt aber noch an anderen Parteien. Die Linke 9,5, damit auch sicher im Landtag. Die SPD 8,0. Die FDP ist raus, auch das war schon erwartet worden, mit 2,0%. Das Bündnis Sarah Wagenknecht könnte das Zünglein an der Waage werden. 5,0%, da wissen wir nicht. Sind sie drin? Sind sie es nicht? Die Grünen deutlich drin im Moment mit 9%. Also diese beiden Parteien waren ja die, auf die alle geschielt haben, weil am Ende entscheidet sich ja erst, wie die Sitzverteilung aussieht, wenn wir wissen, welche Parteien im Landtag gelandet sind.
1: Und ob es dann für die absolute Mehrheit der AfD reicht. Das wird spannend heute Abend. Jetzt gibt es erstmal weitere Meldungen mit dir, Petra.
4: Nach dem Tod eines Mannes in Bad Blankenburg sucht die Polizei dringend Zeugen. Der 59-Jährige war heute Vormittag mit dem Rad unterwegs, ist in der Bahnhofstraße gestürzt und so schwer verletzt worden, dass er starb. Die Polizei geht davon aus, dass der Radfahrer von einem Auto überrollt wurde. Der genaue Hergang, auch warum der Radfahrer zu Fall kam, ist bisher aber unklar. Die Polizei hofft auf Zeugen, die den Vorfall am Vormittag beobachtet haben. Der russische Außenminister Lavrov verschärft im Streit mit dem Westen den Ton. Er wirft Deutschland vor, wieder Krieg gegen Russland zu wollen. Zu dem Drohnenvorfall in Leipzig, sagte Lavrov, die Bundesregierung habe erklärt, es handle sich um eine russische Drohne, ohne dass jemand versucht hätte, genauer nachzuforschen. Innenminister Alexander Dobrindt rechnet laut Bild am Sonntag damit, dass solche Attacken zunehmen.
5: Dobrindt will deshalb vor allem die Abwehr hochfahren. Die neue Drohneneinheit der Bundespolizei soll bis Jahresende von 70 auf 300 Kräfte wachsen. Außerdem sollen Stromanbieter oder Wasserwerke künftig selbst Drohnen abwehren dürfen. Gegen Hacker arbeitet das Ministerium an einem digitalen Schutzschild. Kanzler Merz spricht nach dem Drohnenvorfall eine klare Warnung an Moskau aus und sagt,

0: Deutschland sei fest entschlossen, sich zu verteidigen. Russland weist die Vorwürfe weiter zurück. Der russische Botschafter sagt, sein Land wolle keinen Krieg mit Deutschland oder der NATO. Zoe Tassovali, Antenne Thüringen, Nachrichtenredaktion.
1: In Mühlhausen hat die Feuerwehr einen Säugling aus einem Auto gerettet. Samstagabend alarmierte die Mutter die Polizei. Ihr Auto war abgeschlossen, Schlüssel und Baby aber im Auto. Die Rettungskräfte konnten den Wagen schnell öffnen. Sie übergaben den 9 Monate alten Säugling wohlbehalten der Mutter.
2: Und damit sind wir beim Wetter angekommen hier auf Antenne Thüringen. Mit aktuellen Temperaturen aus Kranichfeld 22 Grad, Bad Köstritz 20 Grad und Bleicherode kommt auch auf 22 Grad. Dazu viel Sonne heute und morgen wird es auch trocken bleiben. Die Temperaturen morgen erreichen maximal 27 Grad. Sonne-Wolken-Mix, erst ab Dienstag könnte es eventuell wieder ein paar Tropfen geben. 6:03 haben wir es. Antenne Thüringen, der schnellste Verkehrsservice mit der A9 Richtung München zwischen Weißenfels und Naumburg. Vorsicht, eine Person auf dem Standstreifen, die läuft in Richtung Berlin. Das ist aber noch eine Strecke. Dann haben wir die A72 Richtung Zwickau zwischen Plauen Süd und Ost. Fahrradfahrer auf der Fahrbahn. B2 zwischen dem Abzweig nach Gefell und Töpen in beiden Richtungen nach Unfall voll gesperrt. Dann die B2 zwischen Wilde Taube und Neugernsdorf in beiden Richtungen nach Unfall mit mehreren Fahrzeugen gesperrt. Solltet ihr was gesehen haben, sagt uns gerne Bescheid. Wir sind da heute Abend. Eine Nummer für alles. WhatsApp, Verkehr und mehr. 0800 3x5 2550. Gute Fahrt.
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2: Ihr habt's gerade gehört. Rums, das Ergebnis ist da. Beziehungsweise die erste Prognose zu einer Wahl, die nicht nur in ganz Deutschland, sondern auch aus dem Ausland berichtet wird. Also CNN, BBC, alle sind da in Sachsen-Anhalt, weil es tatsächlich ein historischer Wahlsieg der AfD werden könnte. Und jetzt landet die AfD laut der ersten Prognose bei 44,5%. Die CDU rauscht ab auf 18,5%, Linke 9,5%, SPD 8%, FDP 2% ist raus, Grüne 9% und BSW bangt um den Einzug mit 5% laut erster Prognose. Wir machen hier bei Antenne Thüringen eine Sondersendung zur Wahl heute Abend, also mit regelmäßigen Updates zu Prognosen, Hochrechnungen, die wir in den nächsten Minuten erwarten. Wir sammeln weiter Reaktionen aus Sachsen-Anhalt, aus Berlin und natürlich auch aus Thüringen. Das alles heute Abend hier bei uns. Ich bin Alex Küper, wünsche einen schönen Sonntagabend. Jetzt mit Leona Lewis und Bleeding Love.

0: Sonntagabend, 6:12 12 Minuten ist diese Meldung alt.
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0: 44,5%, das ist aktuell die Zahl des Abends. Wird sich im Laufe des Abends wahrscheinlich noch ändern, aber das ist laut der ersten Prognose das Ergebnis der AfD in Sachsen-Anhalt bei unseren Nachbarn. 44,5%, die CDU rauscht ab 18,5%. Dementsprechend stellt sich die Frage gerade in der ARD an Ulrich Siegmund, den Spitzenkandidaten der AfD. Werden Sie jetzt Ministerpräsident?
2: Diese Frage lässt sich jetzt um 18 Uhr nicht beantworten, aber wir haben genau das geschafft, was wir schaffen wollten. Wir haben in diesem Land Geschichte geschrieben. Das muss man ganz deutlich so sagen. Die Menschen haben hier ein ganz klares politisches Zeichen hier in Sachsen-Anhalt ausgesprochen. Es kann so nicht weitergehen. Wir brauchen eine grundsätzliche politische Wende in diesem Land mit einer Politik, die sich endlich wieder mit unseren eigenen Interessen, mit unserem eigenen Land beschäftigt. Und das ist ein Zeichen, das könnte kaum deutlicher sein. Natürlich auch ein Zeichen in Richtung Berlin. Das ist uns bewusst. Ein sehr guter Wahlkämpfer, dieses

0: diesen Wahlkampf war für uns Friedrich Merz. Also dieser Mann ist jeden Tag ein zu viel im Kanzleramt. Das sehen ja auch die Menschen in Sachsen halt so. Aber natürlich auch auf Landesebene. Also was wir hier bei der Konkurrenz erlebt haben, sie hatten im Prinzip kein eigenes Programm. Es ging nur um die AfD. Und demzufolge haben wir alles richtig gemacht und das Ergebnis spricht eine tolle Sprache.
1: Sven Schulze, der Spitzenkandidat der CDU, hat sich noch nicht geäußert. Stattdessen die Generalsekretärin der CDU, Franziska Hoppermann, auf die Frage, war Friedrich Merz wirklich der beste Wahlkämpfer der AfD?
2: Ich weiß nicht, was das meinen soll. In jedem Fall ist es ein sehr schweres Ergebnis für uns und das macht auch was mit uns als Christdemokraten.
1: Die Antwort dementsprechend kürzer ausgefallen. Die Linke 9,5, SPD 8, FDP 2, Grüne 9, BSW 5. Hier ist Antenne Thüringen mit der Sondersendung zur Wahl.

0: Hier ist Antenne Thüringen mit der Sondersendung zur Wahl. Schönen Sonntagabend, die erste Prognose ist da. Die AfD in Sachsen-Anhalt hat 44,5%. Die CDU rauscht ab auf 18,5%, Linke 9,5%, Grüne 9%, Gewinn. SPD 8%, BSW 5%, FDP 2%. Es gibt weitere Reaktionen von den Spitzenkandidaten. Sven Schulze von der CDU, leider immer noch nicht dafür. Armin Willingmann von der SPD. Warum ist die AfD so stark in Sachsen-Anhalt?
1: Also ich bin mir ganz sicher, dass man mit populistischen Thesen und mit einer Politik, die allen alles verspricht, nichts davon bezahlen kann, sicherlich sehr viel leichter Menschen erreicht, als wenn man lange Zeit in der Regierung Verantwortung hat, wenn man immer wieder deutlich machen muss, es gibt multiple Krisen, die werden wir von Sachsen-Anhalt aus nicht lösen können, da können wir die Folgen nur mildern. Denken Sie etwa an den Krieg in der Ukraine. Und natürlich ist es völlig klar, dass eine Partei aus der Opposition heraus, noch zumal, wenn sie derart populistisch auftritt, sehr viel leichter Stimmen erreichen kann, als wenn man mit einem seriösen Angebot kommt und sagt, das und das ist machbar und das, ist es eben nicht.
0: Eva von Angern, Spitzenkandidatin der Linken, hat sich in der ARD geäußert. Was geht Ihnen durch den Kopf bei dem Ergebnis?
2: Mir ging durch den Kopf, dass das wirklich ein schwarzer Tag für Sachsen-Anhalt ist. Und da geht es mir nicht um unser Ergebnis, sondern tatsächlich um die Folgen, die dieses Ergebnis für Sachsen-Anhalt und für die Menschen in Sachsen-Anhalt haben kann. Ich kann all den Menschen nur zurufen, dass wir als Linke weiterhin an ihrer Seite stehen, dass wir also weiter an der Seite derer stehen, die für Frauenrechte kämpfen, für starke Gewerkschaften, für Menschen, queere Menschen, aber auch für die an der Seite der Wirtschaft, die auf Zuwanderung, auf Einwanderung angewiesen ist und die sich jetzt gerade ganz große Sorgen machen, welche Folgen dieses Wahlergebnis für Sachsen-Anhalt haben könnte.
0: In diesen Minuten spricht der Ministerpräsident von Sachsen-Anhalt, Spitzenkandidat der CDU, Sven Schulze, mehr dazu später bei uns und wie die Sitzverteilung im Landtag laut erster Prognose aussehen könnte, das erklärt uns Petra Kühling gleich in den Antenne Thüringen Nachrichten um 6:30.
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0: Es ist 6:30 und wir versprochen jetzt das Update mit Petra Kühling.
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2: Ja, es ist ein echtes Wahlbeben bei unseren Nachbarn in Sachsen-Anhalt. Nach den ersten Prognosen hat die AfD die Landtagswahl deutlich gewonnen. Sie kommt auf gut 44% der Stimmen, hat sich damit im Vergleich zu vor 5 Jahren mehr als verdoppelt. Auf Platz 2 steht die CDU von Ministerpräsident Sven Schulze. Die allerdings ist heftig abgestürzt auf 18,5% nach 37 bei der letzten Landtagswahl. Die Linke kommt aktuell laut Prognosen auf 9 bis 9,5%, nur noch einstellig, aber sicher wieder im Parlament. Die Grünen stehen bei 8,5 bis 9%, das ist ein Plus. Die SPD nahezu stabil bei 8 bis 9%. Das BSW muss mit 4,8 bis 5 nach den aktuellen Prognosen um den Einzug in den Magdeburger Landtag bangen. Die FDP ist mit um die 2% auf jeden Fall raus. Und das heißt, eine Neuauflage der bisherigen Koalition aus CDU, SPD und FDP ist damit ausgeschlossen. Die AfD strebt eine Alleinregierung an. Auch dafür reichen die Stimmen Stand jetzt aber nicht. Eine Minderheitsregierung könnte auch von der CDU angeführt werden. Spitzenkandidat Schulze wäre dafür allerdings unter anderem auf Stimmen der Linken angewiesen. Das wäre dann ähnlich wie bei uns in Thüringen. Eine echte Zusammenarbeit, also Koalition, ist für die CDU mit der Linken ja total ausgeschlossen. Stichwort Brandmauer, die auch in Richtung AfD gilt. Bis wirklich klar ist, wie die Sitze im neuen Landtag verteilt sind, das dürfte noch so einige Stunden dauern.
1: 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Für Mittelthüringen Kim Wenzel.
3: Ja, auch am letzten Tag des Fußball-Thüringen-Pokals setzen sich die Favoriten durch. Allen voran Carl Zeiss Jena. Der Pokalverteidiger sorgte beim 12:0 Erfolg beim SC 03 Weimar für das Rekordergebnis der zweiten Runde. Und auch die Kulisse war rekordverdächtig. Pilgerten doch 3.300 Fans auf den altehrwürdigen Lindenberg. Für hohe Ergebnisse hatten ja schon Rot-Weiß Erfurt am Freitag beim 9:0 in Simmerode sowie Schott Jena gestern beim 11:1 bei Traktor Teichel gesorgt. Außerdem erreichten heute noch Einheit Rudolstadt nach einem 6:1 am Harztor, Thüringen-Weida beim 6:3 bei Wismut Gera, Bad Frankenhausen beim 7:1 in Großen Gottern, der FC Anderfahner Höhr nach einem 7:0 in Gostenroda und der FC Eichsfeld beim 4:0 bei der SG Herpfer die dritte Runde. Der Blick auf die kommende Woche verrät uns, dass beim Fußball wieder der normale Regionalliga-Ball rollt. 2 Heimspiele für die Thüringer. Rot-Weiß erwartet Freitag die RSV Eintracht und Carl Zeiss am Samstag dann die zweite von Hertha BSC. Los geht's dann auch endlich wieder für die Zweitbundesliga-Volleyballer der Blue Volleys aus Gotha, die gleich mal kommenden Samstag zu den Volleys nach Leipzig müssen.
4: Das Wetter auf Antenne Thüringen, schöner Spätsommertag heute, noch mit 20 Grad in Gera, 21 Grad in Wurzbach, 18 Grad in Friedrichroda. Es soll trocken bleiben, schauen wir auf die nächsten Tage, morgen auch warm und trocken, bis zu 27 Grad. Sonne-Wolken-Mix, Dienstag kann es dann tatsächlich

0: eventuell mal Schauer geben und ab Mittwoch soll es kühler werden. Wir haben es 7:03, Antenne Thüringen, der schnellste Verkehrsservice ist hier. Mit der A9 Richtung München zwischen Weißenfels und Naumburg-West vor sich eine Person auf der Fahrbahn, dann A70 Richtung Bayreuth zwischen Bamberg und dem Kreuz Bamberg ein defektes Fahrzeug. B2 zwischen dem Abzweig nach Gefell und Tülpen in beiden Richtungen nach Unfall voll gesperrt. Habt ihr noch mehr gesehen? Eine Nummer für alles, WhatsApp, Verkehr und mehr 0800 3x5 2550. Danke und gute Fahrt.
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0: Jetzt gerade bei Peter Kühling in den Nachrichten gehört, die aktuellen Zahlen. Die AfD landet bei 44,5%, die CDU bei 18,5%. Also auf der Wahlparty ist eher wenig Party. Sven Schulze, der Ministerpräsident und Spitzenkandidat der CDU, ist vor die Mitglieder getreten.
2: Ja, das muss man sagen. Es ist für uns auch eine Niederlage. Und wir werden jetzt, denke ich, am Abend sehen, wie das Ergebnis insgesamt ausgeht. Es ist aber auch so, das möchte ich hier sagen, auch als Ministerpräsident, weil manche sagen, es wäre ein schwarzer Tag für Sachsen-Anhalt. Ich sage, das ist Demokratie. Und die Menschen sind heute zur Wahl gegangen. Wir haben eine Wahlbeteiligung, die wahrscheinlich zwischen 75% und 80% liegt. Das hatten wir für eine Landtagswahl so auch noch nie. Und die Menschen haben damit auch ein Zeichen gesetzt. Und es gilt jetzt für diejenigen, die im Landtag Verantwortung tragen, aber auch darüber hinaus über Sachsen-Anhalt, dass man damit umgeht und dass man dieses Zeichen auch erkennt. Vielen Dank, dass Sie heute Abend hier sind.
0: Wir erwarten weitere Reaktionen aus Sachsen-Anhalt, aus Berlin, von der Bundespolitik und natürlich auch aus Thüringen. Das ist es heute Abend hier in der Wahlsendung auf Antenne Thüringen. Schön, dass ihr mit dabei seid. Ich bin Alex Küper. Wünsche einen schönen

0: 10 Minuten nach halb sieben, hier ist Antenne Thüringen. Ist immer schwierig mit so Begriffen, aber historischer Wahlsieg kann man das nennen, ja oder nein. Ist auf jeden Fall ein sehr, sehr gutes Ergebnis. Die AfD landet bei unseren Nachbarn in Sachsen-Anhalt bei 44,5%. Weit abgeschlagen die CDU mit 18,5. Das ist die zweite Prognose, die im Moment draußen ist. Und es gibt natürlich ganz, ganz viele Reaktionen aus der Politik, unter anderem auch aus Berlin. Alice Weidel von der AfD.
1: Das ist ein historisches Ergebnis, was wir eingefahren haben. Das ist das Beste. Und es ist ein ganz klarer Regierungsauftrag. Die stärkste Partei hat immer den Auftrag, eine Regierung zu bilden. Unsere Hand ist immer ausgestreckt, um gute Position für ein gutes Deutschland und vor allen Dingen hier für ein gutes Sachsen-Anhalt auch mit durchsetzen zu können. Wer es letztendlich macht, vielleicht auch durch eine Tolerierung oder durch eine Koalition, das wird sich einfach noch zeigen.
0: Ähnlich euch sicher auch Björn Höcke, der auf der Wahlparty der AfD ist und sagt, die Partei, die die meisten Stimmen hat, soll sich um eine Regierung bemühen und das wäre in dem Fall Ulrich Siegmund von der AfD. Philipp Amthor von der CDU hat sich auch geäußert in der ARD.
2: Die Art und Weise, wie auch Ulrich Siegmund über andere Parteien und über den Bundeskanzler der Bundesrepublik Deutschland spricht, zeigen eher, dass diese Partei mit den Institutionen und dem, was Deutschland stark gemacht hat, auf Kriegsfuß steht, nicht, dass sie stabil und gewinnbringend für diese Institutionen wären.
0: Antenne Thüringen ist hier mit der Sondersendung zur Wahl bei unseren Nachbarn in Sachsen-Anhalt. Wir sammeln weiter Reaktionen. Wir haben die Zahlen für euch im Blick und natürlich auch Thüringer Reaktion. Schönen Sonntagabend jetzt mit Bryan Adams und Heaven. Hallo zusammen.

0: Schönen Sonntagabend. Antenne Thüringen mit der Sondersendung zur Wahl in Sachsen-Anhalt. 6:45 haben es.
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0: Schönen Sonntagabend, hier ist Antenne Thüringen. Wir haben es 7:10.
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0: So, und jetzt geht das Gerechne los. Nachdem die ersten Prognosen da sind, ist alles natürlich noch vage. Aber die AfD holt 44,5% laut aktuellem Stand, die CDU 18,5%. Die FDP wäre raus und das BSWH knapp bei 5%. Und das ist jetzt natürlich die große Frage. 42 Plätze bräuchte die AfD für eine Mehrheit. 39 hätte sie dann nur. Laut aktuellem Stand reicht es also nicht für eine absolute Mehrheit. Wie gesagt, kann sich alles noch ändern. Wenn wir jetzt aber mal ein Rechenspiel machen und die 5 Sitze vom BSW dazurechnen würden, dann hätten sie 44% eine Mehrheit. Voraussetzung ist natürlich, dass beide wollen. So, wollen sie denn? Alice Weidel von der AfD, gerade in der ARD.
2: Das ist in der Tat sehr interessant. Also wir müssen schauen, was mit dem BSW im Laufe des Abends passiert, ob sie jetzt drin sind oder nicht. Und sie haben auch schon signalisiert, vielleicht vernünftige Positionen mitzugehen. Und das müsste man sich dann in den nächsten Wochen im Detail anschauen.
0: Gehören natürlich immer zwei dazu. Was sagt denn das BSW? Claudia Wittig, die Spitzenkandidatin.
3: Wir haben ja von Anfang an gesagt, dass wir immer in der Sache entscheiden werden, mit wem wir für spezifische Projekte zusammenarbeiten möchten. Und es gibt natürlich Projekte, die wir uns mit der AfD sehr gut vorstellen können zu machen. Die Energiepreisproblematik ist in Sachsen-Anhalt ein Riesenthema. Dafür ist nicht zuletzt auch die AfD wahrscheinlich gewählt worden. Das ist bei uns auch ein sehr wichtiger Punkt. Das kann man mit der AfD zusammen machen. Es gibt andere Punkte, wo wir eher nicht so große Schnittmengen sehen. Ich denke, wir bleiben bei unserer Entscheidung, die wir vor der Wahl angekündigt haben, immer inhaltlich einzeln zu entscheiden.
0: Also noch sind das ungelegte Eier, weil gerade das BSW hat natürlich Erfahrungen damit, gar knapp an der 5%-Hürde zu scheitern. Stichwort letzte Bundestagswahl. Also von daher wird das noch ein langer Abend werden. Antenne Thüringen ist mit dabei hier. Die Sondersendung zur Wahl in Sachsen-Anhalt.

0: Schönen Sonntagabend, es ist 19 Uhr und hier ist Petra Kühling.
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2: Ja, bei der Landtagswahl in Sachsen-Anhalt, da liegt die AfD mit Spitzenkandidat Ulrich Siegmund mit weitem Abstand vorn. Sie ist auf über 44% der Stimmen gekommen. Nach den Hochrechnungen landet die CDU von Ministerpräsident Sven Schulze mit immensen Verlusten auf Platz 2, 18,5% aktuell. Das ist der schlechteste Wert jemals in Sachsen-Anhalt. CDU-Ministerpräsident Sven Schulze gestand die Niederlage auch schnell ein.
3: Ich glaube, es ist klar, wir hätten uns alle in jeder Hinsicht ein besseres Ergebnis gewünscht. Und man muss dieses Ergebnis, diese erste Prognose, die wir haben, nicht nur zur Kenntnis nehmen, sondern sie sagt einiges aus. Und zuallererst, wir leben in einer Demokratie, möchte ich dem Wahlsieger gratulieren. Der Wahlsieger, die AfD, ist jetzt stärkste Kraft im Landtag von Sachsen-Anhalt.
2: AfD-Kandidat Ulrich Siegmund allerdings hatte vor der Wahl erklärt, er wolle nur allein regieren mit absoluter Mehrheit. Die hat er Stand jetzt nicht. Auf Rang 3 folgt die Linke mit 9,4%, die Grünen liegen bei 8,9%, die SPD bei 8,2%, das BSW kommt auf 5%, würde damit den Einzug in den Landtag schaffen. Die FDP bleibt mit 2,1% draußen. Eine Neuauflage der bisher in Sachsen-Anhalt regierenden Koalition aus CDU, SPD und FDP ist damit ausgeschlossen. Thüringens ehemalige BSW-Abgeordnete haben eine neue Partei gegründet mit dem Namen Thüringen gerecht. Vorsitzende ist Vize-Regierungschefin Finanzministerin Katja Wolf. Die neue Partei soll wirtschaftliche Stärke, soziale Gerechtigkeit, demokratische Beteiligung und Friedensorientierung verbinden, wie es heißt. Stellvertretende Vorsitzende sind Steffen Schütz und Steffi Eschrich. Schnellstmöglich sollen jetzt Mitglieder aufgenommen und ein Parteitag einberufen werden. Letzte Woche hatten 13 von 15 BSW-Landtagsabgeordneten ihren Austritt aus der Partei erklärt, darunter auch die drei BSW-Minister. Hintergrund war ein Dauerstreit mit dem Bundesvorstand und Parteigründerin Sarah Wagenknecht. Großeinsatz am Hamburger Forst bei Köln. Die Polizei sucht weiter nach dem Mann, der wegen versuchter Sabotageaktionen auf das Stromnetz gesucht wird. Bis zu 100 Fahrzeuge der Polizei sollen vor Ort sein.
4: Seit Tagen fahndet die Polizei nach dem 48-Jährigen. Sein Fahrzeug wurde am Freitagabend am Hamburger Forst sichergestellt. Darum erhoffen sich die Ermittler zumindest Spuren in dem Waldgebiet. Die Polizei hat mittlerweile auch Fotos des Mannes veröffentlicht und bittet die Bevölkerung um Hinweise. Der Mann aus NRW könnte auch mit dem Fahrrad unterwegs sein. Er hatte in mehreren Bundesländern Gebäude beschossen, die den Strom in der Region verteilen. Innenminister Dobrindt spricht vom Klimaterrorismus eines Einzeltäters. Thomas Bremser, Antenne Thüringen, Nachrichtenredaktion.
2: Bei einer ungewöhnlichen Art des Gassigehens hat ein Hund im Saale-Holzland-Kreis ein Kind angegriffen und verletzt. In Wichmer hatte ein Halter sein Tier unangeleint neben dem Auto herlaufen lassen. Der Hund biss einem 8 Jahre alten Fahrradfahrer ins Bein, teilte die Polizei heute mit. Der Junge sei bei dem Angriff Freitagabend leicht verletzt worden. Den Hundehalter erwartet ein Strafverfahren wegen fahrlässiger Körperverletzung. Die Polizei erinnerte nochmal an die bestehende Leinenpflicht.
0: Danke Petra, wir sind angekommen beim Wetter. Aktuell in Triptis 19 Grad, Schmalenbuche kommt auf 18 Grad und Waltershausen 19. Schöner Spätsommerabend und so wird es auch morgen weitergehen. Also Morgentemperaturen bis zu 27 Grad, maximal trockener Sonne-Wolken-Mix. Erst ab Dienstag kann es dann eventuell mal wieder ein paar Tropfen geben. 7:03, Antenne Thüringen, der schnellste Verkehrsservice für euren Sonntagabend. Wir haben die A4 mit dabei in Richtung Frankfurt. Zwischen Hohenstein-Ernsthal und Glauchau-Ost hier fährt ein rotes Auto. Sehr, sehr unsicher und sehr, sehr langsam. Passt da bitte auf. Dann haben wir die A70 Richtung Bayreuth zwischen Bamberg und dem Kreuz Bamberg. Ein defektes Fahrzeug.

0: Und B2 zwischen dem Abzweig nach Gefell und Töfen in beiden Richtungen nach Unfall voll gesperrt. Habt ihr noch was gesehen? Eine Nummer für alles, WhatsApp, Verkehr und mehr. 0800 3x5 2550. Danke und gute Fahrt.
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0: Eine große Wahlbeteiligung, das hat sich im Laufe des Tages schon quasi war absehbar. Unsere Nachbarn in Sachsen-Anhalt haben gewählt und die AfD ist absoluter Spitzenreiter mit 44,5%, CDU 18,5%, Linke 9,4%, Grüne 8,9%, SPD 8,2%, BSW. Das ist die große Frage des Abends. Schaffen sie es rein? Ja oder nein? Stehen aktuell bei 5% und die FDP ist raus mit 2,1%. Wir haben die Zahlen weiter im Blick und sammeln natürlich weitere Reaktionen aus Sachsen-Anhalt, aus Berlin und aus Thüringen. Schön, dass ihr mit am Start seid. Ich bin Alex Küper. Schönen Sonntagabend.

0: 10:07. Hier ist Antenne Thüringen mit der Sondersendung zur Wahl bei unseren Nachbarn in Sachsen-Anhalt. Und bislang gab es nur Prognosen. Prognosen entstehen ja so, dass Infratest-Team-Up die Menschen im Wahllokal an dem Tag selber fragt, was haben sie denn gewählt? Und daraus entstehen dann die Zahlen. Jetzt gibt es die erste Hochrechnung. Der Unterschied zur Prognose ist, dass die Hochrechnung die tatsächlich ausgezählten Stimmen sind, die dann eben hochgerechnet werden. Und da gebe ich euch nochmal die Zahlen. Die AfD landet bei 44,4%, CDU 18,4, Linke 9,3, Grüne 8,7, SPD 8,4, BSW 5%. Das wird spannend heute Abend und die FDP ist raus mit 2,2. Wir haben weitere Stimmen von den Spitzenkandidaten aus Sachsen-Anhalt. Susanne Schibora-Seidlitz von den Grünen. Warum haben die Grünen gewonnen bei euch in Sachsen-Anhalt?
1: Ich glaube, am Ende war es die Gesellschaft von Sachsen-Anhalt, die demokratische Gesellschaft in Sachsen-Anhalt, die Zivilgesellschaft, die Hoffnung in uns gesetzt hat, vor allem bei der Frage, die Alleinregierung der rechtsextremen AfD zu verhindern. Die Zahlen heute, die wir gerade gesehen haben, die sind natürlich für uns toll, aber die sind auch besorgniserregend. Und es wird ein langer Abend, nicht nur für uns. Wir können noch nicht sagen, wie das nächste Parlament aussehen wird. Und deshalb können wir jetzt auch noch nicht sicher sagen, ob das verhindert werden konnte. Aber den Menschen, die Hoffnung in uns gesetzt haben, denen verspreche ich schon heute, diese Hoffnung ist nicht umsonst. Wir werden diese Hoffnung erfüllen im nächsten Landtag von Sachsen-Anhalt. Auch dann, wenn es möglicherweise nicht gelingt, Herrn Siegmund von der Macht fernzuhalten, dann werden wir an dieser Stelle aus dem Parlament heraus der Partner der Zivilgesellschaft sein, der sich dagegen wehrt.
0: Der Ministerpräsident von Sachsen-Anhalt, Sven Schulze, Spitzenkandidat der CDU, hat sich natürlich mittlerweile auch geäußert und sagt, es ist kein schwarzer Tag für Sachsen-Anhalt.
2: Das ist Demokratie und die Menschen haben ja abgestimmt, eine sehr, sehr hohe Wahlbeteiligung, so wie wir sie noch nie gesehen haben. Und wir werden jetzt auch als CDU mit diesem Wahlergebnis umgehen.
0: Stimmt, apropos Wahlbeteiligung, das ZDF rechnet gerade 78%. Das wäre wirklich historisch. Historisch ist dieser Abend.

knapp anderthalb Stunden nach der Wahl und wir schmeißen euch den ganzen Abend irgendwelche Zahlen um die Ohren. Die große Frage ist natürlich in Sachsen-Anhalt, nachdem die AfD da 44,4% holt, wer wird dieses Land regieren? Deswegen habe ich mir Petra Kühling aus den Nachrichten eingeholt. Du kannst die Frage aber auch noch nicht beantworten.

0: Das wird wohl noch eine Weile dauern. Also die AfD feiert natürlich erstmal, das ist ja auch völlig klar, denn klar ist so deutlich, da haben sie wahrscheinlich selber nicht mal so richtig sicher mitgerechnet, auch wenn es das ausgegebene Ziel war. Spitzenkandidat Ulrich Siegmund hatte vor der Wahl allerdings gesagt, er will, wenn, dann allein regieren. Also mit einer absoluten Mehrheit. Die hat der Stand jetzt nicht. Wir haben genau das geschafft, was wir schaffen wollen, hat er dann trotzdem gesagt, als die Zahlen da waren, Geschichte geschrieben. Seine Parteichefs Alice Weidel und Tino Chrupalla, die feiern ihn auch schon als neuen Ministerpräsidenten. Siegmund, muss man sagen, eiert da ein bisschen. Er sagt auf die Frage, seine Hand bleibe immer ausgestreckt, kann so nicht weitergehen wie bisher, nannte aber auch nochmal das selbstgesteckte 45 plus X, was je nach Konstellation im Landtag für eine absolute Mehrheit ja auch noch reichen könnte. Mhm. Also, ich meine, wir haben ja noch lange keine sicheren Zahlen. Auf der Kippe im Moment ja noch das BSW bei 5%. Sachsen-Anhaltsministerpräsident Schulze, der hat Siegmund direkt zum Wahlsieg gratuliert. Also am Ende, egal wie, es wird wohl richtig, richtig lange dauern. Und damit das jetzt abgewählte Bündnis CDU, SPD, FDP wohl auch noch eine Weile regieren.
1: Wir werden noch ein bisschen für euch da sein mit der Sondersendung zur Wahl hier auf Antenne Thüringen. Und natürlich bereiten wir jetzt auch schon alles vor für morgen früh. Das heißt, wer ins Bett gehen sollte, ist ein bisschen früh noch, aber wir sind natürlich morgen früh ab 5 Uhr auch wieder da hier auf Antenne Thüringen. Und heute Abend noch.

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0: An eurem Sonntagabend, es ist 19:30 und hier ist Petra Kühling.
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2: Ja, und bei der Wahl bei unseren Nachbarn ist die AfD ganz deutlich stärkste Kraft geworden. Nach der ersten Hochrechnung kommt sie auf 44,5% der Stimmen. CDU, Linke und SPD haben historische Tiefstände eingefahren. Die Christdemokraten erhielten 18,5, die Linke 9,4 und die SPD 8,2%. Die Grünen konnten mit 8,9% ihr bisher bestes Ergebnis in Sachsen-Anhalt erreichen. Im Landtag knapp vertreten wäre Stand jetzt auch das BSW mit 5%. Nicht ins Parlament einziehen wird die bisher mitregierende FDP. So, und das heißt aber auch, nach den bisher vorliegenden Zahlen erreicht die AfD die angestrebte absolute Mehrheit nicht. Sie könnte aber zum Beispiel mit dem BSW koalieren. Möglich wäre auch eine Regierung aus CDU, SPD, Linken, Grüne und BSW. Ministerpräsident Sven Schulze hat AfD-Spitzenkandidat Ulrich Siegmund zum Wahlsieg gratuliert. Er sagte, für die CDU sei das Ergebnis eine krachende Niederlage. Persönliche Konsequenzen ließ er erstmal offen. AfD-Spitzenkandidat Ulrich Siegmund feiert. Seine Partei habe Geschichte geschrieben. Nach der Wahl werde er allen Kräften die Hand ausstrecken, die eine Kehrtwende erreichen wollen. Er spricht auch vom Regierungsauftrag, für den im Moment nur die passenden Partner fehlen, wie er sagt.
0: Das Wetter auf Antenne Thüringen, aktuelle Temperaturen Bad Tennstedt 20 Grad, Oldesleben kommt auf 19 Grad und Bad Köstritz 19 Grad. Schöner, lauer Sommerabend und morgen wird es auch wieder warm werden. Wir kriegen trockenen Sonne-Wolken-Mix bei bis zu 27 Grad maximal. Erste Tropfen soll es dann wieder ab Dienstag geben. Es ist 19:58 Antenne Thüringen, der schnellste Verkehrsservice. Die A4 Richtung Frankfurt zwischen Hohenstein-Ernsthal und Lauchau-Ost. Vorsicht, hier kann immer noch ein langsames rotes Auto unterwegs sein mit sehr unsicherer Fahrweise. Erschreckt euch nicht, dann haben wir die A4 Richtung Dresden zwischen Sättelstedt und Waltershausen. Auch ein langsam fahrendes Fahrzeug. A70 Richtung Bayreuth zwischen Bamberg und dem Kreuz Bamberg steht ein kaputtes Fahrzeug und eine Vollsperrung. Auf der B2 zwischen dem Abzweig nach Gefell und Töpen in beiden Richtungen nach Unfallfolge gesperrt. Habt ihr noch mehr gesehen? Eine Nummer für alles, WhatsApp-Verkehr und mehr. 0800 3x5 2550. Danke und gute Fahrt.
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0: Ihr habt's gehört. Großartiger Sieg für die AfD. 44,4% holen sie bei einer Wahlbeteiligung, die laut ZDF bei 78% liegt. Wir warten noch auf offizielle Angaben von der Landeswahlleiterin. Die CDU rauscht ab auf 18,4. Und die große Frage des Abends ist es, und danach richten sich natürlich auch die Sitze im Parlament, schafft es das BSW rein, ja oder nein? Hier ist Antenne Thüringen mit der Sondersendung zur Wahl. Ich bin Alex Küper und sage...

0: Sinne Thüringens hier. Einen fantastischen Sonntagabend, 10 Minuten nach 7:30 haben wir es an diesem Wahlabend. Wir berichten mit einer Sondersendung zur Wahl in Sachsen-Anhalt, Zahlen über Zahlen. Die AfD landet bei 44,4%, CDU 18,4%, Linke 9,3%, Grüne 8,7%, SPD 8,4%, BSW 5% und FDP 2,2%. So, jetzt ist natürlich die große Frage, wer regiert mit wem? Das versuchen wir den ganzen Abend schon zu klären. Dafür ist es eigentlich noch zu früh. Denn die Sitzverteilung hängt natürlich stark davon ab, ob das BSW reinkommt mit den 5% oder eben nicht. Die haben da ja bei der Bundestagswahl auch schon sehr, sehr schlechte Erfahrungen gemacht. So, Björn Höcke von der AfD hat sich bei NTV geäußert und hat gesagt, Ulrich Siegmund, der Spitzenkandidat der AfD, soll Koalitionsgespräche führen.
1: Ich bin seit 12 Jahren Fraktionsvorsitzender und ich kann Ihnen sagen, wie wir im Landtag geschnitten werden von den anderen Parteien. Ich würde sagen, nach diesem Ergebnis, nach diesem Votum des Volkes in Sachsen-Anhalt, sollte der Spitzenkandidat mit dem Regierungsauftrag, und das ist Ulrich Siegmund, auf die anderen Parteien zugehen, um einfach mal Konsultationsgespräche zu führen, einfach mal miteinander ins Gespräch kommen.
0: Das hat er bei NTV gesagt, das ist natürlich spannend, weil Ulrich Siegmund eigentlich ja die absolute Mehrheit haben wollte und komplett alleine regiert jetzt oder regieren will. Jetzt sagt Björn Höcke, er hat den Regierungsanspruch. Was sagt Ulrich Siegmund dazu?
2: Überhaupt kein Widerspruch. Was wir immer im Wahlkampf gesagt haben und genau sowas werden wir jetzt auch nach der Wahl durchsetzen, ist, dass wir nicht so werden wollen wie beispielsweise eine CDU, die vor dem Wahlkampf das verspricht und nach dem Wahlkampf das Gegenteil umsetzt. Wir möchten unseren Inhalten und unseren Werten treu bleiben. Das ist das Entscheidende. Wir möchten, dass endlich die politische Trendwende inhaltlich in diesem Land hier vorankommt und dass wir die Grundprobleme in den Griff bekommen. Wir haben immer gesagt, dass wir jetzt Demokraten, wenn es irgendwann einen demokratischen Partner geben sollte, der diese Grundprobleme mit uns löst, immer die Hand ausstrecken. Das werden wir auch weiterhin machen. Und das ist ein ganz klarer Regierungsauftrag, wo diese Hand weiter ausgestreckt bleibt. Ich sehe aber diesen Partner aktuell in dieser Konstellation nicht. Das ist das Entscheidende. Deswegen ja die Alleinregierung, deswegen diese 45% plus X als Wahlziel. Ich weiß aber nicht, was in den nächsten Tagen passiert. Das ist das Entscheidende. Ich weiß nicht, ob es einzelne Abgeordnete gibt, die sagen, jetzt ist Schluss, jetzt spiele ich das hier nicht mehr mit.
0: Spannend bleibt es allemal, zumal dann die ARD auch Sven Schulze gefragt hat, ob er nicht vielleicht mit den Linken zusammenarbeiten will.
3: Schauen Sie, es ist jetzt noch nicht mal 20 Uhr, wo wir dieses Interview führen. Es ist viel zu früh, irgendwelche Schlüsse wirklich zu ziehen. Ich werde das sicherlich mit meiner Partei besprechen, wie wir jetzt weiter mit diesem Wahlergebnis umgehen. Das ist kein schöner Tag für die CDU insgesamt, nicht nur in Sachsen-Anhalt, sondern ein sehr, sehr schwerer Tag. Und deswegen müssen wir das auch gemeinsam besprechen. Das werden wir am Montag und am Dienstag in den verschiedenen Gremien auch machen.
0: Erfreulich ist zumindest die Wahlbeteiligung. Die liegt nämlich laut ZDF bei 78%, so hoch wie kaum bei einer Landtagswahl. Hier ist

0: 10 vor 8. Hier ist Antenne Thüringen am Wahlabend mit seiner Sondersendung.
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0: Die Ergebnisse sind da. Die AfD gewinnt die Wahl mit 44,4% aktueller Stand. Jakob Springfeld ist Aktivist, Buchautor und beobachtet die rechte Szene schon seit Jahren, hat 2 Bücher drüber geschrieben. Wir haben ihn am Telefon und ich vermute mal, du verfolgst den Wahlabend vor Ort, oder?
2: Ich bin tatsächlich gerade in Leipzig und ich denke natürlich an meine Leute, wir haben gerade schon telefoniert und das ist einfach ein sehr beschissenes Gefühl natürlich. Ich denke irgendwie auch gerade daran, dass ich vor einem Monat noch in Kiew war und irgendwie ukrainische Freunde getroffen haben, die von einem faschistischen Russland angegriffen werden und hier hat man das Gefühl, die Leute schaufeln sich im Endeffekt ihr eigenes antidemokratisches Grab, stimmen gegen ihre eigenen Interessen und ich glaube, solange auch eine Bundesregierung weiterhin versucht, den Rechtsruck mit Rechtsruck zu bekämpfen, wird diese Entwicklung so zunehmen. Umso dankbarer bin ich, dass sich gerade auch in diesem Moment in Halle und Magdeburg beispielsweise Leute versammeln, um auf die Straße zu gehen, um sich gegenseitig zu stärken, denn das muss man an dieser Stelle, glaube ich, auch klar sagen. Eine Zivilgesellschaft ist immer noch vor Ort aktuell. Die wird auch durch diese Wahlergebnisse nicht weggehen.
0: Nun muss man dazu sagen, Ministerpräsident Sven Schulze sagt, das ist kein schwarzer Tag für Sachsen-Anhalt. Er argumentiert natürlich wegen der hohen Wahlbeteiligung.
2: Also wäre das, es ist kein schwarzer Tag für Sachsen-Anhalt, weil offensichtlich die Schwarzen, nämlich die CDU, ihre Ergebnisse halbiert hat. Dementsprechend würde ich vielleicht zustimmen, aber für die Demokratie ist das ein schwarzer Tag. Und wie ich eben schon meinte, dass so viele Menschen ja gegen ihre eigenen Interessen wählen und dass es halt demokratische Parteien aktuell auch nicht schaffen, als mehr wahrgenommen zu werden, als nur ein Abgrenzungsangebot zur AfD, weil man es nicht mehr schafft, mit eigenen Themen, Zielen und Überzeugungen zu punkten. Das sollte, glaube ich, so Leuten wie Herrn Schulze spätestens jetzt zu denken geben.
0: Letzte Frage, diese politische Lage macht dir ja offensichtlich Angst. Wann wanderst du aus?
2: Ich werde nicht auswandern. Ich glaube, die Bedingungen sind hier gerade schwierig, gerade in Sachsen-Anhalt, aber immer wieder zu erleben, dass auch zum Beispiel unter einer extrem rechten Regierung in Ungarn mit Orbán damals, dass da auch Menschen aktiv geblieben sind, zivilgesellschaftlich. Das zeigt, glaube ich, dass es immer Spielräume gibt, um weiterhin unbequem demokratisch für unsere Überzeugungen und Werte irgendwie einzutreten.
0: Jakob Springfeld, Buchautor und Aktivist, zu seinen ersten Gedanken nach dem AfD-Wahlsieg in Sachsen-Anhalt. Hier ist Antenne Thüringen mit einer Sondersendung.

4 Minuten vor 8. Sonntagabend, ihr hört Antenne Thüringen. Und das war sie, die Sondersendung zur Wahl in Sachsen-Anhalt. Das war es aber natürlich noch nicht, dass wir drüber gesprochen haben. Das werden wir wohl die nächsten Tage noch tun. Gleich vor allem um 20 Uhr in den Nachrichten mit Petra Kühling. Und wir bereiten alles vor. Und dann hören wir uns morgen früh natürlich auch mit diesem Thema hier auf Antenne Thüringen ab 5. Bis dahin, ciao, ciao.

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1: Guten Abend. Bei der Landtagswahl in Sachsen-Anhalt liegt die AfD nach den ersten Hochrechnungen deutlich vorn. Die Partei von Spitzenkandidat Ulrich Siebmund kann ihr Ergebnis mehr als verdoppeln auf 44,5%. Auf Platz 2 steht die CDU von Ministerpräsident Sven Schulze, die dramatische Verluste verbuchen musste. Sie landete Stand jetzt bei 18,5%.
2: Ja, hier bei der CDU-Wahlkampfparty war einfach stiller, als die Prognose um 18 Uhr kam. Unfassbare Stille, also so schlecht hat die CDU in Sachsen-Anhalt noch nie abgeschnitten. Und damit hätte ja auch keiner gerechnet. Neben mir sagten Parteimitglieder, das ist Wahnsinn, ich bin einfach in Schockstarre. Und es gibt jetzt auch die ersten Rücktrittsforderungen an den bisherigen Parteichef und Ministerpräsidenten in Sachsen-Anhalt, Sven Schulze. Eine ehemalige CDU-Ministerin sagte mir, es brauche jetzt einen Neuanfang in der CDU. Simon Krämer, Magdeburg.
1: Die AfD-Bundesspitze sieht für ihre Partei den Auftrag zur Regierungsbildung. Für eine Alleinregierung reicht es laut Hochrechnungen aber nicht. Die Linke büßt Stimmen ein, kommt auf jetzt 9,3%. Die Grünen gewinnen deutlich dazu, 8,7. Die SPD hält mit 8,4% etwa ihren Stimmenanteil. Damit deutet sich eine komplizierte Regierungsbildung an. Der Einzug des BSW in den Landtag steht auf der Kippe. Die bisher mitregierende FDP ist sicher raus. In Thüringen haben frühere BSW-Mitglieder eine neue Partei gegründet, mit dem Namen Thüringen gerecht. Zur Vorsitzenden wurde die ehemalige BSW-Landeschefin und Finanzministerin Katja Wolf gewählt, teilten Gründungsmitglieder mit. Stellvertreter sind Infrastrukturminister Steffen Schütz und Steffi Eschrich. In dieser Woche hatten im Streit mit der Bundespartei 13 von 15 BSW-Landtagsabgeordneten die Partei verlassen. Sie protestierten damit gegen den Druck aus Berlin, CDU-Ministerpräsident Mario Vogt zu stürzen. In Bad Blankenburg ist heute Vormittag ein Radfahrer tödlich verunglückt. Die Polizei sucht jetzt dringend Zeugen, um rauszufinden, was genau passiert ist. Klar ist, der 59-Jährige stürzte mit dem Rad und wurde dann von einem Auto überrollt. Geklärt werden muss aber noch, warum der Radfahrer hinfiel und was genau die Todesursache ist. Die Polizei hat Spuren und das Auto gesichert. Auch ein Gutachter war vor Ort. Wer Hinweise hat, sollte sich bei der Polizei melden.
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1: Die Bundesliga-Handballerinnen des Thüringer HC haben im zweiten Saisonspiel den zweiten Sieg gefeiert. Das Team von Trainer Herbert Müller setzte sich beim VfL Oldenburg unerwartet deutlich durch mit 41:30. Beste Werferin des THC war vor fast 2000 Zuschauern Jana Scheib mit 10 Treffern.
3: Das Wetter auf Antenne Thüringen in der Nacht kann es durchaus frisch werden, auch wenn wir jetzt einen lauen Sommerabend hatten. Temperaturen so zwischen 8 und 11 Grad. Schauen wir auf morgen, da wird es wieder warm. Bis zu 27 Grad, Sonne, Wolkenmix und Regen soll es vermutlich dann erst ab Dienstag geben und kühler ab Mitte der Woche.
4: Antenne Thüringen, der schnellste Verkehrsservice mit Kari. Auf der A4 Richtung Dresden zwischen Settelstedt und Waltershausen ist ein langsam fahrendes Fahrzeug auf der Fahrbahn. Bitte dort besonders aufmerksam sein. A4 Richtung Frankfurt, zwischen Hohenstein-Ernsthal und Glaucher Ost ist die Störung beseitigt. A73 Richtung Nürnberg, zwischen Lichtenfels-Süd und Bad Staffelstein-Kurzentrum liegt ein totes Tier auf der Fahrbahn. B2 Gera Richtung Hof und Hof Richtung Gera, zwischen Gefell und Töpen ist die Strecke nach einem Unfall in beiden Richtungen voll gesperrt. Wir wünschen eine gute Fahrt.
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0: Hier ist Antenne Thüringen mit dem Wetter. Temperaturen landen in der Nacht dann irgendwann zwischen 8 und 11 Grad, also relativ frisch. Aber morgen wird's warm werden, bis zu 27 Grad maximal. Trockener Sonne-Wolken-Mix. Schauer dann vermutlich erst ab Dienstag wieder und ab Mittwoch auch kühler, dann nur noch so 18, 19 Grad maximal.
1: Antenne Thüringen, der schnellste Verkehrsservice mit KI. Auf der A70 Richtung Schweinfurt zwischen Eltmann und Knetzgau. Vorsicht, dort liegen Gegenstände auf der Fahrbahn. B2 Gera Richtung Hof und Gegenrichtung zwischen Gefell und Töpen. Unfall, die Strecke ist in beiden Richtungen voll gesperrt. Wir wünschen eine gute Fahrt.
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1: Ich bin Thomas Bleskin. Bei der Landtagswahl in Sachsen-Anhalt hat die AfD ihren Stimmenanteil laut den Hochrechnungen mehr als verdoppelt und liegt mit gut 44% klar vorn. Die CDU von Ministerpräsident Schulze stürzt auf gut 18% ab. Für eine AfD-Alleinregierung reicht das allerdings nicht. Da keine andere Partei mit ihr koalieren will, dürfte die Regierungsbildung schwierig werden. Die Wahlbeteiligung erreichte mit rund 78% einen Rekordwert. Nach mehreren versuchten Sabotageangriffen auf das deutsche Stromnetz sucht die Polizei am Hambacher Forst mit einem Großaufgebot nach dem 48-jährigen Tatverdächtigen. Er soll Bekennerschreiben verschickt haben, die auf Täterwissen hindeuten.
2: Seit Tagen fahndet die Polizei nach dem 48-Jährigen. Sein Fahrzeug wurde am Freitagabend am Hambacher Forst sichergestellt. Darum erhoffen sich die Ermittler zumindest Spuren in dem Waldgebiet. Die Polizei hat mittlerweile auch Fotos des Mannes veröffentlicht und bittet die Bevölkerung um Hinweise. Der Mann aus NRW könnte auch mit dem Fahrrad unterwegs sein. Er hatte in mehreren Bundesländern Gebäude beschossen, die den Strom in der Region verteilen. Innenminister Dobrindt spricht vom Klimaterrorismus eines Einzeltäters. Thomas Bremser, Redaktion.
1: Das deutsche Raumfahrtunternehmen ESA Aerospace hat bei seinem zweiten Testflug 5 Satelliten erfolgreich in die Erdumlaufbahn gebracht. Die Rakete startete in Norwegen und setzte die Satelliten in rund 500 Kilometern Höhe aus.
3: Beim ersten Versuch war nach gerade mal 30 Sekunden Schluss. Diesmal schaffte es die 28 Meter hohe Rakete bis ins All. An Bord 5 wissenschaftliche Satelliten und ein Experiment. Für Europa ist das mehr als nur ein Raumfahrterfolg. Viele europäische Satelliten fliegen bisher mit US-Raketen ins All. Diese Abhängigkeit soll verkleinert werden und weitere Raketen starten. ESA Aerospace-Chef Metzler sagt, Europa habe jetzt einen eigenen Zugang zum Weltraum. Kanzler Merz spricht sogar vom Beginn einer neuen Ära. Zoe Tassovali, Nachrichtenredaktion.
1: Zum Sportfußball. Der FC Augsburg ist erstmals in seiner Vereinsgeschichte Tabellenführer der Fußball-Bundesliga. Die Mannschaft gewann bei Eintracht Frankfurt mit 4:1 und holte damit den zweiten Sieg im zweiten Saisonspiel. Frankfurt war früh durch Burkhardt in Führung gegangen, Augsburg drehte die Partie aber nach der Pause mit 4 Treffern. Die Eintracht wartet dagegen weiter auf den ersten Ligasieg der Saison.
4: Das Wetter auf Antenne Thüringen in der Nacht kann es durchaus frisch werden, auch wenn wir jetzt einen lauen Sommerabend hatten. Temperaturen so zwischen 8 und 11 Grad. Schauen wir auf morgen, da wird es wieder warm. Bis zu 27 Grad, Sonne, Wolkenmix und Regen soll es vermutlich dann erst ab Dienstag geben und kühler ab Mitte der Woche.
5: Antenne Thüringen, der schnellste Verkehrsservice mit Kari. Auf der A70 Richtung Schweinfurt zwischen Eltmann und Kletzgau liegen Gegenstände auf der Fahrbahn. Bitte seid dort vorsichtig. In Eisfeld auf der Schwarzburger Straße zwischen am oberen Tor und dem Ende der Straße ist ein Pferd auf der Fahrbahn. Fahrt dort bitte besonders vorsichtig. Wir wünschen eine gute Fahrt.
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0: Hier ist Antenne Thüringen mit dem Wetter. Temperaturen landen in der Nacht dann irgendwann zwischen 8 und 11 Grad, also relativ frisch. Aber morgen wird's warm werden, bis zu 27 Grad maximal. Trockener Sonne-Wolken-Mix. Schauer dann vermutlich erst ab Dienstag wieder und ab Mittwoch auch kühler, dann nur noch so 18, 19 Grad maximal.
1: Antenne Thüringen, der schnellste Verkehrsservice mit KI. A38 Richtung

0: In Göttingen zwischen Querfurt und Eisleben. Unfall auf dem rechten Fahrstreifen. Bitte fahrt dort langsam. Eisfeld, Schwarzburger Straße zwischen am oberen Tor und dem Straßenende. Vorsicht, dort ist ein Pferd auf der Fahrbahn. Wir wünschen eine gute Fahrt.
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1: Ich bin Ursula Winkler. Bei der Landtagswahl in Sachsen-Anhalt liegt die AfD mit Spitzenkandidat Ulrich Siegmund mit weitem Abstand vorn. Nach den Hochrechnungen von ARD und ZDF landet die CDU von Ministerpräsident Sven Schulze mit massiven Verlusten auf Platz 2. Die AfD sieht den Auftrag zur Regierungsbildung bei sich.
2: Für eine Alleinregierung der AfD reicht es laut Hochrechnungen allerdings nicht, obwohl sie ihren Stimmanteil im Vergleich zur letzten Wahl mehr als verdoppelt hat. Und die anderen Parteien wollen mit der AfD nicht zusammenarbeiten. Das macht die Bildung einer neuen Landesregierung extrem schwierig, zumal der Einzug des BSW in den Landtag noch auf der Kippe steht. Hier in Berlin hat das Wahlergebnis eine Schockstarre ausgelöst. Es gibt eine Menge aufzuarbeiten. Unklar ist auch, was das Wahlbeben für die schwarz-rote Koalition im Bund bedeutet. David Riemer, Berlin.
1: In 2 Wochen, am 20. September, folgen 2 weitere Landtagswahlen in Ostdeutschland, in Mecklenburg-Vorpommern und im Land Berlin. In Thüringen haben mehrere Ex-Mitglieder des BSW eine neue Partei gegründet.

0: Sie heißt Thüringen gerecht. Zur Vorsitzenden wurde die ehemalige BSW-Landeschefin Katja Wolf gewählt.
1: Nach einem Dauerkrach mit Parteigründerin Sarah Wagenknecht haben fast alle BSW-Abgeordneten in Thüringen die Partei verlassen. Dass sie so schnell eine neue gründen, war eigentlich nicht geplant. Die Parteigründung sei spontan passiert, hieß es. Die Abgeordneten wollen die Koalition aus CDU, SPD und BSW weiter unterstützen. So würde sich an den Mehrheitsverhältnissen nicht viel ändern. Dennoch will die AfD einen Antrag auf Neuwahlen stellen. Dafür wäre im Landtag dann eine Zweidrittelmehrheit nötig. Thomas Bleskin, Nachrichtenredaktion.
0: Die Polizei hat ihre groß angelegte Suche nach dem Verdächtigen hinter versuchten Sabotageangriffen auf das deutsche Stromnetz am Hambacher Forst ohne Ergebnis beendet. Nach Angaben der Kölner Polizei wurden weder der 48-Jährige noch Hinweise auf ihn gefunden. Die Fahndung werde aber fortgesetzt. Wegen der Sabotageaktionen wird seit Tagen nach dem Tatverdächtigen gesucht. Der Mann soll Bekennerschreiben verschickt haben, die nach Einschätzung von Bundesinnenminister Dobrindt auf Täterwissen hindeuten. Zum Fußball. Der FC Augsburg ist erstmals in seiner Vereinsgeschichte Tabellenführer der Bundesliga. Die Schwaben gewannen bei Eintracht Frankfurt mit 4:1 und holten damit den zweiten Sieg im zweiten Saisonspiel. Davor verlor der Hamburger SV gegen Mainz 05 mit 0:5.
2: Das Wetter auf Antenne Thüringen: in der Nacht kann es durchaus frisch werden, auch wenn wir jetzt einen lauen Sommerabend hatten. Temperaturen so zwischen 8 und 11 Grad. Schauen wir auf morgen, da wird es wieder warm. Bis zu 27 Grad, Sonne, Wolkenmix und Regen soll es vermutlich dann erst ab Dienstag geben und kühler ab Mitte der Woche.
3: Antenne Thüringen, der schnellste Verkehrsservice mit KI. Auf der A38 Richtung Göttingen gibt es zwischen Querfurt und Eisleben einen Unfall auf dem rechten Fahrstreifen. Dort bitte langsam fahren. In Eisfeld auf der Schwarzburger Straße zwischen am oberen Tor und dem Straßenende ist ein Pferd auf der Fahrbahn. Wir wünschen eine gute Fahrt.
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0: hier ist Antenne Thüringen mit dem Wetter. Temperaturen landen in der Nacht dann irgendwann zwischen 8 und 11 Grad, also relativ frisch. Aber morgen wird's warm werden, bis zu 27 Grad maximal. Trockener Sonne-Wolken-Mix. Schauer dann vermutlich erst ab Dienstag wieder und ab Mittwoch auch kühler, dann nur noch so 18, 19 Grad maximal.
1: Antenne Thüringen, der schnellste Verkehrsservice mit KI. Auf der A9 Richtung München steht zwischen Bad Klosterlausnitz und dem Hernsdorfer Kreuz ein kaputtes Auto auf dem rechten Fahrstreifen. Auf der A38 Richtung Göttingen gibt es zwischen Querfurt und Eisleben eine Gefahr durch einen Unfall auf dem rechten Fahrstreifen. Wir wünschen eine gute Fahrt.
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1: Ich bin Ursula Winkler. Bei der Landtagswahl in Sachsen-Anhalt liegt die AfD nach den ersten Hochrechnungen von ARD und ZDF deutlich vorn. Die Partei von Spitzenkandidat Ulrich Siegmund kann ihr Ergebnis mehr als verdoppeln. Auf Platz 2 steht die CDU von Ministerpräsident Sven Schulze, die dramatische Verluste verbuchen muss.
2: Ja, hier bei der CDU-Wahlkampfparty war einfach stiller, als die Prognose um 18 Uhr kam. Unfassbare Stille. Also so schlecht hat die CDU in Sachsen-Anhalt noch nie abgeschnitten. Und damit hätte hier auch keiner gerechnet. Neben mir sagten Parteimitglieder, das ist Wahnsinn, ich bin einfach in Schockstarre. Und es gibt jetzt auch die ersten Rücktrittsforderungen an den bisherigen Parteichef und Ministerpräsidenten in Sachsen-Anhalt, Sven Schulze. Eine ehemalige CDU-Ministerin sagte mir, es brauche jetzt einen Neuanfang in der CDU. Aus Magdeburg, Simon Krämer.
1: Nach der Landtagswahl in Sachsen-Anhalt hat es in mehreren deutschen Städten Proteste gegen die

0: AfD gegeben. In Frankfurt am Main demonstrierten nach Polizeiangaben rund 2500 Menschen dafür, ein Verbotsverfahren gegen den klaren Wahlsieger AfD zu prüfen. Auch in Berlin gingen am Abend hunderte Menschen mit ähnlichen Forderungen auf die Straße. Auch etwa in Mainz wurde deswegen demonstriert. Der ukrainische Präsident Zelensky ist wenig optimistisch über die Aussichten auf einen baldigen Frieden. Das sagte er nach seinen Gesprächen mit Vertretern der USA und Europas. Es sehe danach aus, dass sich der Krieg bis zum Winter ziehe, sagte Zelensky in Kiew.
1: Erstmals waren die US-Vermittler in Kiew. Die Gespräche seien auch äußerst inhaltsvoll gewesen, sagt Präsident Zelensky. Konkrete Ergebnisse gab es aber nicht. Die Ukraine, Europa und Amerika würden sich in Kürze wieder treffen. Die US-Seite wünscht sich auch wieder direkte Gespräche zwischen Russland und der Ukraine. Doch ob die in absehbarer Zeit auf höchster Ebene stattfinden, ist mehr als fraglich. Die US-Vermittler hatten zuvor 3 Stunden mit Russlands Präsident Putin gesprochen. Thomas Bremser, Nachrichtenredaktion.
0: Zum Fußball. Der FC Augsburg ist erstmals in seiner Vereinsgeschichte Tabellenführer der Bundesliga. Die Schwaben gewannen bei Eintracht Frankfurt mit 4:1 und holten damit den 2. Sieg im 2. Saisonspiel. Davor verlor der Hamburger SV gegen Mainz 05 mit 0:5. In der 2. Liga hat Hertha BSC die Tabellenspitze übernommen mit einem 2:1 gegen Magdeburg. Osnabrück besiegte Braunschweig mit 3:1 und Heidenheim gewann mit 1:0 gegen Greuther Fürth.
2: Das Wetter auf Antenne Thüringen in der Nacht kann es durchaus frisch werden, auch wenn wir jetzt einen lauen Sommerabend hatten. Temperaturen so zwischen 8 und 11 Grad. Schauen wir auf morgen. Da wird es wieder warm. Bis zu 27 Grad. Sonne, Wolkenmix und Regen soll es vermutlich dann erst ab Dienstag geben und kühler ab Mitte der Woche.
3: Antenne Thüringen, der schnellste Verkehrsservice mit KI. Auf der A9 Richtung München, zwischen Bad Klosterlausnitz und dem Hermsdorfer Kreuz, steht ein kaputtes Auto auf dem rechten Fahrstreifen. A38 Richtung Göttingen, zwischen Querfurt und Eisleben gibt es einen Unfall auf dem rechten Fahrstreifen. Dort besteht Gefahr. Wir wünschen eine gute Fahrt.
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0: Hier ist Antenne Thüringen mit dem Wetter. Temperaturen landen in der Nacht dann irgendwann zwischen 8 und 11 Grad, also relativ frisch. Aber morgen wird's warm werden, bis zu 27 Grad maximal. Trockener Sonne-Wolken-Mix. Schauer dann vermutlich erst ab Dienstag wieder und ab Mittwoch auch kühler, dann nur noch so 18, 19 Grad maximal.
1: Antenne Thüringen, der schnellste Verkehrsservice mit KI. Auf der A9 Richtung München steht zwischen Bad Klosterlausnitz und dem Hermsdorfer Kreuz ein kaputtes Auto auf dem rechten Fahrstreifen. Auf der A38 Richtung Göttingen gibt es zwischen Querfurt und Eisleben eine Gefahrenstelle nach einem Unfall auf dem rechten Fahrstreifen. Wir wünschen eine gute Fahrt.
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1: Ich bin Ursula Winkler. Bei der Landtagswahl in Sachsen-Anhalt liegt die AfD nach den ersten Hochrechnungen von ARD und ZDF deutlich vorn. Die Partei von Spitzenkandidat Ulrich Siegmund kann ihr Ergebnis mehr als verdoppeln. Auf Platz 2 steht die CDU von Ministerpräsident Sven Schulze, die dramatische Verluste verbuchen muss. Die SPD bleibt wohl unter 10%. Der SPD-Parteivorsitzende Klingbeil sprach im ZDF von einer Zäsur.
2: Dieses Ergebnis ist auch ein Signal an Berlin. Das ist ein Grund, auch nachzudenken über Politik hier in Berlin, über den Reformkurs der Bundesregierung. Und seien Sie sicher, das werden wir auch tun.
1: Vizekanzler Klingbeil im ZDF. Der russische Außenminister Lavrov hat mit deutlichen Worten auf Vorwürfe aus Deutschland reagiert, hinter dem versuchten Sprengstoffanschlag am Flughafen Leipzig zu stecken. Das sei der Beginn eines echten Krieges, sagte Lavrov dem russischen Staatsfernsehen. Auch die Bundesregierung verschärft den Ton gegenüber Russland. Innenminister Dobrindt rechnet laut Bild am Sonntag damit, dass solche Attacken zunehmen werden.
3: Dobrindt will deshalb vor allem die Abwehr hochfahren. Die neue Drohneneinheit der Bundespolizei soll bis Jahresende von 70 auf 300 Kräfte wachsen. Außerdem sollen Stromanbieter oder Wasserwerke künftig selbst Drohnen abwehren dürfen. Gegen Hacker arbeitet das Ministerium an einem digitalen Schutzschild. Kanzler Merz spricht nach dem Drohnenvorfall eine klare Warnung an Moskau aus und sagt, Deutschland sei fest entschlossen, sich zu verteidigen. Russland weist die Vorwürfe weiter zurück. Der russische Botschafter sagt, sein Land wolle keinen Krieg mit Deutschland oder der NATO. Zoe Tassovali, Nachrichtenredaktion.
1: Bei einem Flugzeugabsturz im hessischen Firnheim sind 2 Männer gestorben. Eine Frau und ein Kleinkind wurden schwer verletzt in ein Krankenhaus gebracht. Laut Polizei stürzte das Kleinflugzeug aus bisher ungeklärter Ursache im Anflug auf einen Flugplatz im baden-württembergischen Weinheim ab. Dort hatte ein Luftsport-Sommerfest stattgefunden. Zum Fußball. Der FC Augsburg ist erstmals in seiner Vereinsgeschichte Tabellenführer der Bundesliga. Die Schwaben gewannen bei Eintracht Frankfurt mit 4:1 und holten damit den 2. Sieg im 2. Saisonspiel. Davor verlor der Hamburger SV gegen Mainz 05 mit 0:5.
4: Das Wetter auf Antenne Thüringen, kaum Wolken am Himmel. Das heißt aber auch, dass es relativ kühl ist. Temperaturen zwischen 8 und 11 Grad in der Nacht. Schauen wir auf heute, da kriegen wir bis zu 27 Grad. Sonne, Wolken im Wechsel, soll trocken bleiben. Und erste Schauer dann vermutlich erst wieder ab Dienstag und ab Mittwoch kühler.

0: 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Auf der A9 Richtung München steht zwischen Bad Klosterlausnitz und dem Hermsdorfer Kreuz ein kaputtes Auto auf dem rechten Fahrstreifen. Auf der A38 Richtung Göttingen gibt es zwischen Querfurt und Eisleben eine Gefahrenstelle nach einem Unfall auf dem rechten Fahrstreifen. Wir wünschen eine gute Fahrt.
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0: das Wetter für eure Dachtiersantenne Thüringen. Temperaturen landen dann irgendwann zwischen 8 und 11 Grad. Heute bis zu 27 Grad maximal zum Wochenstart. Sonne-Wolken-Mix und es soll trocken bleiben. Die Prognose dann für Dienstag, eventuell Schauer möglich, wechselhaft, aber auch noch mal warm, bevor es dann ab Mittwoch kühler wird.
1: Antenne Thüringen, der schnellste Verkehrsservice mit KI. Auf der A38 Richtung Göttingen gibt es zwischen Querfurt und Eisleben einen Unfall auf dem rechten Fahrstreifen. Dort bitte langsam fahren. Wir wünschen eine gute Fahrt.
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1: Ich bin Ursula Winkler. Bei der Landtagswahl in Sachsen-Anhalt liegt die AfD mit Spitzenkandidat Ulrich Siegmund mit weitem Abstand vorn. Nach den Hochrechnungen von ARD und ZDF landet die CDU von Ministerpräsident Sven Schulze mit massiven Verlusten auf Platz 2. Die AfD sieht den Auftrag zur Regierungsbildung bei sich.
2: Für eine Alleinregierung der AfD reicht es laut Hochrechnungen allerdings nicht, obwohl sie ihren Stimmanteil im Vergleich zur letzten Wahl mehr als verdoppelt hat. Und die anderen Parteien wollen mit der AfD nicht zusammenarbeiten. Das macht die Bildung einer neuen Landesregierung extrem schwierig. Hier in Berlin hat das Wahlergebnis eine Schockstarre ausgelöst. Es gibt eine Menge aufzuarbeiten. Unklar ist auch, was das Wahlbeben für die schwarz-rote Koalition im Bund bedeutet. David Riemer, Berlin.
1: Von einer Spontangründung ist die Rede. 2 Tage nach ihrem Austritt aus dem BSW in Thüringen haben Ex-Mitglieder eine neue Partei mit dem Namen Thüringen gerecht gegründet. Zur Vorsitzenden wurde die ehemalige BSW-Landeschefin, Finanzministerin und Vizeministerpräsidentin Wolf gewählt, wie Gründungsmitglieder in Erfurt mitteilten. Hintergrund ist, dass die ausgetretenen BSWler weiter die Regierung von CDU-Ministerpräsident Vogt stützen wollen. Die einzige Brombeerkoalition aus CDU, BSW und SPD in Deutschland geriet mit dem Zerfall des BSW in eine Krise. FIFA-Präsident Infantino will sich im kommenden Jahr zur Wiederwahl stellen. Das bestätigte eine Sprecherin des Weltfußballverbands. Infantino steht wegen inzwischen zurückgezogener Investorenpläne massiv unter Druck.
3: Der FIFA-Boss steckt aktuell in der größten Krise seiner Ära. Dass er Teile der WM an Investoren verkaufen wollte, hat für Entrüstung gesorgt in der Fußballwelt. Der Europäische Fußballverband bereitet deshalb sogar ein Strafverfahren vor und will die Wiederwahl Infantinos verhindern. Allerdings gibt es noch keinen Gegenkandidaten. Die Bewerbungsfrist hierfür läuft bis Mitte November. Infantino ist sich keiner Schuld bewusst. Der Schweizer spricht von einer Verleumdungskampagne aus Europa. Thomas Bremser, Sportredaktion.
1: Und wir bleiben beim Fußball. Der FC Augsburg ist erstmals in seiner Vereinsgeschichte Tabellenführer der Bundesliga. Die Schwaben gewannen bei Eintracht Frankfurt mit 4:1 und holten damit den 2. Sieg im 2. Saisonspiel. Davor verlor der Hamburger SV gegen Mainz 05 mit 0:5.
4: Das Wetter auf Antenne Thüringen, kaum Wolken am Himmel. Das heißt aber auch, dass es relativ kühl ist. Temperaturen zwischen 8 und 11 Grad in der Nacht. Schauen wir auf heute, da kriegen wir bis zu 27 Grad. Sonne, Wolken im Wechsel, soll trocken bleiben und erste Schauer dann vermutlich erst wieder ab Dienstag und ab Mittwoch kühler.
5: Antenne Thüringen, der schnellste Verkehrsservice mit KI. Auf der A38 Richtung Göttingen, zwischen Querfurt und Eisleben gibt es einen Unfall auf dem rechten Fahrstreifen. Dort besteht Gefahr. Wir wünschen eine gute Fahrt.
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6: Kampf um Kenlin. Von Dane Rahlmeier. Gelesen von Tim Gößler. Nach etlichen Opfern ist es Kai gelungen, bis zum Gouverneur Syl Ravan vorzudringen, in dem Bemühen, die wahnsinnig gewordene Maschine aufzuhalten. Gleichzeitig ist Admiral Telios in einen Zweikampf mit seinem ehemaligen Stellvertreter Monaro verwickelt. Doch Telios kann Monaro schließlich überwältigen und ausschalten. Zur gleichen Zeit begreift Kai, dass die Armschiene nicht ausreicht, um Syl Ravan in seine Schranken zu verweisen. Doch der Gouverneur weiß, dass er dennoch geschlagen ist. Um die Ereignisse ungeschehen zu machen, sendet er eine Botschaft an sein früheres Ich, dass es Kai und Telios jagen lassen soll. Doch die Nachricht

verstückelt in der Vergangenheit an und führt letztlich dazu, dass das frühere Ich des Gouverneurs Kai von Telios jagen lässt. Eine Zeitschleife ist entstanden. Allerdings ist die Gefahr damit noch nicht vorüber. Die Energien, die Sylravan aufbringen musste, um die Nachricht in die Vergangenheit zu senden, haben ihn nicht nur in der Gegenwart ausgelöscht, sondern auch sämtliche Energie aus den Flugaggregaten der Hauptstadt gezogen. Teriam, die schwebende Stadt, droht ins Meer zu stürzen. Die Drachenschiffe, die nach der Schlacht noch verblieben sind, tun sich zusammen, um den Fall der Stadt abzufangen. In letzter Sekunde können sie Teriam heil und sicher auf der Meeresoberfläche absetzen. Bald darauf treffen Endriel und die anderen ein. Es kommt zu einem tränenreichen Wiedersehen. Endriel warnt Telios vor der anrückenden Flotte des Schattenkults. Der Admiral vergeudet keine Sekunde und sammelt seine Streitkräfte. In wenigen Stunden werden sie losfliegen, um die Armada des Kults abzufangen. Endriel und die anderen werden bei der finalen Schlacht dabei sein. Doch zuvor haben sie eine wichtige Sache zu erledigen. Kero und Endriel kehrten zurück zum Himmelssanktum und zurück auf die Korona, um Mikos Sarg zu holen. Ein weiteres Mal durchschritten sie das Portal zum Ordenshauptquartier. Xea, Nelen und Kai erwarteten sie hier, zusammen mit einer vierköpfigen Weißmantel-Eskorte. Zwei der Soldaten trugen eine lange Holzkiste zwischen sich. Gemeinsam durchquerten sie die weißen Flure und traten auf den Nexus-Boulevard. Ohne ihre Jacke war Endriel kalt. Doch das ignorierte sie. Das Portal nach Olvan stand noch oder wieder. Es war bereits aktiviert worden. Auch ihre Heimatstadt hatte im Krieg gelitten. Die große Markthalle war halb eingestürzt. Die Residenz des Administrators lag in Schutt und Asche. So vieles war zerstört worden. Häuser konnten wieder aufgebaut und Straßen repariert werden. Aber wer würde für all die Millionen Leben aufkommen, die ausgelöscht worden waren? Für die toten Väter, Mütter, Schwestern und Brüder, für all die verlorenen Freunde. Die Barke trug sie vorbei an weiteren Ruinen, hinaus in die Grasmeere. Endriel konnte die Tränen nicht länger zurückhalten, als am Horizont das Haus ihrer Familie auftauchte, mitten im grünen Nirgendwo. Es schien völlig unangetastet, wie ein Überbleibsel aus einer anderen, helleren Zeit. Andar hatte ihr erzählt, dass bis vor wenigen Stunden noch bewaffnete Häscher der Kommission hier bereitgestanden hatten, um sie in Empfang zu nehmen, sobald sie sich zeigten. Daher hatten es weder Flüchtlinge noch Plünderer gewagt, sich dem Haus zu nähern. Die Tür stand bereits offen. Die Kommissionsschergen waren fort, doch als Andenken hatten sie durchwühlte Schränke und umgeworfene Regale hinterlassen. Anscheinend hatten Monaros Leute jeden Quadratzentimeter des Hauses auf den Kopf gestellt, auf der Suche nach kompromittierenden Beweisen gegen seine Bewohner. Endriel war zu erschöpft, um sich darüber aufzuregen, und keiner der anderen sagte etwas. Sie ließen die Friedenswächter in der Landbarke warten und gingen durch die Stube in den Garten hinter dem Haus. Sie hatten keine jungen Bäume und keine Zeit, Erinnerungsbänder zu sticken. Das alles musste warten. Keru, Endriel und Kai brauchten fast eine Stunde, um zwei Löcher in dem kalten, mit Herbstlaub bedeckten Boden auszuheben, direkt neben den Bäumen von Tesmin und Janek Nagun. Endriel weinte noch, als Kero die Körper von Miko und Aylan zur letzten Ruhe bettete. Sie sah das Gesicht des Jungen, leblos wie eine Wachsmaske, und die Wunde in ihrem Herzen brach wieder auf. Die Shayang wirkte auch im Tode noch fremdartig und unnahbar. Endriel tat es leid, zu viel Zeit damit verbracht zu haben, sich über sie zu ärgern, anstatt sie besser kennenzulernen. Sie schloss die Augen. Kai hatte ihr, ihnen allen, erzählt, wie Aylan gestorben war. Sie war vielleicht die allerletzte Shayang in diesem Sonnensystem gewesen. Durch Nelen wusste Endriel, dass Aylan gehofft hatte, mit Hilfe der Sternenreiter weitere Angehörige ihres Volkes in den Weiten der Galaxis zu finden. Die Zerstörung des Schiffs hatte diese Hoffnung vereitelt. Aber Kai hatte ihnen gesagt, wie schön Aylan ihre Welt fand und dass sie bei ihnen hatte bleiben wollen. Endriel wusste nicht, an was Shayang glaubten, aber sie hoffte, dass Aylan

0: immer sie jetzt auch sein mochte, nichts dagegen hatte, in der Erde dieses Planeten begraben zu sein. Und dass all die anderen Shayang, die den letzten beiden Kriegen zum Opfer gefallen waren, sie auf der anderen Seite willkommen hießen. Schließlich schütteten Kai und Keru Erde auf die Körper ihrer toten Freunde. Nelen weinte still in sich hinein. Xea betete stumm. Kai, Endriel und sogar Keru murmelten letzte Worte des Abschieds, als ein dutzendfaches Kreischen den Himmel erbeben ließ. Endriel und die anderen blickten auf. Ein Drachenschiffgeschwader donnerte über die Grasmeere hinweg, nach Osten, nach Theriam. Es wurde Zeit für sie. Zeit, zur Korona zurückzukehren und mit dem Rest der Armada zu verschmelzen. Endriel sah zum Begräbnisbaum ihres Vaters. Die junge Kastanie hatte mittlerweile fast alle ihre Blätter abgeschüttelt. Die Erinnerungsbänder, von Wind und Wetter ausgebleicht, tanzten im kalten Wind. »Pass auf uns auf, Janek«, murmelte sie. Wieder fiel ihr Blick auf die beiden frischen Gräber und dann auf ihre Freunde. Wieder musste sie sich fragen, wer von uns wird der Nächste sein? Wird wenigstens einer von uns durchhalten, um den Rest hier zu beerdigen? Sie glaubte, die gleiche Frage in den Blicken ihrer Freunde zu erkennen. Ohne ein Wort kehrten sie zurück zur Landbarke auf der anderen Seite des Hauses. 20. Der Untergang. Es sind die Feldherren und Herrscher, an die wir uns erinnern. Aber die Geschichte des Krieges wurde geschrieben mit dem Blut von Wesen, deren Namen niemand mehr kennt. Aus Die Antagonie von Politik und Moral von Rendro Barr. Bald ist es soweit, sagte Jelos. Sie hörte seine Stimme sanft an ihrem rechten Ohr, konnte fast seinen Atem auf ihrer Wange spüren. Die letzte große Schlacht dieses Zeitalters. Nach ihr wird nichts mehr so sein wie vorher. Lien lag in seinen Armen und sagte nichts. Die Besprenkelungsanlage des geheimen Gartens brachte sanften Regen. Sie saßen sicher unter den Ästen eines Baumes und lauschten, wie die Tropfen auf das Blätterdach fielen. Lien dachte an ihre erste Begegnung, wie sie in der roten Höhle auf das Ende des Regens gewartet hatten und sie sich in ihn verliebt hatte. Bist du bereit?
1: Ja,
0: sagte sie. Es war keine Lüge. Der Moment, auf den sie beide so lange hingearbeitet hatten, stand kurz bevor. Seltsam, sie hatte immer geglaubt, dass sie vor Aufregung kaum würde atmen können. Doch alles, was sie spürte, war eine leichte Unruhe, wie vor dem Antritt einer neuen Reise. Ihre Sinne waren hellwach. Es gab kein Zögern mehr, kein Zweifeln. Ja, sie war bereit. Was nach der Schlacht kommen würde, nach ihrem Sieg, bereitete ihr mehr Sorgen. Ob sie ihrer Verantwortung als vorübergehende Herrscherin der Welt gerecht werden konnte. Hab Vertrauen in dich, hörte sie ihn sagen. Ich weiß, dass du es schaffen wirst. Ich bin bei dir, Lien. Er streichelte ihr durch das Haar. Ich bin es immer gewesen. Ich wünschte, es wäre so, hörte sie sich mit bitterer Stimme sagen. Aber du bist nur ein Traum. Sie nahm seine Hand ein letztes Mal. Und ich muss aufhören zu träumen. Die Vision des Gartens verblasste. Lien öffnete die Augen und fand sich im Kriegszimmer wieder. Ihre Minister waren bei ihr. Weder Thagath noch Veron schienen ihre gedankliche Abwesenheit bemerkt zu haben. Die beiden alten Männer waren ins Gespräch vertieft, während die Geisterkuben an den Wänden ständig wechselnde Aufnahmen der Einöde zu Füßen des Weltenbergs zeigten. Es war früher Vormittag über dem Niemandsland. Die Sonne brachte den Sand zum Leuchten, der Wind trieb Staubschleier über die rostroten Dünen und offenbarte und verdeckte braunen Fels und bleiche Knochen.
2: Wie lange noch bis zum Eintreffen der Armada?
0: Minister Veron konsultierte eine der zahlreichen taktischen Anzeigen.
3: Wenigstens noch 5 Stunden, Gebieter.

drin. Projektion, sagte Lien, und die Maschinen des Kriegszimmers gehorchten. Die Oberfläche des Marmortischs färbte sich rot. Zwischen Wasserkaraffen und Gläsern wölbte sich ein Buckel, der wuchs und wuchs, die Hochebene des Niemandslandes. Drei weitere Höcker sprossen daraus hervor.

0: Gut 60 Schiffe, die nur darauf warteten, in die Schlacht zu fliegen. Gerade kam vom Norden her, über das Meer, ein Dreiergeschwader in Sicht und näherte sich dem Rest der Streitmacht. Die letzten Schiffe von Tera. Die Flotte würde innerhalb der nächsten Stunde vollständig sein. Alles, was fehlte, waren ihre Feinde. Bald würden sie über dem Rand des Tisches auftauchen. Ein Schwarm weißer Vögel, der ihnen direkt in die Falle ging. In den letzten Stunden hatten sich die Ereignisse überschlagen. Liens Spione hatten sie über die Ereignisse im Rest der Welt auf dem Laufenden gehalten, ihr von Telios Vormarsch nach Teriam berichtet und den Kämpfen, die überall unter den Weißmänteln ausgebrochen waren, dem Sturz des Gouverneurs und dem beinahe Untergang der schwebenden Stadt. Lien war nicht überrascht gewesen. Wieder hatte sie daran denken müssen, was für ein mächtiger Verbündeter der Admiral hätte werden können. Er hatte Sylravan für sie aus dem Weg geräumt, hatte eigenhändig seinen früheren Abgott vernichtet. Womit sie jedoch nicht gerechnet hatte, war die Meldung, dass Kainovus in Telios Begleitung gesehen worden war. Allein die Erwähnung seines Namens hatte ihr Herz höher schlagen lassen. Also hatte Endriel es wirklich geschafft, ihn zurückzuholen. Doch warum war sie nicht beim Admiral? Hatte Kai den Absturz des Raumschiffs überlebt, sie jedoch nicht? Erst einige Zeit später hatte Lien die Antwort erhalten, Endriel lebte. Sie war plötzlich im Ordenshauptquartier in Teriam aufgetaucht und hatte die Weißmäntel vor dem Aufmarsch der Kultflotte gewarnt. Lien war zu gleichen Teilen froh und beunruhigt gewesen. Froh über Endriels Überleben und beunruhigt, dass sie Dinge wusste, die sie eigentlich nicht wissen durfte. Ursprünglich hatte Lien angeordnet, gen Teriam zu fliegen, nachdem Telios kleine Rebellion die Friedenswächter-Armada geschwächt hatte. War die Hauptstadt erst unterworfen, hätten ihre Streitkräfte das Nexus-Netzwerk übernommen und ihre Bodentruppen durch die Portale in sämtliche Städte einfallen lassen, den Weißmänteln direkt in den Rücken. Nun fehlte ihnen der Vorteil eines Überraschungsangriffs. Ihre eigene Flotte war noch unvollständig. Und sobald sie zum Aufbruch bereit war, würden die Weißmäntel hier sein, um sie abzufangen. Der Orden hatte zwar starke Verluste erlitten, doch die Berichte von Targats Spitzeln stimmten alle darin überein, dass die übrig gebliebenen Schiffe immer noch eine Gefahr für den Kult darstellten.
1: »Ihre Befehle, Gebieterin?« hatte Minister Veron nach Sichtung der Lage gefragt.
0: Lien hatte nicht lange überlegen müssen.
2: Es ist gleichgültig, wo der letzte Kampf stattfindet. Ich schlage daher vor, dass wir unseren Heimvorteil nutzen. Lassen wir die Weißmäntel kommen. Wir werden sie erwarten und ihnen zur Begrüßung ein paar Fallen stellen. Hier im Berg sind wir sicher verschanzt und bleiben in Kommunikationsreichweite der Flotte. Es sei denn, Sie sind anderer Meinung, Minister.
0: Veron hatte spitze Eckzähne entblößt und beeindruckt das Haupt geneigt.
1: Im Gegenteil, Gebieterin. Ich hätte ihnen dasselbe empfohlen.
0: Ein sanfter Gongschlag ließ Lien aufhorchen. Einer ihrer Leibwächter wandte sich ihr zu.
3: Gebieterin, sagte er mit blecherner Stimme, Adlatus Rengar ist soeben zurückgekehrt.
0: Da trat Galet auch schon ein, einen Aktenkoffer in der Hand.
4: Gebieterin, begann er und fiel dramatisch auf die Knie.
2: Steh auf, Galet,
0: sagte sie, halb amüsiert.
2: Wir hatten dich nicht zu früh erwartet.
0: Er erhob sich wieder und blieb in respektvollem Abstand zur Kaiserin und ihren Ministern vor dem Konferenztisch stehen.
4: Ich habe mir erlaubt, das Portal der Toren zu benutzen. Das Schiff wird die letzten Kilometer zum Palast auch ohne mich finden.
0: Er zeigte ein strahlendes Lächeln. Tera hatte seine Spuren an ihm hinterlassen. Sein dunkles Gesicht war magerer, sein Bart länger. Doch seine Augen schienen vor Energie zu leuchten. Lien erkannte in ihnen die gleiche Liebe und Verehrung, die sie schon bei seinem Abschied von Kenlin so erschreckt hatten.
4: Gebieterin, die Herren Minister, wie bereits angedeutet, habe ich mir erlaubt, ein kleines Geschenk von Tera mitzubringen. Wir haben es bereits vor Wochen entdeckt, doch ich wollte es Ihnen erst präsentieren, wenn ganz sicher ist, dass es auch einsatzbereit ist.
0: Lien runzelte die Stirn.
2: Und was ist es?
0: Galets Lächeln wurde breiter.
1: Unser Sieg, sagte er.
0: Der Weltenberg füllte einen Großteil des Horizonts.

0: uns aus wie die letzte Grenze vor dem Ende der Welt. Eine fast 600 Kilometer breite Wand, die bis zum Rand des rotstichigen Himmels aufragte. Die Sonne stand genau über dem Giganten und ließ die durch die staubige Atmosphäre unscharfen Hänge in zartem Rotbraun leuchten. Der schneebedeckte Gipfel strahlte in grellem Weiß. Vor dem Berg breitete sich das narbige Land der Hochebene aus. Eine Ewigkeit aus Dünen und braunem Fels. Staubteufel wehten über die Ödnis. Krater und Schluchten klafften im Sand wie jahrtausende alte Wunden. Schwarze Punkte schwebten vor dem Monstervulkan, 40 oder 50 Stück. Es war schwer, sie zu zählen, da die zerrissen aussehenden Wolken manche der Schiffe verdeckten. Nur eines war sicher. Sie kamen näher, schwärmten aus, gingen in Gefechtsformation, auch wenn wenigstens noch eine halbe Stunde vergehen würde, bis die beiden Flotten sich trafen. Es war wie ein Unfall in Zeitlupe, unvermeidlich und quälend langsam. Endriel spürte, wie sich Nelen unruhig auf ihrer Schulter bewegte. Sie selbst fasste nach Kais Hand, während Keru, neben ihnen am Steuer, unbeirrt auf den Weltenberg zuhielt. Endriel sah zu Xer auf dem rechten Divan. Die alte Heilerin lächelte ihr aufmunternd zu. »Mach dir keine Sorgen um mich«, sagte ihr Blick. Sie waren von der Hauptstadt aus nach Osten aufgebrochen, mit einigen Kurskorrekturen in nördliche Richtung, hatten das kleine Meer hinter sich gelassen und bald darauf die westliche Flanke des Niemandslands betreten, die genau gegenüber des Schlunds lag. Der Flug hatte gut 20 Stunden gedauert. Genug Zeit, um zu essen, zu schlafen, frische Kleidung anzuziehen, die Mönche des Sanktums ihnen mitgegeben hatten, und sich von Sorgen martern zu lassen. Die Corona flog inmitten der Friedenswächterflotte wie ein Spatz zwischen Schwänen. Es war mindestens 300 Jahre her, dass die Welt zum letzten Mal ein solches Aufgebot an purer Vernichtungskraft gesehen hatte. Und zwischen all den Feuerdrachen und Aufklärern, Kurieren und Lazarettschiffen fühlte sich Endriel halbwegs sicher. Kurz nach ihrem Abflug aus Theriam hatte sie mit traurigem Lächeln daran gedacht, dass Janik immer gewollt hatte, dass sie einmal Seite an Seite mit den Weißmänteln kämpfte, auch wenn er sich die Umstände mit Sicherheit anders vorgestellt hatte. Sie wusste, es würde in diesem Kampf keine Verhandlungen geben, keinen Waffenstillstand. Der Kult würde nicht aufgeben, bis von seinem Gegner nur rauchende Wracks im Sand übrig blieben oder weniger. Sie drehte den Kopf nach links. Die Dragulia flog unverändert neben ihnen her wie ein Mutterdrache, die Brücke des Flaggschiffs fast parallel zu der ihren. Sie konnte Andas Umriss hinter der Verglasung erkennen. »Das Empfangskomitee ist auf dem Weg«, hörte sie ihn sagen. Sein Gesicht hatte sich im Kubus materialisiert. »Wir haben sie gesehen«, brummte Keru. »Haltet euch bereit«, sagte der Admiral. Endriel hörte die Anspannung in seiner Stimme. »Und viel Glück!«
1: »Danke«, sagte Endriels Projektion. »Dir auch, Anda.«
0: Der Kubus wurde wieder durchsichtig. Telios kämpfte gegen einen Kloß in seinem Hals. »Ich hätte mich nie darauf einlassen dürfen«, murmelte er.
1: »Wenn mir der Kommentar gestattet ist, Admiral.«
0: Quailor nahm Haltung an, als Telios Blick ihn traf. »Sie selbst haben gesagt, wie hartnäckig Bürgerin Nagun sein kann.« Telios nickte. »Ja, das kann sie.« Er wandte sich von der Konsole ab, warf einen Blick auf die neben ihnen fliegende Corona, wie winzig das Schiff wirkte, wie zerbrechlich, und sah mit auf dem Rücken verschränkten Armen hinaus zum näher rückenden Berg. Die Schiffe des Kults waren von schwarzen Stecknadelköpfen zu schwarzen Flecken gewachsen.
1: »Feindkontakt in 25 Minuten«, meldete sein erster Offizier.
0: Die Nachricht wurde an alle Schiffe der Armada übertragen.
2: »Ich hätte nie gedacht, dass ich lange genug leben würde, um Zeuge dieser Schlacht zu werden«, sagte Telios.
1: »Manchmal ist es gar nicht so schlecht, sich zu irren«, antwortete Quailur mit flüchtigem Lächeln.
0: Er hatte seine Chance genutzt und sich während des Fluges ausgeruht, bevor er seinen Befehlshabenden abgelöst hatte.
2: Telios grinste müde. »Trotzdem hätte ich nichts dagegen, mich in Zukunft etwas weniger zu irren.«
1: »Wenn ich offen sprechen darf, Admiral?«
2: »Kommandant?«
0: Quailor versteifte seine

0: Haltung. Ich wollte nur die Gelegenheit ergreifen, Ihnen zu sagen, dass es mir immer eine Ehre gewesen ist, unter Ihnen dienen zu dürfen. Die Mannschaft hat mich gebeten, Ihnen das Gleiche mitzuteilen. Telios sah ihn an, sah die Verehrung in den Augen seines ersten Offiziers leuchten und dachte, gleichzeitig berührt und befremdet, nach allem, was passiert ist, nach allem, was du von mir weißt, bin ich immer noch dein persönlicher Held? Warum? Er bemerkte, dass der Rest der Brückenbesatzung ihnen zugehört hatte und insgeheim auf eine Antwort wartete. »Leutnant Veldris«, sagte er, »verbinden Sie mich mit der Armada.«
1: »Verbindung hergestellt, Admiral.«
0: Er zögerte einen Moment. Er war nie gut in diesen Dingen gewesen. »Admiral Telios an Flotte. Wir haben eine harte Zeit hinter uns und noch ist der Kampf nicht vorbei. Wir stehen einem Feind gegenüber, der uns nicht einfach nur besiegen will. Er will uns vernichten. Und alles, wofür der Orden eintritt. Was immer die Zukunft für die Friedenswächter bringen mag. Heute haben wir die Chance, diesen Konflikt ein für alle Mal zu beenden und den hohen Völkern wieder Frieden zu bringen. Sorgen wir dafür, dass zukünftige Generationen auf diesen Tag zurückblicken und über uns sagen werden, dies war ihr größter Triumph. Jubel, Beifall und Horngesang folgten von allen Seiten, auf allen Kanälen. Er sagte ihnen nichts von seiner Vermutung, dass dies die letzten Tage des Ordens waren, dass ihnen das Volk von Kenlin niemals die Verbrechen vergeben würde, die sie in Sylravans Namen verübt hatten, dass man sie alle Verräter nennen würde, Verbrecher und Mörder, dass das strahlende Zeitalter für alle Zeiten vergangen war, sein Licht für immer erloschen, dass heute eine neue Ära geboren wurde, in der für die Friedenswächter kein Platz mehr sein würde. Vielleicht wussten sie es längst. Und wenn nicht, würde es ihnen wahrscheinlich das letzte Quäntchen Kampfeswillen rauben, das sie sich bis hierhin bewahrt hatten.
1: »Sie haben den Admiral gehört!«
0: Quailoa ließ einen Blick kreisen.
1: »Zurück an Ihre...«
0: Ein Alarm unterbrach ihn. Blaue Punkte tauchten aus dem Nichts auf der Navigationskarte auf, direkt hinter der Armada. 10, 15, 20. Sie kamen näher.
1: Telios an alle! Der Feind greift uns aus dem Westen an! Schilde hoch und Feuer eröffnen!
0: Die ersten Schüsse gingen auf die Dragulia ein. Die Schlacht hatte begonnen.
2: Die Falle ist zugeschnappt, bemerkte Minister Veron mit hörbarer Genugtuung.
0: Lien faltete die unruhigen Hände und beobachtete die Tischprojektion vor sich, die ihre Schiffe zeigte, wie sie aus verdeckten Kratern und Schluchten sprangen und den Weißmänteln in den Rücken fielen. Ein Großteil von Telios Armada schwang herum und warf sich dem Feind entgegen. Der andere Teil hielt unbeirrt auf den Rest der Schattenflotte zu, der aus der anderen Richtung auf sie zustürmte und dadurch den Gegner in die Zange nahm. Von einem Moment auf den nächsten brachen die strichgeraden Formationen auf. Kult- und Friedenswächterschiffe hüllten sich in ihre Kraftfelder. Energiegewitter wurden über der Wüste entfesselt. Trotz der taktischen Projektionen war es schwer, den Überblick zu behalten. Es war, als verfolge man einen wilden Schwarm violetter Insekten. Der Anblick war faszinierend und erschreckend zugleich. Lien griff nach ihrem Glas, nahm einen Schluck Wasser und beobachtete die Gesichter ihrer Minister links und rechts, die vom Licht des Miniaturschlachtfelds bemalt wurden. Veron und Tagat folgten den Kämpfen mit nüchternen, fast analytischen Blicken. Sie stellte sich vor, wie die anderen Minister und Funktionäre, Sekretäre und Soldaten in den Gemächern, Hallen und Korridoren des Palastes dem Schlachtverlauf lauschten. Sie hob den Blick. Galet saß am anderen Ende der Tafel. Lien sah ihn durch die halbtransparente Projektion hindurchschimmern. Er schien es zu bemerken. Hoffnung leuchtete in seinen Augen. Doch Lien strafte ihn mit kühler Miene und er neigte wieder das Haupt, gedemütigt und verletzt. Vorhin hatte er noch freudestrahlend seinen Aktenkoffer geöffnet und den Geisterkubus überreicht.
1: »Das Schiff wird in weniger als 2 Stunden hier eintreffen«, sagte Galet begeistert. »Ihnen ist natürlich klar, was das bedeutet.«

0: Er wartete auf eine Antwort, aber das Entsetzen hatte Lien die Sprache verschlagen. Sie betrachtete die Aufzeichnung in dem Kristall. Das schwarze Ding, das die Körper der Ratten verschlang und dabei größer und größer wurde, bis ein schriller Ton es in sich zusammenschrumpfen ließ und zu Staub verwandelte. Die Aufzeichnung begann von neuem. 3 oder 4 Mal. Und jedes Mal beschwor sie ein eisiges Kitzeln in Liens Verstand hervor. Eine Furcht, die jeden anderen Gedanken lähmte. Rokur, dachte sie. Die Plage Rokur. Der Weltenverschlinger, Rokur der Vernichter. Barmherzige Prophetin, hörte sie Minister Tagard murmeln. Verons Flügelschlagen alarmte. Er sank auf die Tischplatte. Die projizierten Vulkane verschluckten ihn fast. Bilder tauchten vor Liens Augen auf. Der Untergang der Zivilisation, das Ende aller Dinge, ganz Kenlin ertrank in einer schwarzen Flut. »Nein«, keuchte sie. Garlet schien sie nicht zu verstehen. »Gebieterin, wir können diese Schlacht beenden, bevor sie überhaupt begonnen hat. Wir haben diesen Krieg bereits gewonnen.« Sie starrte ihn an. »Bist du wahnsinnig?« Iadlatus runzelte die Stirn. »Gebieterin?« Sie fuhr auf und schmiss den Kubus nach ihm. Er wich mit erschrockenem Blinzeln aus. »Hast du völlig den Verstand verloren, dieses Ding hierher zu bringen?« rief sie. 2 ihrer Leibwächter traten vor, flankierten Garlet mit aktiven Sonnenaugen. Der Adlatus rührte sich keinen Millimeter. »Gebieterin, ich weiß, was Sie denken, aber...« Lien ließ ihn mit einem Wink verstummen und wandte sich von ihm ab. »Minister Veron, ich will, dass das Schiff abgefangen und augenblicklich zurück nach Terra geschickt wird.« Der Jadi sah auf. Er schien erst jetzt seinen eigenen Schrecken abgeschüttelt zu haben. »Gebieterin!« Garlet machte einen Schritt auf sie zu. Ein Schweißtropfen rollte seine Schläfe hinab. »Bitte, lassen Sie mich ausreden. Lesen Sie den Bericht. Alle Tests waren positiv. Diesmal haben wir es unter Kontrolle.«
1: »Gebieterin«, brachte Veron hervor, »vielleicht sollten wir Adlatus Rengar ausreden.«
2: »Ich denke nicht daran!«
0: Sie funkelte den alten Jadi an.
2: »Das ist kein Kriegsschiff oder irgendeine neue Kanone. Wir sprechen hier von einer Waffe, die ganze Welten vernichten kann.«
1: »Exakt«, sagte Minister Tagard.
0: Sie hörte seinen Schwanz aufgeregt über den Marmorboden wischen.
1: »Adlatus Rengar hat recht. Die Weißmäntel werden jede unserer Forderungen erfüllen, sobald wir ihn demonstrieren.«
2: »Nein«, stellte Lien klar. »Wir werden diesen Krieg mit unseren eigenen Mitteln gewinnen oder untergehen. Ich werde nicht die Vernichtung von ganz Kenlin dafür riskieren.«
0: Sie sah sich ungläubig um.
2: »Bin ich die Einzige hier, die sich an ihren Geschichtsunterricht erinnert? Der Kult hat schon einmal geglaubt, dieses Monster beherrschen zu können. Dieser Irrtum hat uns unsere Heimatwelt gekostet.«
3: »Gebieterin, ich gebe Ihnen mein Wort.«
0: Garlet hielt die Hände flehentlich zusammen.
3: »Wir haben es unter Kontrolle. Wir können diesen Krieg beenden, jetzt und für alle Zeiten, ohne weiteres Blutvergießen.«
2: »Ich dachte...«
3: »Was? Was dachtest du?«
0: Garlet senkte den Blick.
4: »Dass dies ihr Wunsch wäre.«
0: Sie fixierte ihn mit scharfem Blick.
2: »Was weißt du schon über meine Wünsche, du Schwachkopf? Hast du geglaubt, du schenkst mir dieses Ding wie einen Strauß Blumen und ich falle dir dafür um den Hals? Fanatiker!«
0: dachte Lien, als sie von einem Untergebenen zum nächsten sah.
2: »Jeder einzelne von ihnen.«
3: »Minister Veron«,
0: sagte sie, ohne sich von Garlet abzuwenden, der wiederum tapfer versuchte, ihrem Blick standzuhalten.
2: »Ich habe Ihnen einen Befehl erteilt. Schicken Sie das Schiff zurück!«
0: Der Minister nickte und erhob sich wieder in die Luft.
1: »Natürlich, Gebieterin. Ich werde persönlich dafür Sorge tragen.«
0: Er warf einen letzten Blick auf den gedemütigten Garlet, dann flatterte er davon. Garlet nahm Haltung an.
4: »Was ich getan habe, geschah allein zum Wohl der hohen Völker.«
0: Auch wenn er versuchte, es zu verbergen, sah sie seine Lippen beben.
4: »Und für sie?«
2: »Du hättest dieses Ding vernichten müssen.«
4: »Ich...«
2: »Du sprichst, wenn du gefragt wirst, Garlet. Und bis dahin wirst du weitere Mutmaßungen über meine Wünsche unterlassen. Hast du mich verstanden?«
0: Er neigte das Haupt.
4: »Ich habe verstanden«,

0: Gebieterin. Nein, das hatte er nicht. Jeder Blick, jede Geste von ihm verriet es. Er war wie ein Kind, das nicht wusste, wofür es bestraft wurde. Sie überlegte immer noch, wie sie seinen Fehltritt ahnden sollte. Doch im Augenblick gab es andere Dinge, die ihre Aufmerksamkeit bedurften.
1: Unbekannte Projektilwaffe hat den Schild durchbrochen. Verlieren Energie. Benötigen dringend Feuerschutz. Ich wiederhole. Schild nur noch bei 25%. Unter schwerem Beschuss.
0: Die Minister lauschten mit unverhohlener Freude, während die abgefangenen Nachrichten der Weißmäntelkapitäne das Kriegszimmer erfüllten. In das Lederpolster ihres Stuhls zurückgelehnt, die Hände zu einem Giebel zusammengelegt, folgte Lien der Spielzeugschlacht auf dem Tisch. Telios Armada war es mittlerweile gelungen, sich aus der Zange zu befreien. Doch sie hatten dafür einen hohen Preis gezahlt. 3 Schiffe waren in dem Kreuzfeuer untergegangen. Trotzdem wehrten sie sich tapfer, wenn auch vergebens. Ihr Herz schlug schneller und schneller. Der Kult würde diesen Krieg gewinnen. Nein. So schwer es war, sie musste sich zurückhalten. Vor schneller Jubel konnte sie zu Entscheidungen hinreißen, die sie vielleicht später bedauern würde. Diesen Fehler würde sie nicht begehen. Sie griff gerade nach ihrem Glas, als ein Schiff ihre Aufmerksamkeit erregte. Es war winzig und bedeutend schneller als die meisten anderen Maschinen. Wie eine wild gewordene Hornisse schwirrte es durch das Kampfgewirr und verteilte einen Schusshagel auf die langsameren Schiffe des Kults. Der Schutzschild und seine Geschwindigkeit verhinderten, dass Lien Details ausmachen konnte. Ein schrecklicher Verdacht kam in ihr auf.
1: »Vergrößern«, befahl sie dem Projektor und streckte den Finger nach dem Schiff aus.
0: Wie von Zauberhand berührt, wuchs die Maschine um das Fünffache. Durch ihren violetten Mantel konnte man erkennen, dass ihre Hülle nicht aus weißem Stahl bestand, sondern weitgehend mit Holz verkleidet war. Lien brauchte nicht die Namensplakette zu lesen und zu wissen, um welches Schiff es sich handelte.
1: »Scheiße«,
0: murmelte sie, sehr zur Verwunderung ihrer Untergebenen. Keru stürzte die Corona mit Gebrüll kopfüber in die Schlacht. Er ließ sie zwischen den anderen Schiffen hindurchrasen und blitzartige Salven auf ihre Gegner schmettern. Noch bevor sie begriffen, was sie getroffen hatte, war er bereits wieder außerhalb ihrer Reichweite. Anders Leute hatten die Navigationskarte des Schiffs aktualisiert. Feindliche Drachenschiffe erschienen in blau, befreundete in weiß. Doch Endriel hatte auch so keine Schwierigkeiten, die Schiffe des Ordens von denen des Kults zu unterscheiden, denn unter ihren Kraftfeldern waren die Maschinen verräterisch dunkel. Vor ihnen, hinter ihnen, über ihnen, unter ihnen, links und rechts, überall wurde gekämpft. Ein Krieg zwischen maschinellen Monstern, von denen ein einzelnes mühelos eine ganze Stadt in Schutt und Asche legen konnte. Der Lärm von draußen, das ungeheure Wüten der Antriebe, das konstante Zischen von Sonnenaugen und das niederfrequente Brummen der Kraftfelder war selbst durch ihren eigenen Schild noch ohrenbetäubend. In einem schrecklichen, unregelmäßigen Rhythmus krachten gezielte oder verirrte Schüsse gegen den Mantel der Corona und ließen das kleine Schiff erbeben.
2: »Feuer!«
0: donnerte Keru und ging auf Kollisionskurs mit einem Kultschiff, das wiederum mit 2 Ordensmaschinen im Clinch lag. Endriel gehorchte mehr aus Reflex als einem anderen. Sie drückte den Auslöser der Sonnenaugen und sah zu, wie 2 parallele Energielanzen von den Schubdüsen entfesselt wurden und auf den Schild des Kultschiffs prallten. Einer seiner Waffentürme schwang herum, nahm sie rotglühend ins Visier. Endriel musste einen Aufschrei unterdrücken. Erst im letzten Moment drückte Keru das Steuer zurück. Die Corona fiel 50 Meter in die Tiefe und tauchte unter dem violettschwarzen Koloss hinweg. Ein Schatten legte sich über die lila verfärbte Brücke der Corona, doch nur für einen Moment. Dann raste das Schiff wieder ins Sonnenlicht. Keru riss das Steuer nach rechts. Eine Strahlenwelle verfehlte sie nur um Haaresbreite. Dann ließ er es in die andere Richtung rotieren, auf Kollisionskurs mit einem weiteren Schiff. Nur einen Sekundenbruchteil, bevor sie gefeuert hätte, erkannte Endriel, dass es Weißmäntel waren.
1: »Schatten!«
0: rief Kai und hielt sich an der Navigationskarte fest.
1: »Direkt hinter uns!«
0: Mehrere Donnerschläge trafen das Heck. Keru wirbelte augenblicklich das Steuerrad herum. Endriel wurde schlecht, als die Schlacht und die Schiffe, die Strahlen und die Explosionen vor ihren Augen vorbeiwischten wie in einem Karussell.
2: »Feuer!«
0: rief Keru abermals. Doch sie war längst dabei und

0: schoss auf das Schattenschiff, das bis eben noch ihre Verfolgung aufgenommen hatte. Nun hatten sie den Spieß umgedreht. Das Feuer der Corona hämmerte auf den nur noch hauchdünnen Schild des Gegners. 3, 4, 5, 6 Salven. Und nur Sekunden später war das Schiff über ihn hinweggeschwirrt. Irgendwo hinter ihnen riss eine Explosion den Schlachtenlärm auseinander. Eine grelle Sonne ging hinter der Corona auf, doch sie war schneller als die Druckwelle der zerstörten Maschine und hatte sich bereits in das nächste Gefecht geworfen. Mehr als das Weltuntergangsszenario da draußen entsetzte Andriel die Gelassenheit, mit der Keru das Schiff durch den brennenden Himmel zu steuern schien. Sie hatte Angst, ihn zu lange anzusehen, als könnte sie dadurch seine Kampftrance stören. Weitere Treffer erschütterten die Corona. Die Schildenergie war bereits um 30% gefallen. Andriel hatte Mitleid mit ihrem Schiff. Es war nicht für den Krieg gebaut. Es sollte nur Nachrichten von hier nach dort tragen. Darüber hinaus hatte sie keine Ahnung, ob die unfreiwilligen Geschenke der Piraten diese Dauerbelastung aushalten würden oder ob sie irgendwann heiß laufen würden und ihnen um die Ohren flogen. »Backbord!« rief Kai. Genau wie Andriel biss er die Zähne zusammen, als eine riesige Faust gegen die Corona schlug. Von irgendwoher hörte Andriel ein Kreischen. Es war Nelen, die sich mit einem Satz in die Luft warf. Keru riss das Schiff in die angegebene Richtung. Andriel feuerte noch, bevor er das Kommando gab. Das Kultschiff hielt unbeirrt auf sie zu und spie ihnen einen Energiehagel entgegen. In schneller Abfolge krachten 3 weitere Schläge auf das Kraftfeld des kleinen Drachenschiffs. Weitere 10% seiner Schildenergie schmolzen dahin. Doch Keru hielt die Corona weiter auf ihrem Kurs, kaltblütig, ohne mit der Wimper zu zucken. Andriel konnte nicht hinsehen. Stattdessen drückte sie den Auslöser so hart, dass sie einen Moment glaubte, er würde unter dem Druck zerbrechen. Treffer um Treffer ging auf das Kultschiff ein. Ihnen wurde eine kurze Pause gegönnt, als Keru die Corona nur einen Herzschlag vor der Kollision an den Schatten vorbeijagte, viel zu flink für die Schützen in den Waffentürmen. Dann ging es wieder los. Einschläge dröhnten auf der Rückseite des Schilds, als das Kultschiff die Verfolgung aufnahm. Es war irgendein Modell, das Andriel nicht kannte. Ein Hybrid aus dem Feuerdrachen des Ordens und den Stahlfalken, die sie damals über dem Nadelwald verfolgt hatten. Und es war schneller als die anderen Schiffe. Vielleicht schneller als die Corona. »Sie holen auf!« rief Kai.
1: »Das merke ich selbst!« brüllte Keru über die Donnerschläge hinweg, während er das Steuer von links nach rechts kreisen ließ.
0: Zum ersten Mal hörte Andriel einen Anflug von Besorgnis in der Stimme des Kria. Erneut fiel ein Schatten auf die Corona. Irgendetwas Großes sperrte für einen Moment die Sonne aus. Im nächsten Augenblick stürzte ein Weißmantelschiff aus dem Himmel. Es warf sich zwischen sie und ihren Verfolger und ließ die Attacken des Letzteren von seinem Schild schlucken. Andriel rang nach Luft. »Danke«, brachte sie hervor, ohne zu wissen, dass sie es laut aussprach. Und die Schlacht ging weiter. Andriel versuchte irgendwo zwischen den Schwärmen violetter Raubvögel und rubinfarbenem Hagel die Dragulia auszumachen. Dann sah sie das Flaggschiff, knapp am Rande ihres Gesichtsfelds, das größte und gefährlichste Ungeheuer von allen am Himmel. Sie erschrak. 5 Schattenmaschinen umkreisten es wie Aasgeier. Ihre Sonnenaugen feuerten fast ständig, sodass es aussah, als hielten sie das Schiff mit rotglühenden Leinen gefangen. Sein Schild schien kaum dicker als ein Seidenkokon.
1: »Ich wiederhole, Dragulia an Flotte! Wir liegen unter schwerem Beschuss und brauchen dringend Unterstützung!«
0: Es kam keine Antwort, außer dem konstanten Feuer der Kultschiffe. Die Waffentürme der Dragulia wehrten sich nach Leibeskräften, doch der Gegner war schnell und stark. Und das silberne Geschwader, das Telios als Feuerschutz bestellt hatte, mittlerweile auf 2 Maschinen mit stark lädierten Schilden zusammengeschrumpft. Der Rest der Armada wurde vom Feind bedrängt oder durch Störsender taub und stumm gemacht. Sie waren auf sich allein gestellt.
1: »Den Notruf weitersenden!« brüllte der Admiral über die Kakophonie der Schlacht hinweg.
0: Leutnant Welderes Lippen formten ein »Verstanden«, ohne dass er es hören konnte.
1: »Energie von Waffentürmen 2 und 3 abziehen und in den Schild umleiten!«
0: Die durchscheinende Energiehülle um die Dragulia gewann an Dichte.
1: »Schildenergie bei 50%,
0: meldete Quailor, nur wenig erleichtert. Ein besonders schwer

0: Schweres Beben warf ihn und Telios von den Beinen. Der Admiral schlug mit dem Rücken gegen die Hauptkonsole. Quailoa sprang auf die Beine und half ihm auf, seine schwarzen Murmelaugen vor Schreck geweitet.
1: »Bericht!« brüllte Telios.
0: »Ein feindliches Schiff wurde vernichtet!« meldete Quailoa, nachdem er die Anzeigen befragt hatte. Damit waren es immer noch 4.
1: »Verstärkung!«
2: »Noch keine Meldung, Admiral!«
0: rief Veldris. Telios rieb sich den schmerzenden Rücken.
1: »Alles in Ordnung, Admiral?«
0: fragte Quailoa. Telios sah ihn an. Nein, nichts war in Ordnung. Er hatte den Kult unterschätzt. Zu viele ihrer Schiffe waren unbekannte Modelle, deren Kampftauglichkeit niemand ermessen konnte. Außerdem verfügten sie über exotische Waffen, von denen er nicht einmal gehört hatte, irgendwelche Projektile, die durch geschwächte Schilde drangen und Energie aus den Äthermotoren saugten. Auf der Akademie hatte er die Kampftaktik des Kults im Zweiten Schattenkrieg studiert. Sie glich im Großen und Ganzen der Vorgehensweise des Ordens. Immerhin waren viele ihrer Strategen früher selbst Friedenswächter gewesen. Diese Generation von Schatten kämpfte anders. Rücksichtslos, wild, brutal. Schiffe, die kurz vor dem Untergang standen, starteten mit überladenen Antrieben auf den nächstbesten Gegner und versuchten, ihn mit der resultierenden Explosion zu vernichten. Sie feuerten auf Überlebende, die sich mit Drachenfliegern, Fallschirmen und Landbarken vor dem Untergang ihrer Maschinen gerettet hatten. Die Schatten wollten nicht bloß gewinnen. Sie wollten jeden Friedenswächter auf diesem Planeten auslöschen. Um jeden Preis. 15 Ordensschiffe waren inzwischen abgeschossen. Der Kult dagegen hatte bislang nur 6 oder 7 Maschinen eingebüßt.
1: Waffenturm 1 heiß gelaufen!
0: Kam eine Meldung aus dem Maschinenraum. Telios schloss die Augen. Treffer schüttelten sein Schiff. Er dachte an Endriel und die Corona. In den ersten Sekunden der Schlacht hatte er den Blickkontakt zu ihnen verloren.
1: »Schildenergie bei 46%!«
0: rief Quailoa. Telios betrachtete den Draxyl. Er hatte sich vorgenommen, Quailoa zum Kapitän zu befördern, wenn das alles hier vorbei war. Ihm ein eigenes Kommando zu geben. Nun war es fraglich, ob es so weit kommen würde. Und tiefe Traurigkeit überkam ihn. Aber zum Verzweifeln würde er genug Zeit haben, wenn er tot war. Bis dahin hatte er seine Pflicht zu erfüllen. Immer mehr Ordensschiffe erloschen wie Kerzenflammen im Sturm. Jede vernichtete Maschine wurde von dem Applaus der alten Männer begleitet. Ein Viertel der Weißmantelflotte war bereits Geschichte.
3: »Wie ich sagte, meine Herren«, Lien wandte sich ihren Ministern zu, »wir werden diesen Krieg auch so gewinnen.«
0: »Ja«, dachte sie, »wir werden es schaffen.« Alle Zweifel waren ausgelöscht. Nach mehr als 1000 Jahren würde der Kult endlich sein Ziel erreichen. Eine Welt ohne die Sha Yang und ihre Anhänger. Eine Welt befreit vom Joch der Friedenswächter. Eine neue, bessere Welt. Sie wünschte sich, Jelos könnte hier sein, um es mitzuerleben. Sie wünschte sich, in der Zeit zurückgehen zu können, zu ihrem früheren Selbst, um sich selbst zu sagen, halt durch. All die Sorgen und Kämpfe sind nicht umsonst. Alles wird gut. Sie blickte zu Galet, der sich knapp verneigte.
4: Ich bitte um Vergebung, Gebieterin. Ich hätte nie daran zweifeln dürfen.
0: Stimmt, das hättest du nicht, dachte sie. Aber weißt du was? Ich verzeihe dir, Galet. Eine Stimme aus einem Kubus ließ sie und die anderen aufhorchen.
4: Gebieterin, ich bitte, die Störung zu entschuldigen.
3: Was gibt es?
4: Die Luftüberwachung meldet, 17 neue Schiffe nähern sich aus dem Osten. Sie haben die großen Vulkane soeben passiert und halten auf das Kampfgebiet zu.
3: Was soll das heißen, neue Schiffe? Gehören sie zu uns oder dem Orden?
4: Soweit wir das erkennen können, lautete die Antwort, weder noch.
0: Sie waren wehrlos. Der Feind hatte das silberne Geschwader restlos vernichtet. Seine rauchenden Überreste verteilten sich im rostigen Sand. Der Schild der Dragulia war auf 29% Leistung gesunken und bot gerade so Schutz gegen die kalten Staubwinde des Niemandslands.
4: Alle Energie aus den Waffentürmen war längst aufgebraucht und noch immer wurde das Flaggschiff von drei feindlichen

0: Maschinen umschwirrt, die einen Treffer nach dem nächsten landeten, während die Verstärkung nach wie vor auf sich warten ließ. Telios hörte Metall unter der Belastung kreischen. »Admiral!« rief Qualor. »Sehen Sie!« Eine weitere Flotte hatte das Kampfgebiet betreten. 15 Maschinen oder mehr. Sie kamen aus Südosten, hinter der südlichen Flanke des Weltenbergs hervor. Die taktische Projektion versah jedes von ihnen mit einem leeren Kreis. Zivile Fluggeräte. Die Schiffe hielten direkt auf die Dragulia zu und gelangten bereits in Schussreichweite. Sie waren schnell. Verflucht schnell. Verstärkung? Fragte sich Telios. Er wünschte sich, die Schiffe mit bloßem Auge sehen zu können. Nein, keine Verstärkung. Zumindest nicht für die Schatten. Die Fremden eröffneten das Feuer. In Windeseile durchschlugen sie die geschwächten Schilde der drei Kultschiffe und holten eines nach dem anderen vom Himmel. Das letzte wurde von einem langen, konzentrierten Strahl halbiert. Telios betrachtete mit offenstehendem Mund die gespaltenen Decks, das glühende Metall der Schnittkanten und winzige Figuren in Schwarz, die zusammen mit dem Wrack in die Tiefe stürzten. »Wir werden gerufen, Admiral!«
1: »Durchstellen!«
0: »Weiße Krähe an Dragulia!« Ein Gesicht materialisierte sich im Hauptkubus. Es gehörte einem jungen Menschen mit kohlrabenschwarzen Haaren, braunen Mandelaugen und einem siegessicheren Grinsen. »Tag auch, Admiral. Brauchen Sie zufällig Hilfe?« Telios lächelte grimmig. Er hätte nie gedacht, sich einmal darüber zu freuen, diesen Mistkerl zu sehen.
1: »Sie haben es erraten, Bürger Tanner.«
0: »Dann will ich hoffen, dass Ihr Amnestieangebot immer noch steht.«
1: »Ich halte mein Wort.«
0: »Gut für Sie. Was ist mit unseren Leuten in Ihrer Obhut? Amalyn und die anderen?«
1: »Sind alle wohlauf.«
0: Freut mich, das zu hören.
1: Woher der plötzliche Sinneswandel?
0: Tanners Projektion zuckte gespielt mit den Achseln.
1: Ach, es gab zu Hause eine kleine Meuterei, nachdem unser letzter Captain von uns gegangen ist, und da dachten sich einige von uns, wir können uns genauso gut nützlich machen.
0: Sehr vernünftig. Genug geplaudert. Tanners Ausdruck wurde ernster. Sagen Sie uns einfach, was wir tun müssen.
1: Simpel. Jedes Schiff, das dunkler ist als grau, wird abgeschossen.
0: Der Pirat fand sein Grinsen wieder. Schätze, das können wir uns gerade so merken. Nur eine Frage noch. Ist Endriel zufällig bei Ihnen?
2: Sie hatten im Vorbeiflug zwei Schattenschiffe vom Himmel geholt, nachdem die Weißmäntel die entsprechende Vorarbeit geleistet hatten. Endriel hatte das Gefühl, ihr Schiff wäre ein Spielball für Riesen, der von allen Seiten geschlagen und getreten wurde. Nach wie vor hagelten Schüsse auf sie ein, die meisten davon unbeabsichtigt und möglicherweise noch nicht einmal vom Feind abgefeuert. Der Schild erschien nur noch als ein Hauch von Violett, der die Brückenkuppel umschloss. Sie mussten die Schlacht verlassen, dachte Endriel, irgendwohin fliehen, wo sie sich wieder erholen konnten. Andernfalls würden sie nicht mehr lange durchhalten.
0: »Wir kriegen Gesellschaft«, rief Kai von seiner Stellung über der Navigationskarte. »Ein ganzer Haufen Schiffe aus Südost!«
1: »Kultisten?« brummte Keru.
0: »Wird nicht angezeigt.«
2: Eine vertraute Stimme verdrängte für einen Moment ihre Sorgen.
1: »Telios an Flotte«,
2: kam die Nachricht verrauscht und knisternd über den Kubus. »Er lebt.«
1: »Wir haben neue Verbündete dazu gewonnen. Die zivilen Schiffe stehen auf unserer Seite. Ich wiederhole, die zivilen Schiffe stehen auf unserer Seite.«
2: Nelen starrte Endriel an.
3: »Meinst du, das sind...«
0: Der Rest war über den Lärm dort draußen nicht zu verstehen.
3: »Keine Ahnung«, murmelte Endriel. »Aber ihr Timing ist...«
1: »Aufschlag!«
2: brüllte Keru und ließ das Steuer nach links rotieren. Wieder erbebte die Korona, stärker als je zuvor. Eine Sirene kreischte auf und erschreckte Endriel halb zu Tode. Sie hatte noch nie zuvor eine Sirene auf ihrem Schiff gehört. Der violette Hauch war verflogen wie Nebel im Wind.
1: »Der Schild ist unten«, grollte Keru.
2: Endriel spürte, wie die Angst sie in Eis verwandelte. Sie waren völlig wehrlos. Ihr Atem raste. Sie schrie, als Keru ihre Hand von der Waffenkonsole schlug.
1: »Nimm die Finger weg!«
3: »Was hast du...«
1: »Die Energie aus den Waffen umleiten!«
2: Rot flammte auf. Mit zusammengekniffenen Augen klammerte sich Endriel an die Waffenkonsole. Die Wucht des

0: Einschlags zog ihr den Boden unter den Füßen weg. Sie hörte Glas klirren, den gequälten Gesang von Xeas Horn. Etwas schlug gegen Metall, ein Körper ging zu Boden. Dann war es vorbei. Als Endriel sich traute, wieder hinzusehen, war die Brücke unbeschädigt, abgesehen von gesplitterten Scheiben hier und da. Kero kam neben ihr wieder auf die Beine, blinzelte.
1: »Glatter Durchschuss«, murmelte er, als könnte er es nicht glauben, und drang nach Atem.
0: Endriel nickte hastig, ebenfalls atemlos. Das Feuer musste die Holzwände der Korona durchschlagen haben, ohne den Antrieb oder andere wichtige Maschinen zu treffen. Sie sah über die Schulter. Xea hielt sich immer noch am Divan fest. Auch Nelen schien es unbeschadet überstanden zu haben.
2: »Kai?«
0: keuchte Endriel. Er antwortete nicht. Er lag neben der Konsole, den Rücken nach oben, ohne sich zu bewegen. Eine scharlachrote Pfütze breitete sich neben seinem Kopf aus. Telios Gesicht verblasste im Kubus.
3: »Amalyn lebt«, dachte Sephiron und atmete auf. »Genau wie Endriel.«
0: Beides machte ihn sehr glücklich.
4: »Ich hab doch gesagt, er hält sein Wort.«
0: Er wandte sich grinsend an Kobek und Goskin. Letzterer zeigte keine Spur von Humor. Stattdessen umwölkte sich seine hohe Stirn.
5: »Ich hätte nie gedacht, dass ich mal einem Oberweißmantel den Arsch rette. Muss wirklich das Ende der Welt sein.«
0: Kobek, wortkarg wie immer, entblößte nur gelbe Zähne in seinem braunen Gesicht, die Hände weiterhin fest auf dem Steuer der Krähe.
4: »Ich weiß nicht.«
0: Sephiron schob die Hand unter den Gips an seinem linken Arm und kratzte die Haut darunter. Es war die reinste Wohltat.
4: »Den Retter in der Not zu spielen, macht mehr Spaß, als ich gedacht habe.«
5: »Gewöhn dich nicht dran.«
0: Goskin fuhr sich über sein pomadiges Resthaar. »Bete lieber, dass wir hier lebend wieder rauskommen.« Sephiron nahm ihm seinen Pessimismus nicht übel. Nach Zaylars Tod hatte Goskin alle Mühe gehabt, sich als neue Nummer 1 von Krons Horde zu behaupten und die Hälfte seiner Leute davon abzuhalten, den ehemaligen Schützling des Captains zu lynchen. Immerhin hatte er Endriel und die anderen in ihr Lager geführt. Sie hatten den Captain und 2 Dutzend andere auf dem Gewissen. Als sie dann kurz darauf die Schiffe am Weltenberg ausgemacht hatten, quasi in ihrer Nachbarschaft, war ein neuer Tumult ausgebrochen. Was sollten sie tun? Allein konnten sie gegen die Schattenflotte nichts ausrichten, also hatte Goskin vorgeschlagen, ruhig zu bleiben und abzuwarten. Sephiron hatte sich während der ganzen Zeit in Goskins Privatgemächern versteckt gehalten, mit einer Leibwache vor der Tür und den Sturm gespürt, der sich um ihn herum zusammenbraute. Nur wenige Stunden später war die nächste Nachricht von draußen eingetroffen. Telios hatte Sylravan gestürzt und die restlichen Weißmäntel zum Gegenschlag gesammelt. Das hatte das Pulverfass entzündet. Nongdula, das stinkende Kriechtier, das unverhohlen behauptete, Goskin stecke mit Zaylars Mördern unter einer Decke, hatte gefordert, die Gunst der Stunde zu nutzen und den größten Raubzug aller Zeiten zu starten, während der Arm des Gesetzes anderswo beschäftigt war. Goskin hatte darauf bestanden, dass es klüger sei, das Lager abzuschotten. Sie sollten lieber darauf vorbereitet sein, dass früher oder später die Weißmäntel hier auftauchen würden, um sie auszuräuchern. Eine Meuterei war losgebrochen. Ein Teil der Horde war auf Beutejagd und der andere nun hier. In der Hoffnung, sich und ihre Familien vor einer Festnahme zu schützen, indem sie dem Admiral zur Seite standen. Vielleicht wurde er ja auf seine alten Tage doch noch zum Spießer. Zumindest musste Sephiron sich eingestehen, dass er die Aussicht auf Amnestie immer verlockender fand. Vielleicht war es wirklich an der Zeit, ein Leben als ehrbarer Bürger auszukosten. So für 2-3 Jahre, bis es ihn wieder langweilte.
1: »Hey!«
0: Kobek hob das Kinn.
1: »Da kommt was!«
0: Tatsächlich. 6 Schiffe auf Abfangkurs. Schwarzer Stahl glänzte unter nicht mehr ganz taufrischen Kraftfeldern. Der Schild der Krähe war nahezu vollständig aufgeladen. Sephiron hatte fast Mitleid mit den Kerlen.
5: »Also gut«, sagte Goskin, »dann wollen wir mal sehen, was diese Kultaffen drauf haben.«
0: Er öffnete einen Kanal.
5: »Captain Goskin an alle, wir greifen an. Silbereule, Wolkenstürmer und letzte Chance. Ihr bleibt zurück und gebt Helios Vogel Rückendeckung, bis sein Schild wieder halbwegs steht. Der Rest kommt...«

0: Mit uns. Zeigen wir diesen Weißmänteln, wie man richtig kämpft.
1: Kai!
0: Andriel sprang vor, ging neben ihm auf die Knie. Seine Hand war kühl und ohne Kraft.
1: Nein!
0: Schluchzte sie.
1: Nein!
0: Nicht du. Tu mir das nicht an.
1: Schnell!
0: Xeas Horn trompetete alarmiert.
1: Hilf mir, ihn in das Gästezimmer zu bringen!
0: Andriel legte seinen schlaffen Arm um ihre Schulter. Mehr Blut spritzte aus der Wunde an seiner Schläfe.
1: Bleib bei mir,
0: flüsterte sie unter Tränen.
1: Kai, bleib bei mir, hörst du?
0: Aber sie hörte nur den Wind, der durch die Löcher im Glas fauchte.
1: Kai, hörst du mich?
0: Neue Schüsse wurden gegen die Korona geschmettert. Doch Kero hatte den Schild so weit wiederhergestellt, dass dieser die Attacke schlucken konnte.
1: Leg ihn auf den Divan,
0: sagte Xea, als sie das Gästezimmer erreichten. Andriel tat es, mit aller Behutsamkeit, die sie aufbringen konnte, und sah mit stockendem Atem zu, wie Xea das Medizinköfferchen öffnete, das sie aus dem Kloster mitgebracht hatte.
1: Halt die Wunde zu,
0: befahl sie. Andriel drückte die Finger auf die Wunde. Sie spürte sein warmes Blut auf ihrer Haut, während Xea Kais Lied mit einem grauen Finger hob und ihm mit einer kleinen Lampe ins Auge leuchtete.
1: Ist er? Nein, er lebt, aber...
2: Andriel!
0: Donnerte eine mächtige Stimme von der Brücke.
2: Herkommen! Sofort!
0: Andriel hörte nicht hin. Sie sah nur das Blut, das auf das weiße Laken auf dem Divan sickerte.
2: Sofort!
1: Geh,
0: sagte Xea.
1: Ich kümmere mich um ihn.
2: Wo bleibst du, verflucht?
1: Danke,
0: sagte Andriel zu der alten Heilerin. Sie wischte sich die Augen trocken und lief durch den bebenden Korridor auf die offenstehende Brücke, zurück an die Waffenkonsole. Die Energieanzeige war fast um ein Drittel geschröpft.
2: Reiß dich zusammen, brummte Keru.
0: Andriel nickte nur. Ein Dutzend Energielanzen zischte von Achtern an der Brücke vorbei. Wump, wump, wump. Drei Schüsse prallten im Sekundentakt gegen den Schild. Nelen fuhr zusammen.
3: Da ist ein Schiff, direkt hinter uns.
2: Nein, wirklich,
0: knurrte Keru. Die Korona schwang herum wie ein Bumerang im Flug.
2: Feuern,
0: brüllte er, aber Andriel tat es schon längst. Mit gefletschten Zähnen schleuderte sie den Schatten all ihren Hass entgegen.